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1: Der Wecker fiebt 6:30, Unheil nimmt deinen Lauf. Der Große muss zur ersten Stunde los, steh auf.

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1: Am Mikrofon Sebastian Rosenauer. Es ist 3 Uhr. Das Smartphone ist die neue Geldbörse. Immer mehr Österreicherinnen und Österreicher zahlen mit dem Handy, wie ein aktueller Bericht des Zahlungsdienstleisters Nexi zeigt. Martina Großfortner.
2: Besonders deutlich sieht man das bei den 18- bis 29-Jährigen. Hier zahlen 73% der Befragten mit dem Handy. Ab 30 plus nutzt die Hälfte das Handy als Geldbörse. Und zwar nicht nur online, sondern auch im Geschäft. Damir Leko vom Zahlungsdienstleister Nexi.
3: Der Grund dafür ist tatsächlich, dass es als komfortabel und schnell angesehen wird.
2: In welchen Branchen zahlen die Österreicherinnen und Österreicher besonders oft mit dem Smartphone?
3: Die Tourismusbranche. Verständlich ist auch, dass sie ja online das Zimmer vielleicht im Vorfeld buchen und reservieren. Und dann bei Anreise natürlich bezahlen. Genauso mittlerweile, was wir sehen, ist, dass wir in Österreich vermehrt auch Versicherungen eben dementsprechend digitaler abschließen.
2: Das Handy wird nicht nur fürs Zahlen genutzt, sondern für den gesamten Kaufprozess, also auch fürs Recherchieren, was man wo bekommt. Für die Studie sind fast 28.000 Menschen in 34 europäischen Ländern befragt worden.
1: Teile einer SpaceX-Rakete sind auf dem Mond eingeschlagen. Das haben Wissenschaftler jetzt bestätigt. Es handelt sich um 4 Tonnen Weltraumschrott einer Falcon 9-Rakete, die im Vorjahr 2 Mondlandegeräte ins All befördert hat. Laut den Forschern passiert es selten, dass menschengemachter Schrott auf den Mond fällt. Man erhoffe sich jetzt also wichtige Erkenntnisse über zukünftige Mondmissionen. Mehr Gießen ist nicht unbedingt besser. Im Gegenteil kann weniger Wasser den Pflanzen sogar dabei helfen, widerstandsfähiger zu werden. Tobias Mayer berichtet.
4: Viele Gartenpflanzen brauchen nicht täglich Wasser, auch nicht jetzt während der Hitzephase, sagt die Ökologin Margarita Hartlieb vom österreichischen Biodiversitätsrat.
5: Wenn man viel gießt oder regelmäßig gießt, dann kommt es gar nicht dazu, dass die Pflanzen tiefer wurzeln, weil sie das Gefühl haben, sie werden eh gut gegossen immer.
4: Die Pflanzen werden also gewissermaßen faul.
5: Wenn eine Pflanze nicht jeden Tag gegossen wird, ist es im besten Fall so, dass sie sich selber mit den Wurzeln in tiefere Schichten auf die Suche nach Wasser begibt.
4: Hartlieb rät, seltener dafür aber mit mehr Wasser zu gießen. So kann das Wasser auch in tiefere Wurzelschichten vordringen und verdunstet nicht bereits an der Oberfläche.
1: Und die Wetteraussichten hat jetzt noch Michi Mattern.
6: Heute gibt es von Vorarlberg bis ins westliche Niederösterreich deutlich weniger Sonne als zuletzt. Dafür immer mehr Regenschauer sowie teils heftige Gewitter und damit bei auffrischendem Nordwestwind nur noch 23 bis 31 Grad. Weit im Osten und Süden ist es zwar noch länger sonnig und vorerst nur vereinzelt gewittrig, mit maximal 32 bis 38 Grad wird es aber nicht mehr ganz so extrem heiß wie gestern. Morgen Freitag geht die Hitzewelle überall zu Ende. Bei einer Mischung aus Sonne, Wolkenschauern und Gewittern erreichen die Temperatur nur noch 24 bis 32 Grad.
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1: Am Mikrofon Sebastian Rosenauer. Es ist 4 Uhr. Immer mehr Menschen rufen die Bergrettung, auch wenn sie nur erschöpft oder überfordert sind. Im Vergleich zum Vorjahr hatte die Bergrettung im heurigen Sommer um 20% mehr Einsätze, bei denen niemand verletzt war. Das dürfte auch, aber nicht nur an den Hitzewellen liegen. Bernd Koschuh berichtet.
2: Fast 700 Personen mussten im Mai, Juni und Juli in Österreich gerettet werden, obwohl sie unverletzt waren, laut dem Kuratorium Alpine Sicherheit. Ein Anstieg um 21%. Bergrettungsgeschäftsführer Martin Gurdet erklärt, das sind Personen,
3: die den Weg nicht mehr weiter können, die mit der Situation überfordert sind oder durch eine Erschöpfung einfach nicht mehr weitergehen können.
2: Und Erschöpfung tritt bei Hitze besonders oft ein. Allerdings werden nicht Ältere, sondern die 21- bis 30-Jährigen am häufigsten unverletzt geborgen, sagt Bergretter Christian Eder. Soziale Medien spielen eine Rolle.
4: Diese Fotos oder Bilder oder Videos, die werden teilweise von Leuten gemacht, die gute Alpinisten sind, gute Bergsteiger sind. Die Leute sehen das, die wunderschönen Bilder, und dann sagt derjenige, das will ich auch machen. Und dann passieren natürlich die Unfälle.
2: Bei der Bergung von Verletzten gab es insgesamt einen Anstieg um 15%.
1: Selbstfahrende Taxis kommen nach Europa. In London hat die Firma Uber jetzt eine erste Robotaxi-Lizenz bekommen. Zunächst sollen noch Sicherheitsfahrer mit an Bord sein. Im Laufe des Sommers sollen aber dann die ersten Fahrgäste ganz ohne Chauffeur unterwegs sein. Fenerbahce Istanbul war für Sturm Graz am Abend dann doch eine Nummer zu groß. Wolfgang Eichinger, Sturm verliert in Istanbul das erste Spiel in der dritten Qualifikationsrunde für die Champions League mit 0:2.
5: Viele Chancen hat sich der türkische Vizemeister Fenerbahce im Heimspiel nicht erspielt, aber zweimal getroffen. Beide Treffer in der ersten Hälfte, beide durch zwei scharfe platzierte Schüsse ins Eck, einmal von Talisca, einmal von Greenwood. Der Marktwert von Fenerbahce ist mit 332 Millionen Euro fast sechsmal so hoch wie der von Sturm. Und das hat sich auch gezeigt, Jürgen Heil.
6: Ja, das haben sie uns auch im Ballbesitz spüren lassen. Doch muss man schon sagen, wir haben mit zwei Schüsse aufs Tor, zwei Gegentore kriegt erste Halbzeit, und das tut halt brutal weh.
5: Aber die Grazer geben nicht auf, die Chance im Heimspiel ist klein, aber intakt.
6: Wir werden natürlich all in spielen, was haben wir zum Verlieren. Und wenn wir da ein Tor schießen, dann bin ich mir sicher, dass das in Graz Liebe noch brennen wird.
5: Nach 17 Pflichtspielen ungeschlagen ist es die erste Niederlage von Sturm Graz. Kommenden Dienstag im Retourspiel in Graz gegen Fenerbahce soll alles wieder ganz anders aussehen.
1: Und jetzt zum Wetter mit Michi Mattern.
7: Der Donnerstag bringt im Osten und Süden Österreichs noch einmal etliche Sonnenstunden, vorerst nur einzelne Gewitter und große Hitze mit maximal 32 bis 38 Grad, aber keine Rekorde mehr. Von Vorarlberg bis ins westliche Niederösterreich hat es heute nur noch 23 bis 31 Grad und hier ziehen im Laufe des Tages verbreitet Regenschauer und Gewitter auf, die heftig sein können mit Sturm, Hagel und Starkregen. Morgen Freitag unbeständig mit Schauern und Gewittern bei nur noch 24 bis 32 Grad.
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1: Am Mikrofon Christina Goenz. Wasser ist im heurigen Dürresommer ein wertvolles Gut. Die Bevölkerung ist zum Wassersparen aufgerufen. Viele Gartenbesitzerinnen und Besitzer fürchten um ihre Pflanzenvielfalt, wenn sie nun das Gießen einstellen. Allerdings kann weniger Gießen sogar dabei helfen, die Gartenpflanzen trockenresistenter zu machen. Tobias Mayer berichtet.
2: Viele Gartenpflanzen brauchen nicht täglich Wasser, auch nicht jetzt während der Hitzephase, sagt die Ökologin Margarita Hartlieb vom österreichischen Biodiversitätsrat.
3: Wenn man viel gießt oder regelmäßig gießt, dann kommt es gar nicht dazu, dass die Pflanzen tiefer wurzeln, weil sie das Gefühl haben, sie werden eh gut gegossen immer.
2: Die Pflanzen werden also gewissermaßen faul.
3: Wenn eine Pflanze nicht jeden Tag gegossen wird, ist es im besten Fall so, dass sie sich selber mit den Wurzeln in tiefere Schichten auf die Suche nach Wasser begibt.
2: Hartlieb rät, seltener dafür aber mit mehr Wasser zu gießen. So kann das Wasser auch in tiefere Wurzelschichten vordringen und verdunstet nicht bereits an der Oberfläche.
1: Die an die Straße von Hormuz grenzenden Golfstaaten Iran und Oman stehen nach Angaben aus Teheran kurz vor einer Einigung auf eine neue Schifffahrtsroute durch die blockierte Meerenge. Allerdings soll die Abmachung keine vollständige Wiederöffnung der Straße von Hormuz bedeuten, sondern ein neues Modell darstellen, heißt es. Das US-Justizministerium wird von New Mexico geklagt, weil es Untersuchungen zur Epstein-Akte blockieren soll. Der Generalstaatsanwalt von New Mexico, Raul Torres, wirft dem Ministerium vor, entscheidende Informationen zurückzuhalten, um die Interessen der Opfer zu schädigen, und fordert Zugang zu den Daten. Torres vermutet, dass New Mexico eines der wenigen Gebiete ist, in denen Epsteins Komplizen noch zur Verantwortung gezogen werden können. Epstein hat in New Mexico eine Range. In Deutschland findet heute ein Niedrigwasser-Krisentreffen in Bonn statt. Die Industrie- und Schifffahrtsverbände fordern von der deutschen Regierung konkrete Schritte in Zeiten der Extremhitze. Gefordert wird unter anderem eine Investition in die Stärkung von Wasserstraßen während Extremwetterverhältnissen. Der Vulkan de Fuego in Guatemala hat sich wieder beruhigt. Die Behörden des lateinamerikanischen Landes erklärten den Vulkanausbruch für beendet. Das waren die Nachrichten mit Christina Goenz.
4: Wir kommen zu den Wetteraussichten. Am Donnerstag Sabine Lentsch.
5: Einmal geht's noch.
4: Aber ja.
5: Einmal geht's noch gut, nämlich große Hitze kommt wieder auf uns zu und es ist teilweise schwül heute bei Temperaturen von 34 bis 38 Grad. Viel Sonnenschein gibt's, am Nachmittag sind dann ab und zu Wolken dabei. Und im Nord- und Mittelburgenland weht heute auch noch lebhafter Nordwestwind. 29 Grad hat jetzt schon in Neudorf bei Lanzee, 26 in Bernstein, 24 in Hornstein und Eisenstadt und erst 18 in Güssing.
4: Na schau. Es ist 3:03, hier ist der Radio Burgenland Verkehrsservice. Alles ruhig, Sie kommen ohne Probleme voran.
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4: Dem Pythagoras haben wir viel zu verdanken.
5: A Quadrat plus B Quadrat ist C Quadrat,
4: richtig.
5: Wenn ich mich richtig erinnere.
4: Du erinnerst dich richtig. Und auch das Hochdruckgebiet, das über Europa liegt, lautet Pythagoras. Der hat uns die 41 Grad gebracht. Der darf jetzt abziehen und schon langsam kommt dann die Abkühlung. Das ist gut so, oder?
5: Ich bin zufrieden.
4: Na schau, alles gut. Wir sagen einfach einmal schönes Aufstehen an einem mancherorts recht frischen, ansonsten sehr warmen Donnerstagmorgen.
5: Schönen guten Morgen.

26 Jahre ist das her, dass die beiden den Song Contest gewonnen haben. Die Olsen Brothers Fly on Wings of Love aus Dänemark. Schönes Aufstehen am Donnerstag. Es ist jetzt 10 nach 5 Uhr.

0: Ja. Sie sind wieder unterwegs im Burgenland und das auch bei 40 Grad.
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3: Weil da
4: sind wir daheim.

0: sieht man vor geschlossenem Auge, wie die Feuerzeuge angehen. Bei den Bengals und Eternal Flame, die bringen uns genau hin auf 5:30 und das ist Zeit für die ersten Nachrichten aus dem Burgenland.
1: Mit Mario Kanic, schönen guten Morgen. Die Zahl der Wald- und Flurbrände ist heuer laut Feuerwehr im Vergleich zum Vorjahr um 53% angestiegen. 2025 gab es von Jänner bis Anfang August 147 entsprechende Einsätze. Heuer waren es im gleichen Zeitraum 232. Zuletzt hat es ja einen großen Waldbrand bei Sickgraben gegeben, der auch für eine teilweise Sperre der S31 gesorgt hat. Brandursache war laut Polizei Funkenflug bei Mehrarbeiten entlang der Straße. Die Einsatzzahlen der Rettungseinsätze bei Rotem Kreuz und Samariterbund aufgrund von Hitze sind sehr unterschiedlich. Beim Roten Kreuz gibt es keinen signifikanten Anstieg. Beim Samariterbund spricht man von einem leichten Anstieg. Konkrete Zahlen dazu gibt es aber nicht. Und in der Qualifikation zur Frauenfußball Champions League feiert Vizemeister St. Pölten einen 4:3-Sieg gegen das Team der Young Boys Bern aus der Schweiz. Am Samstag geht es dann gegen

0: Sporting Lissabon um den Aufstieg in das Playoff, um den Einzug in die Ligaphase. Und bei uns geht es jetzt um das Thema Wetter mit Sabine Lentsch.
1: Es wird heute vermutlich kein Temperaturrekord fallen, aber es sind immer noch bis zu 38 Grad heute möglich. Dazu kommen viel Sonnenschein, ein paar Wolken und lebhafter Nordwestwind im Nord- und Mittelburgenland. Schauen wir die Temperaturen bei Ihnen daheim an. Zurndorf 24 Grad, Siegendorf 23, in Kaisersdorf hat es 22, in Kalch 21 und in Eisenstadt 23 Grad.
2: Es ist jetzt kurz nach 5:30. Hier ist der Radio Burgenland Verkehrsservice. Nach wie vor alles ruhig. Sie kommen ohne Probleme voran.
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1: Schön, dass Sie da sind.
2: Morgen.

0: Stefanie Berger mit Schwesterherz, der beste Austropop zum Aufstehen. Guten Morgen beim Radio Burgenland um kurz vor 5:45. Es sind einfach spannende Lebensgeschichten, die wir auf alten Grabsteinen in Kirchen oder auch auf Friedhöfen entdecken können. Die geben uns Auskunft über Menschen, die vor uns, lange vor uns zum Teil gelebt haben. Der evangelische Pfarrer Roland Werneck aus Wels findet diese Botschaften bemerkenswert.
1: Als Pfarrer einer großen Gemeinde bin ich oft am Friedhof unterwegs. Ich gehe auf bekannten Wegen zum offenen Grab, um dort mit der Trauergemeinde Abschied von einem Menschen zu nehmen. Vorbei an vielen Grabsteinen mit eingravierten Namen und Jahreszahlen. Aber hinter jedem Grabstein verbirgt sich viel mehr. Der Friedhof ist voller Lebensgeschichten, von denen ich einige kenne. Was wäre, wenn Grabsteine erzählen könnten? Vor einigen Jahren machte ich Urlaub auf der Nordseeinsel Amrum. Dort gibt es auf einem Friedhof die sogenannten sprechenden Grabsteine. Die meisten sind an die 200 Jahre alt, die größten sind 2 Meter hoch. Oft sind es Seefahrer, die dort begraben sind. Auf den Steinen sind ihre bewegten Lebensgeschichten eingemeißelt. Einige davon sind so lang, dass auch die Rückseite des Steins gebraucht wurde. Der Lebenslauf auf dem Grabstein des Seefahrers Hark Olufs schließt mit einer Art Testament. Gott gebe dem Leibe eine fröhliche Auferstehung am jüngsten Tage. Ich weiß, mein Gott, ich muss nun sterben. Ich will, eins aber bitte ich aus. Lass doch die meinigen nicht verderben. Bewahre du das Witwenhaus. Ach Gott, weil ich nicht sorgen kann, so nimm dich Frau und Kinder an. Wenn Sie das nächste Mal einen Friedhof besuchen, hören Sie genau hin. Grabsteine können spannende Geschichten erzählen. 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

0: Würde man 1,5 Millionen Euro in Münzen übereinander stapeln, war ein hoher Berg oder ein hoher Turm, je nachdem. Es wird aber noch ein höherer, denn niemand hat gestern die richtigen 6 bei 6 aus 45 getippt, Sabine.
1: Das wären sie gewesen, die aktuellen Zahlen. 8, 23, 31, 32, 34, 35.
0: Mhm.
1: Zusatzzahl 18,
0: kann
1: immer ohne
0: wissen.
1: Gewehr natürlich.
0: Ja, kann niemand wissen. Ja.
1: Na.
0: Also, im Pott bleiben 1,5 Millionen Euro liegen. Da kommen noch einmal gute 700.000, 800.000 dazu am Sonntag. Also 2,3, 2,4.
1: Würde man nehmen.
0: Ja, für zwischendurch. Geht das schon. Ja. Also, sollten Sie spielen, toi, toi, toi. Ob Sie gewonnen haben oder nicht, verrät Ihnen nicht das Licht, sondern guten Morgen Burgenland am Montag in der Früh.
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0: mit 66 Jahren.
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Österreichs Milchkühe haben Hunger. Durch die anhaltende Trockenperiode wird das Futter knapp, was das für die Bäuerinnen und Bauern bedeutet, die Betriebe, die das Ganze irgendwie stemmen müssen, die Einzelheiten in den Nachrichten. Um 6 hier bei uns auf Radio Burgenland.

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1: Am Mikrofon Christina Kreuz, guten Morgen. Die Äcker im Land sind staubtrocken. Auf den Weiden wächst so gut wie kein Gras mehr. Das bringt auch die Milchbäuerinnen und Bauern unter Druck. Sie müssen ihren Kühen schon jetzt Heu verfüttern, das eigentlich für den Winter bestimmt gewesen wäre. Weil das Futter knapp und teuer wird, müssen einige Betriebe ihre Tiere verkaufen. Vanessa Gruber berichtet.
2: 70 Milchkühe stehen am Hof von Rudolf Buchner in Traisen in Niederösterreich im Stall, daneben noch einige Jungtiere. Normalerweise würden sie draußen auf der Weide grasen, aber die Wiese ist verdorrt. Es gibt zu wenig Futter, erzählt Landwirt Buchner.
3: Den Tieren verfüttern wir jetzt schon die Winterreserven eigentlich, weil sie draußen eben keine Weide nicht mehr haben. Und das ist natürlich problematisch, ja.
2: Buchner will jetzt Mais zukaufen, Kostenpunkt rund 50.000 Euro. Aus Kostengründen würden viele Betriebe jetzt Tiere verkaufen oder zum Schlachthof bringen müssen.
3: Wir werden selber auch einige Tiere natürlich verkaufen müssen, aber es ist ja so, ich brauche einen gewissen Tierbestand, dass ich auch leben kann davon.
2: Die Landwirtschaftskammer fordert Unterstützung. ÖVP-Landwirtschaftsminister Norbert Totschnig hat Maßnahmen angekündigt. Details gibt es allerdings noch nicht.
1: Der Iran und Oman haben sich nach Angaben aus Teheran auf eine neue Route für den Schiffsverkehr durch die Straße von Hormuz verständigt. Eine gemeinsame Erklärung der beiden an die Meerenge grenzenden Länder werde derzeit fertiggestellt, wenn bestimmte dritte Parteien den Prozess nicht behindern, so der Sprecher des iranischen Außenministeriums in Anspielung auf die USA. Ein neues Bedrohungsszenario, eine hohe Gefahrenlage. Davon sprach am späten Abend der deutsche Innenminister Alexander Dobrindt von der CSU auf dem Leipziger Flughafen. Rund 22 Stunden, nachdem dort eine Drohne mit einem Sprengsatz entdeckt und der Sprengstoff entschärft worden war. Aus Berlin berichtet Regina Pöll.
4: Die Gefahr ist nicht mehr abstrakt, sondern konkret, so Innenminister Dobrindt.
5: Dass eine Drohne bewaffnet mit Sprengstoff sich hier auf einem Flughafengelände befindet, das ist ein neues Bedrohungsszenario.
4: Versuche weiterer ähnlicher hybrider Anschläge hält Dobrindt für wörtlich nicht ausgeschlossen. An der Drohne aufgefallen sei die professionelle Technik. Der oder die Täter könnten die Abwehrtechnik bereits kennen.
5: Wir haben es hier mit einem Wettbewerb zu tun, der möglicherweise auch fremde Mächte mit einschließt. Das wird Teil der Ermittlung sein.
4: Noch seien viele Fragen offen.
1: Zum Sport. Inmitten der schwersten Krise seiner Amtszeit hat das Führungsteam des Fußball-Weltverbandes FIFA seine volle Unterstützung für Präsident Gianni Infantino bekräftigt. Das teilte die FIFA am späten Abend nach einer Notfallsitzung in der marokkanischen Hauptstadt Rabat mit. Bei dem Treffen war unter anderem Generalsekretär Matthias Grafström anwesend, der Infantino laut Medien wegen dessen geplanten Teilverkauf von WM-Vermarktungsrechten intern stark kritisiert hatte. Das waren die Nachrichten mit Christina Kreuz.
6: Weiter geht's mit den heißen Wetteraussichten und Sabine Lentsch.
7: Wenn Sie in Kleinzicken zu Hause sind, Fenster auf. Unsere Wetterstation meldet bei Ihnen gerade 15 Grad.
8: Schön.
7: In Neudorf gilt Fenster wieder zu. Das sind schon über 28 Grad. Ja. Dazwischen liegen mit 22 Grad Bruckneudorf, Kreuzegg und Hornstein und Eisenstadt mit 23 Grad. Im Laufe des Tages legen sich dann wieder bis zu 38 Grad über das gesamte Burgenland. Wolken sind heute kaum in Sicht. Im Nord- und Mittelburgenland kann es Wind geben und der kann lebhaft ausfallen.
6: Es ist jetzt 4:04. Hier ist der Radio Burgenland Verkehrsservice. Nach wie vor alles ruhig auf unseren Straßen. Sie kommen ohne Probleme voran.
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7: Gummischlangen oder Pommes National mit Ketchup und Mayo, Toast oder Eis, was darf es denn für Sie sein im Freibad?
6: Ich würde alles nehmen.
7: In dieser Reihenfolge.
6: Ungefähr, ja, und dann wie ein Stein untergehen. Wir haben nachgefragt, was wirklich auf dem Esstisch im Freibad kommen soll. Spannende Antworten, die dürfen Sie sich nicht entgehen lassen. In Kürze hier in Guten Morgen Burgenland.
7: Willkommen am Donnerstag.

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0: Das wird heute ein sehr aufregender und spannender Tag für einen jungen Eisenstädter. Guten Morgen in die United States.
1: Guten Morgen, Burgenland. Hier ist der Max Baxter. Ich starte bei den U20-WM in Eugene in den USA. Ich freue mich schon sehr darauf, diese Chance ergreifen zu können. Wir haben sehr viel darauf hingearbeitet. Ich bin schon sehr gespannt auf die Atmosphäre, auf den Wettkampf an sich auch. Ich hoffe natürlich, dass ich an meine Personal Best rankomme und vielleicht sogar darüber hinaus oder sogar ein Semifinal-Ticket erreichen kann. Mal schauen und ich hoffe, drückt mir die Daumen, dass alles klappt.
2: Na, aber fix.
0: Na wie?
2: Na fix. Max Baxter vom Laufteam Burgenland-Eisenstadt ist einer von 8 jungen Leichtathletinnen und Athleten im österreichischen U20-WM-Team und der einzige Burgenländer auch noch dazu. Für ihn geht's heute um 11.40 Uhr unserer Zeit an den Start beim 400-Meter-Hürdenlauf.
0: Wir drücken natürlich die Daumen, schicken alle unsere guten Gedanken und Energien nach Eugene in den USA, auf das der Hürdenlauf keine Hürde wird. Mhm. Ja, aber der bockt es schon mit seinem riesen Schrehtupf, der da drin war. Toi, toi, toi. 12 nach 6 ist es übrigens.

0: Badehose, Bikini, Sonnencreme, Wasser, keine Ahnung, Schwimmnudel, das alles gehört zu einem Tag am See oder im Freibad einfach dazu. Schönen guten Morgen bei Radio Burgenland um 6:18 Uhr. Und natürlich ganz wichtig, die richtige Verpflegung.
1: Genau, große Frage, welche Snacks bei einem Badetag besonders beliebt sind. Rosa Nutz hat sich da am Badesee in Rechnitz umgehört.
2: Ein Eis gehört auf alle Fälle dazu.
3: Und ein Aperol.
4: Pommes, hätte ich gesagt. Trinken ein Bier. Oder jetzt Nui geht auch.
2: Und Pommes mit Ketchup?
4: Ja, und Mayo.
2: Salat ist besser. Warum? Weil der einfach erfrischend ist.
5: Pommes, natürlich.
2: Mit Ketchup oder ohne?
5: Mit Ketchup natürlich.
6: Wenn man am See ist und es ist so warm, ist am besten ein Wasser und eine gute Pizza dazu.
2: Es gehört dazu. Irgendwas Frisches, ein griechischer Salat. Also ja, genau. Was erfrischt bei diesen Temperaturen.
1: Es kann was Leichtes sein, kann aber auch das Schwere Kost sein. Ja? Fix ist heute, die Temperaturen werden wieder die 35-Grad-Marke knacken.
0: Mindestens könnten sich sogar 38 ausgehen. Morgen gibt es dann endlich weniger Hitze. Da sind nämlich schon die 30 Grad eine kleine Abkühlung.

Wenn ich mir anschaue, wie warm es heute wird, würde ich jetzt gerne in Güssing sein. Wolkenlose 16 Grad. Mein Gott, na wie schön. Da kann man alles aufmachen, die ganze heiße Luft aus dem Haus raus, die kalte rein, dann Rollo runter, Leben im Tunnel und angenehm. Wie es Wetter wird und wann der Regen kommt, Sie erfahren es bei uns um 6:30 in genau 3 Minuten.

0: Schönes Aufstehen am Donnerstag, dem 6. August 2026. Es ist 6:30. Hier sind die Nachrichten jetzt aus dem Burgenland.
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2: Am Mikrofon Mario Kanitz, schönen guten Morgen. Die anhaltende Hitze und der fehlende Regen bescheren den heimischen Landwirtinnen und Landwirten heuer im wahrsten Sinne des Wortes eine dürre Ernte. Die sei für so manchen Bauern auch existenzbedrohend, sagt dazu Landwirtschaftskammerpräsident Nikolaus Belakovic. Er fordert jetzt rasche Maßnahmen, denn die derzeitige Situation sei bei einigen Kulturen bereits katastrophal.
3: Man muss sagen, dass der Osten ausbrennt. Wir haben die schlechteste Getreideernte im Burgenland seit 56 Jahren. Und die kommende Herbsternte, Sojabohne, Körnermais, Kürbis, aber auch beim Wein, droht ebenfalls katastrophal zu werden. Das heißt, es geht um bäuerliche Existenzen und daher muss es Hilfe geben.
4: Sie fordern jetzt vor allem finanzielle Entlastungen, etwa dass Sozialversicherungsbeiträge gestundet werden. Aber wie soll die SVS das zum Beispiel finanzieren?
3: Ja, vorausschickend möchte ich sagen, dass schon einiges Positives passiert ist. Es wurde die Dürre-Indexversicherung abgesichert. Es wurden auch Maßnahmen getroffen.

0: um den Agrardiesel zu unterstützen für die nächsten 2 Jahre. Das sind alles wichtige Bausteine. Wir sagen, dass es aber mehr braucht, eben ein Dürre-Maßnahmenpaket. Und das wird sich aus vielen Dingen zusammensetzen. Natürlich muss das ausverhandelt werden, aber die Sozialversicherungsbeiträge sind so ein Thema, die Betriebe belasten mit den laufenden Kosten. Wenn kein Einkommen da ist, dann können sie es auch nicht machen. Also muss man darüber reden, das zu stunden oder temporär auszusetzen. Oder zum Beispiel Betriebsmittelkredite zu erstellen. Die Bauern müssen ja wieder anbauen, müssen Dünger kaufen und Maschinen, Reparaturen haben sie. Und damit sie eben die Ernährung absichern im Burgenland. Wir wollen ja produzieren. Nur wenn sich die Produktion nicht auszahlt, negativ, dann ist unsere Ernährungssicherheit gefährdet.
1: Sagt Berlakovic im Burgenland heute Gespräch mit Moderatorin Raffaella Pint. Das ganze Gespräch finden Sie bei uns im Internet unter burgenland.orf.at. Die Zahl der Wald- und Flurbrände ist im Vergleich zum Vorjahr heuer um 53% gestiegen im Burgenland. 2025 gab es laut Feuerwehr von Jänner bis Anfang August 147 entsprechende Einsätze. Heuer waren es im gleichen Zeitraum bereits 232. Zuletzt hatte es ja einen großen Waldbrand bei Sigraben gegeben, der auch für eine teilweise Sperre der S31 gesorgt hat. Und auch gestern gab es wieder mehrere Flur- und Vegetationsbrände, etwa ein Holzschlag im Bezirk Oberwart am Nachmittag. In der kommenden Woche steigt der erste Höhepunkt des Jahres im internationalen Kunstturnen in Zagreb in Kroatien. Werden die Europameistertitel im Mehrkampf und an den einzelnen Geräten vergeben. Fix mit dabei ist auch Charlize Mertz aus Mattersburg. Die WM-Finalistin des Vorjahres im Sprungbewerb ist nach bestandener Matura in guter Form.
2: Ja, also die Vorfreude ist natürlich sehr, sehr groß. Das ganze Team trainiert jetzt da in Linz und ja, wir haben jetzt die unmittelbare Wettkampfvorbereitung gerade. Also nächste Woche heißt erstmal die ersten Tage reinkommen, dann haben wir dort noch das Podiumstraining. Da können wir auch auf dem Podium dann die Geräte fühlen und dann am Donnerstag ist dann der Wettkampf. Also ich mache mir da persönlich nicht zu viel Druck. Ich werde da entspannt an die Sache rangehen. Dann schauen wir, was am Ende rauskommt.
1: Charlize Mertz wird den Mehrkampf bestreiten und hofft auch auf die Qualifikation fürs Finale im Boden- und im Sprungbewerb. Basketballprofi Thomas Klepper setzt seine Karriere zukünftig in Deutschland fort. Nach 6 Jahren bei Ulm hat der 35-Jährige aus Güssing einen Vertrag bei den Frankfurt Skyliners unterschrieben. Für Klepper ist die kommende Saison bereits das 11. Jahr in Deutschland und die 3. Station nach Braunschweig und Ulm. Bei uns geht's jetzt weiter mit den Wetteraussichten.
3: Der Hitzerekordsommer geht in die Verlängerung. 35 bis 38 Grad sind für heute angekündigt. Die Sonne scheint den ganzen Tag, Wolken sind die Ausnahme und der lebhafte Nordwestwind ist im Mittel- und Nordburgenland ein Thema. Kurzer Blick auf morgen, da ist dann mit 27 bis 30 Grad ein bisschen Durchatmen angesagt. Noch zu den aktuellen Werten bei Ihnen daheim. Maria Bild 20 Grad, in Oberdrosen sind es 21, in Weppersdorf 23, Eisenstadt und Wien 28 Grad und in Graz hat es jetzt 21 Grad.
4: 6:55, hier ist der Radio Burgenland Verkehrsservice. Nach wie vor alles ruhig, Sie kommen ohne Probleme voran.
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4: Da, aber jetzt hopp hopp, raus aus den Federn.
3: Mit Minisex und Millionen zählen nicht. Schönen guten Morgen.

0: Jetzt haben wir eine richtige Weisheit für Sie. Ein Pferd ohne Reiter bleibt ein Pferd, ein Reiter ohne Pferd ist auch nur ein Mensch. Ist eine alte Reitsportweisheit.
1: Für Dressurreiter Peter Gmoser aus Siegraben und Springreiterin Bianca Babanitz aus Purbach geht's also natürlich gemeinsam zur Reit-WM in Aachen mit den Pferden. Davor müssen sie aber erst einmal nach Deutschland alle miteinander und die Pferde eben in den Anhänger.
2: Die Pferde steigen fast jede Woche am LKW, die steigen gerne an, die fahren gerne, die sehen das nicht als unangenehm, die fühlen sich wohl, die sind das gewohnt.
3: Also sie fährt sehr gerne, die rennt auf dem LKW drauf, das ist aber auch, weil die Pferde von jung auf dran gewöhnt werden. Und man versucht das natürlich fürs Pferd immer möglichst angenehm zu machen.
1: Also Futter, Wasser, alles da. In den großen Anhängern wird es einfach so gemütlich wie möglich gemacht für Dantes Daiquiri und für wie I will be famous.
2: Wir werden abends losfahren. Wir haben circa 10 bis 12 Stunden Fahrzeit. Bei diesen Temperaturen fahren wir nachts, weil es für die Pferde einfach angenehmer ist und auch weniger Verkehr ist. So sind wir auch ein bisschen flotter da.
3: Man könnte ja auch auf zweimal fahren nach Aachen. Ich glaube bei ihr, dass es besser ist, in einem Mal durch. Bei uns ist ja fast wichtiger, dass dem Pferd gut geht, als dass es uns gut geht.
0: Naja, gute Fahrt euch beiden, Mensch und Pferd. Zum Akklimatisieren ist dann eh genug Zeit. Und jetzt muss man durchhelfen. Ah ja, gibt es am Abend auch einen Ausblick auf die WM in Aachen, die dann nächste Woche beginnt.

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1: Am Mikrofon Christina Brandt, guten Morgen. Nachdem US-Präsident Trump gestern bereits angekündigt hat, dass es eine baldige Einigung zu einem Abkommen für die Straße von Hormuz geben wird, bestätigt der Iran das. Die USA wären daran allerdings nicht beteiligt gewesen. Verhandelt haben der Iran und der Oman, die ja beide an die Meeresenge grenzen. Teresa Kulovic berichtet.
2: Im Staatsfernsehen erzählt der stellvertretende iranische Außenminister, dass man gemeinsam mit dem Oman an den finalen Zügen eines Abkommens arbeite. Beide an die Meeresenge angrenzende Länder hätten sich auf eine neue Route für den internationalen Schiffsverkehr geeinigt. Zu einem Abschluss könne es aber nur kommen, wenn sich niemand mehr einmischen würde. Das dürfte an die USA adressiert sein. Denn auch wenn Trump, wie so oft gestern bei einer Veranstaltung, davon spricht, dass er einen Deal machen möchte, dürfte ihm nicht gefallen, was das Abkommen beinhaltet. Etwa hohe Gebühren von bis zu 7%, die der Iran auf den Frachtwert von einfahrenden Schiffen einheben möchte. Vor allem aber auch, dass die Kontrolle dieser Schiffe in der Hand Teherans liegen würde, wie Reuters unter Berufung auf mehrere Insider berichtet.
1: Eine nordkoreanische Raketeneinheit hat nach Angaben eines ukrainischen Geheimdienstvertreters mit der Verlegung nach Westrussland begonnen. Sie könnte für Angriffe auf die Ukraine mit 120 ballistischen Raketen und 6 Startrampen ausgerüstet werden. Russland plane demnach, die Einheit mit rund 90 nordkoreanischen Soldaten in der westrussischen Region Woronesch zu stationieren. Die Bergrettung in Österreich musste im heurigen Sommer um rund 15% mehr Verletzte bergen als im vergangenen Jahr. Noch deutlicher war der Anstieg bei der Bergung von Unverletzten, also etwa von erschöpften Personen. 21% beträgt hier der Anstieg. Das dürfte auch aber nicht nur an den Hitzewellen im Juni und Juli gelegen sein, wie Bernd Kuschu berichtet.
3: Fast 700 Personen mussten im Mai, Juni und Juli in Österreich gerettet werden, obwohl sie unverletzt waren, laut dem Kuratorium Alpine Sicherheit. Ein Anstieg um 21%. Bergrettungsgeschäftsführer Martin Gurdet erklärt, das sind Personen,
4: die den Weg nicht mehr retten können, die mit der Situation überfordert sind oder durch eine Erschöpfung einfach nicht mehr weitergehen können.
3: Und Erschöpfung tritt bei Hitze besonders oft ein. Allerdings werden nicht Ältere, sondern die 21- bis 30-Jährigen am häufigsten unverletzt geborgen, sagt Bergretter Christian Eder. Soziale Medien spielen eine Rolle.
5: Diese Fotos oder Bilder oder Videos, die werden teilweise von Leuten gemacht, die gute Alpinisten sind, gute Bergsteiger sind. Die Leute sehen das, die wunderschönen Bilder, und dann sagt derjenige, das will ich auch machen. Und dann passieren natürlich die Unfälle.
3: Bei der Bergung von Verletzten gab es insgesamt einen Anstieg um 15%.
1: Berichtet Bernd Kuschu. Das waren die Nachrichten mit Christina Kreuz.
6: Und wir haben jetzt die Wetteraussichten für Sie für den Donnerstag.
7: Die wärmsten Wetterstationen sind im Moment im Burgenland Eisenstadt und Neudorf bei Lanzee mit je 28 Grad. Die kälteste, unter Anführungszeichen Kleinzicken, mit 15 Grad. Da kommen aber noch locker 20 Grad dazu. 35 bis 38 Grad gehen sich heute nämlich wieder aus bei blauem Himmel und Sonnenschein. Morgen ist dann mit maximal 30 Grad etwas weniger Hitze in Sicht. Noch der Blick in die Nachbarschaft. Wien 28 und Graz 21 Grad.
6: 4 nach 7, hier ist der Radio Burgenland Verkehrsservice. Alles ruhig, Sie kommen ohne Probleme voran. Gute Fahrt.

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1: Ja, Wiener Blut. Ja.
2: Hat gestern Premiere gehabt.
1: Und wie die Leute dort applaudiert haben, ja, bist du gescheit, ja? Hervorragende Nachberichte haben wir für Sie vorbereitet, für die Operette, die gestern Premiere auf Schloss Tabor gefeiert hat. Wir freuen uns auf Sie und wünschen schönes Aufstehen.
2: Schönen guten Morgen.

0: Äste sind das der beste Austropop zum Aufstehen am Donnerstagmorgen. An Hitzetag Nummer gefühlt 738. Und auch heute ist das große Motto natürlich wieder trinken, trinken, trinken. Und gerne auch noch dazu lachen mit Michi Steiger.
1: Herr Zeppel, bist du eh hybrid? Ausreichend hybrierend oder wie man sagt. Ich habe geschrieben in der Zeitung, Hydration oder was. Ne? Na, schreiben Sie überall auf Englisch, stay high, traded. Weiß ich nicht, wie ich das erklären soll auf Deutsch, aber Skodal muss feucht bleiben, sagen wir so.
2: Skodal muss feucht bleiben. Also wirklich einzigartig, der Michi Steiger aus Rust mit seinen burgenländisch-kabarettistischen Insta-Reels und Videos.
1: Wie viel hast du nicht schon getrunken? Nicht der Frühstück im Zelt nicht. Wasser, Manni, Wasser. Ich meine, eh doch, wenn ich nicht schaue, gehst du mit einem Schlapfen aus dem Haus, ne?
2: Also, wie schauen, dass wir hybrid bleiben, ja, oder hydriert, weil es gibt ja auch noch einen anderen wichtigen Grund.
1: Ich bin kein Doktor nicht, aber ich denke mir, der Blutzer, der ist wie ein Auto, ne? Der braucht ein bisschen einen Sprit, eine Flüssigkeit. Ist nichts drin, dann tut sie nichts. Ne? Stillstand, ne?
0: Danke, Michi Steiger, so geht's gut gelaunt in den Morgen hinein.
2: Gut hybrid.
0: Und gut hybrid, ja. Also Lara Blutzer, der tut nicht viel. Ein weiterer hitziger Tag wartet auf uns. Also trinken, trinken, trinken, stay hydrated.

0: Wiener Blut. Sie zählt zu den beliebtesten Operetten und hat gestern Premiere gefeiert auf Schloss Tabor.
1: Ja, und dieses Stückel, das ist ein turbulentes Verwechslungsspiel rund um Liebe, um Untreue und Ehestreitigkeiten. Im Original spielt sie zur Zeit des Wiener Kongresses. Auf Schloss Tabor im Südburgenland hat man sie ins Heute verlegt. Und nicht Wien ist Schauplatz, sondern ein Kreuzfahrtschiff, nämlich das Kreuzfahrtschiff MS Wiener Blut.
0: Ja, und das Publikum war begeistert. Der Schlussapplaus wurde von heftigem Fußtrampeln auch noch unterstützt.
2: Wunderschöne Stimmen, also mir hat das sehr, sehr gut gefallen. Technik, Bühne, alles, also erstklassig.
3: Zu meiner Schande muss ich gestehen, ich war noch nie auf Schloss Tabor. Ich war ganz oft immer in Mörbisch, aber jetzt zum ersten Mal in Schloss Tabor und finde es fantastisch. Die Kulisse, die Inszenierung, die Musik, der ganze Abend ist ein Wahnsinn. Und ich werde jetzt natürlich jedes Jahr kommen.
4: Wie in der Gegenwart, nicht? Weil wir fahren ja alle mit dem Schiff irgendwo hin, Mittelmeer, Kreuzfahrt oder sonst irgendwo hin. Also, und das ist einfach das Leben. Nicht? So spürt es auch im richtigen Leben. Nicht?
5: Das heißt, Sie sind auch so ein Hallodri wie der Kapitän.
4: Natürlich, das schaut mir ja schon bei der Anreise, oder?
5: Wie viele Freundinnen haben Sie jetzt neben Ihrer Ehefrau?
4: Ich habe sie noch nie gezählt. Und ich werde sie nie zählen.
0: Na, schau dir an, ja?
1: Hallodri.
0: Ein Hallodri, wie er im Buche steht. Den Hallodri können Sie übrigens auch sehen heute am Abend.
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0: 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Ui, ui, ui, ui.

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0: Schönes Aufstehen am Donnerstag, dem 6. August. Es ist 7:30. Hier sind die Nachrichten jetzt aus dem Burgenland.
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2: Mit Mario Kanitz, schönen guten Morgen. Am vergangenen Wochenende hat vermutlich die Hitze in den Spitälern für ein erhöhtes Patientenaufkommen gesorgt. Im Vergleich zum Wochenende davor sind in den 4 Kliniken der Gesundheit Burgenland insgesamt am vergangenen Wochenende etwa 22% mehr Fälle, die potenziell mit Hitze in Verbindung stehen, verzeichnet worden. Günter Welz hat nachgefragt, wie es bei den Rettungsdiensten derzeit ausschaut.
3: Das Rote Kreuz legt konkrete Zahlen vor. Insgesamt hat es am Wochenende 900 Einsätze gegeben, 340 Notfalleinsätze, 90 Notarzteinsätze. Wie viele davon konkret hitzebedingt waren, ist natürlich nicht zu beziffern. Das ist im Vergleich zur Vorwoche und auch im Vergleich zum 1. August-Wochenende des Vorjahres nicht signifikant mehr. Bei weniger Hitze waren es am 1. August-Wochenende 878 Einsätze insgesamt im Jahr 2025. Beim Roten Kreuz führt man das auch darauf zurück, dass offenbar viele, vor allem ältere Menschen, die Tipps bei großer Hitze doch befolgen, also drinbleiben, viel trinken, wenig körperliche Anstrengung und so weiter. Der Arbeiter-Samariter-Bund Burgenland hat einen leichten Anstieg bei hitzebedingten Einsätzen verzeichnet. Das betrifft vor allem Einsätze im Rahmen von Ambulanzdiensten, heißt es vom Samariter-Bund. Konkrete Zahlen gibt es aber nicht. An Hitzetagen hat der Samariter-Bund ein zusätzliches Fahrzeug pro Stützpunkt im Einsatz.
2: Und die Hitze beschäftigt derzeit auch immer wieder die heimischen Feuerwehren. Die Zahl der Wald- und Flurbrände ist im Vergleich zum Vorjahr um 53% angestiegen. 2025 gab es von Jänner bis Anfang August 147 entsprechende Einsätze. Heuer waren es im gleichen Zeitraum bereits 220.

0: 32. Zuletzt hat es ja einen größeren Waldbrand bei Sigraben gegeben, der auch für eine teilweise Sperre der S31 gesorgt hat. In der dritten Runde der Fußball-Champions-League-Qualifikation der Männer endet die Auswärtspartie von Sturm Graz bei Fenerbahce Istanbul 0:2. Heute sind dann die Wiener Clubs in der Conference-League-Qualifikation an der Reihe. Rapid Wien gastiert bei Paide Lina Meskont in Estland. Die Wiener Austria hat die auf dem Papier schwierige Aufgabe im Hinspiel gegen Beitar Jerusalem. Austria-Trainer Stefan Helm aus Pamhagen.
1: Ist ein sehr spannender Gegner, auch ein Gegner, der uns sicher in alle Belangen fordern wird. Extremst mutig, sehr aggressiv, gehen auch sehr viel ins Risiko. Und ich sage, wenn wir das klug machen, dann liegt in dem aber auch eine Chance für uns. Und für uns ist natürlich auch wichtig, dass wir unsere Spielweise dann auf den Platz bringen. Ist unser großes Ziel, das positiv zu bestreiten.
0: Das Spiel findet aufgrund der derzeitigen Lage im Nahostkonflikt in Ploiești in Rumänien statt. Anpfiff ist um 19.30 Uhr. Und die jetzige Auslosung hat für die zweite Runde im burgenländischen Fußballcup der Männer einige attraktive Begegnungen gebracht. So trifft St. Margareten auf Ostligist Pandorf. Mattersburg bekommt es mit dem Nachbarn, dem SV Forchtenstein aus der zweiten Liga zu tun. Und Oberwart muss zum SV Stegersbach. Haupttermin für die Spiele der zweiten Runde ist der 19. August. Und jetzt kommen wir zu den Wetteraussichten.
2: Morgen ist Abkühlung in Sicht mit Gewittern und Regenschauern am Vormittag und maximal 30 Grad untertags. Davor ist heute noch einmal große Hitze angesagt mit 35 bis 38 Grad. Wolken gibt es heute nur ein paar, die Sonne hat die Oberhand. Halbtouren und Rohrbach bei Mattersburg melden im Moment 26 Grad, in Kleinwarersdorf sind es 25, in Scharndorf und Jennersdorf 23 und in Eisenstadt schon sehr, sehr sonnige 29.
3: Schau, ja, nicht schlecht.
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3: Damit zum Radio Burgenland Verkehrsservice 7.34 Uhr. Da ist nach wie vor alles ruhig. Sie kommen ohne Probleme voran. Gute Fahrt.
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2: Und mit der besten Musik von ganz überhaupt.
3: Paul Young ist das Love of the Common People. Schönes Aufstehen am Donnerstag.
2: Schönen guten Morgen.

0: Aufstehen mit der besten Musik, Frühstücken mit der besten Musik, Autofahren mit der besten Musik. Guten Morgen bei Radio Burgenland um 7.38 Uhr. Und jetzt sind Sie unser DJ.
1: Genau. Sie können wählen zwischen zwei Titeln, die jetzt einer von beiden laufen soll. Da hätten wir zum einen... Was zum Wetter?
2: Was geht?
1: Das wäre Nummer 1. Oder vielleicht soll es doch dieser Song werden. Oh. Babsi Balu ist das.
0: Austropop vom Feinsten.
1: Hochsaison im Eissalon. Rufen Sie uns an 02682 46 00 oder schreiben Sie uns
0: eine WhatsApp-Nachricht oder eine Sprachnachricht können Sie uns auch schicken,
1: ja,
0: per
1: ganz
0: WhatsApp.
1: Egal, Hauptsache Sie stimmen Nummer ab. Richtig. Sagen Sie uns, welche von den beiden Titeln laufen soll. Wir freuen uns auf Ihre Nachricht.

0: Titel stehen zur Auswahl. Das wäre zum einen...
1: Ja. In den Süden. Und das andere wäre...
0: Auch schön.
1: Ja.
0: Ich wüsste nicht, für was ich mich entscheiden soll.
1: Ohne Weißen.
0: Ja. Tja, aber Gott sei Dank müssen nicht wir das entscheiden, sondern Sie zu Hause.
1: Wir hätten die Jasmina, die Andrea, den Ewald und den Thomas, die wünschen sich...
0: Ab in den Süden. Die Vicky wünscht sich auch ab in den Süden. Dazu auch noch dieser Herr hier.
2: Ich wäre für den Titel Ab in den Süden.
0: Ja gut, und was
2: Danke.
0: Haben... Bitte gerne, und am Telefon.
3: Grüß Gott, da spricht Doris aus Siegendorf.
0: Hallo Doris, guten Morgen.
3: Ja, guten Morgen.
0: Was soll es denn werden?
3: Das Lied Ab in den Süden.
0: Ab in den Süden in den Eissalon.
3: Ab.
0: Na, also, ab in den Süden geht's für Sie, oder?
3: Ja.
0: Ja, muss sein, oder?
3: Es geht zwar nicht, aber weil...
0: Ja. Aber es ist cool, das Lied.
3: Ja, genau.
1: Na, und deswegen...
0: Kommt's auch.
1: Eindeutig ab in den Süden. Bitteschön.

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5: Am Mikrofon Christina Kreuz. Guten Morgen. Hitze und Trockenheit machen auch den Landwirten zu schaffen. Den Milchbäuerinnen und Bauern geht das Futter für ihre Tiere aus. Vanessa Gruber aus der Wirtschaftsredaktion, du hast mit einem Landwirt in Niederösterreich gesprochen. Wie schaut es bei dem aktuell aus?
6: Wie überall im Land sind auch bei ihm die Äcker staubtrocken. Dort, wo sonst Kühe grasen, wächst derzeit so gut wie nichts mehr. Er kann kein frisches Heu ernten und wie viele andere bringt auch er seine Tiere zurück in den Stall und verfüttert Heu, das eigentlich für den Winter bestimmt gewesen wäre. Die Reserven, die eigentlich bis zum nächsten Frühling halten müssen, werden da jetzt schon angepackt.
5: Und einige Landwirte müssen bereits Tiere verkaufen und zum Schlachthof bringen. Warum?
6: Weil das Futter zu teuer wird. Gras oder Heu, das haben die Bauern ja normalerweise auf ihren Wiesen. Futter zu kaufen ist teuer, Mais etwa, auch da dürfte die Ernte heuer magerer ausfallen. Das verursacht Zusatzkosten für die Landwirte, mit denen sie nicht kalkuliert haben. Und das geht sich bei vielen nicht aus, da bleibt einem nichts anderes übrig, als die Tiere zu verkaufen.
5: Berichtet Vanessa Gruber über die derzeitige Situation vieler Landwirtinnen und Landwirte, Wirte verursacht durch die lange Trockenperiode. Die Trockenheit lässt auch die Waldbrandgefahr steigen. Seit gestern Nachmittag kämpfen in Niederösterreich hunderte Einsatzkräfte gegen einen Großbrand im Föhrenwald bei St. Egiden im Bezirk Neunkirchen. Am Abend hat es geheißen, der Brand sei unter Kontrolle. Der Einsatz ist in der Nacht weitergelaufen und zwar mit 250 Einsatzkräften. Und auch in der Steiermark im Bezirk Liezen gab es gleich mehrere kleine Waldbrände, wobei die Löscharbeiten teilweise noch andauern. Dazu kamen durch ein Gewitter verursachte Überflutungen und Murenabgänge. Und auch in Salzburg gab es Waldbrände, die gelöscht werden konnten. Zum Sport. Rückendeckung gibt es nun für Gianni Infantino. Das Führungsteam des Fußball-Weltverbandes bekräftigt nach einer Krisensitzung in Marokko seine volle Unterstützung für den zuletzt angezählten FIFA-Präsidenten, berichtet Bernhard Kastler.
7: In der schwersten Krise seiner Amtszeit vereinigt Infantino sein Führungsteam hinter sich, darunter auch Generalsekretär Matthias Grafström, der den FIFA-Präsidenten rund um den geplatzten Investorendeal intern kritisiert hatte. Nach einer Notfallsitzung in Rabat bekräftigt der Weltverband in einer Aussendung die, Zitat, uneingeschränkte Unterstützung für Infantino, dem einzigen von den 211 Mitgliedsverbänden gewählten Funktionär, und zeigt sich auch optimistisch, das Vertrauen in die Organisation wiederherzustellen. Infantino soll sich bei der Sitzung für Fehler im Zusammenhang mit seinen umstrittenen Plänen entschuldigt haben, auch mittels Brief bei den Verbänden. Damit bleibt der Italo-Schweizer vorerst als FIFA-Präsident im Amt. Bleiben wird allerdings wohl auch der Widerstand vor allem aus Europa. Bei der FIFA-Wahl im März 2027 ist zumindest mit einem Gegenkandidaten zu rechnen.
5: Das waren die Nachrichten mit Christina Kreuz.
8: Zum Wetter jetzt und Sabine Lentsch.
9: Es wird heute vermutlich kein Temperaturrekord mehr fallen, aber es sind immer noch bis zu 38 Grad möglich. Dazu gesellen sich viel Sonnenschein, ein paar Wolken und lebhafter Nordwestwind im Nord- und Mittelburgenland. Morgen Freitag schaut es dann nach Abkühlung mit ein paar Regenschauern aus. Und dann sinken die Temperaturen auf maximal 30 Grad.
8: Ja, der Herbst steht bei der Tür.
9: Diese 30 Grad hat es jetzt schon fast in Eisenstadt. 29 Grad misst unsere Wetterstation. Die in Bad Tatzmannsdorf zeigt 21 Grad, die in Lutzmannsburg 22 und die in Podersdorf 23 Grad.
8: Es ist jetzt 4 nach 8, hier ist der Radio Burgenland Verkehrsservice. Alles ruhig, Sie kommen ohne Probleme voran.
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9: Einen schönen guten Morgen am Donnerstag. Wir haben zum Aufstehen, zum Kaffee die beste Musik für Sie. Zum Beispiel die hier, Toni Vegas.
8: Oh, ist der groß.
9: Weltnummer.
8: Ja. Platz 10 beim Song Contest im Jahr 92. Mit dabei ist aber auch The Daydream Believer von The Monkees. Und jetzt, Sabine?
9: Nur das Beste für ihr.

0: heißt, wenn du nicht bei mir bist. Den guten Morgen, Burgenland, 7:38 und die beiden können nicht einmal 38 Grad aufhalten.
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2: Carina Kaufmann und Sebastian Djörek werfen sich in die brütende Sommerhitze und verbringen den Tag heute bei der Sonnentherme Lutzmannsburg.
0: Für Sie gibt es jetzt von unseren Sommerfrischlern wieder ein Package zu gewinnen, wenn Sie den Sommersound des Tages erraten.
2: Der passt natürlich perfekt zu Lutzmannsburg.
3: Ja, Rotwein einschenken. Dieses Geräusch würde ja perfekt zu Lutzmannsburg passen, vor allem, weil morgen Freitag das Rotweinfest beginnt.
4: Aber wir sind ja heute zu Gast in der Sonnentherme und da hört man vor allem dieses Geräusch.
3: Das ist ganz typisch generell für Thermen und wird heute bestimmt auch in Lutzmannsburg laut zu hören sein. Daher ist das auch unser Sommersound des Tages. Also, Ihre Tipps jetzt. Sichern Sie sich unser Sommerfrischler-Package.
0: Ist fix nicht der Masseur, der da irgendwie so auf den Rücken draufklatscht. Nein, ist es nicht.
2: Es ist nicht so schwierig.
0: Nein, 026 82 646 00. Rufen Sie an und sagen Sie uns, was hinter diesem Sommersound steckt.
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0: Wir müssen aufstehen.
1: Am Donnerstag.
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1: Ich glaube, Sabine, dieses Geräusch hier ist nicht allzu schwer, oder?
3: Ich denke, das sollte man mit einmal gut hinhören wirklich gut erraten können.
1: Ihre Chance, ein Sommerfrischler-Package zu gewinnen unter 026 82 646 00. Guten Morgen.
4: Guten Morgen, Martina Leitgeb.
1: Das Grüße.
4: Sind natürlich die Badeschlapfen.
1: Die Badeschlapfen.
4: Wenn man durch die Therme latscht.
1: Ja. Mit welchem Fuß hat unser Sommersand angefangen? Ist der mit dem rechten Fuß weggegangen oder mit dem linken?
4: Also ich glaube mit dem rechten.
1: Okay, ich weiß es nicht. Aber Sie werden sicher recht haben.
2: Sie haben gewonnen. Ein Sommerfrischler-Package mit allem, was Sie für den perfekten Badespaß benötigen.
1: Ja, hervorragend. Gut erraten. War nicht so schwer, oder?
4: Nein, überhaupt nicht.
1: Ja. Sind Sie eine Thermengeherin?
4: Im Winter schon, Sommer eher Freibad, also das jo, ist schon was ganz jo. Was anderes.
1: Ja, natürlich. Aber im Freibad kann man so Schlapfen brauchen, bevor man auf eine Biene draufsteigt.
4: Auf jeden Fall.
1: Ja, sehr gut. Wie verbringen Sie die Hitze derzeit?
4: Im Schwimmbad, schon um 8 Uhr in der Früh,
1: ja.
4: Dann um 10 Uhr nach Hause und dann eventuell am Abend dann noch einmal.
1: Ah ja. Ja. Wenn man sich so einladen kann, ist das super.
4: Ja.
1: Sehr gut.
4: Wenn man in Pension ist, dann geht das schon.
3: Das stimmt allerdings.
1: Also hat man angeblich ja wenig Zeit, aber für das muss man
3: immer
1: sich Zeit nehmen. Natürlich.
3: Und apropos Zeit, in 20 Minuten schauen wir vorbei nochmal bei den Sommerfrischlern in der Therme in Lutzmersburg.
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vor. Und natürlich auch in den Nachrichten um 8:30 bei Mario Karnitsch. Gleich nach Tears for Fears. Everybody wants to rule the world. Schönes Aufstehen am Donnerstag.

0: Morgen Burgenland. Am Donnerstag, dem 6. August. Es ist 8:30, hier sind die Nachrichten.
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2: Mit Mario Kanitsch, guten Morgen. Die anhaltende Hitze und der fehlende Regen bescheren den Landwirten heuer im wahrsten Sinne des Wortes eine dürre Ernte. Und die sei für so manchen Bauern auch existenzbedrohend, sagt Landwirtschaftskammerpräsident Nikolaus Berlakovic. Er fordert rasche Maßnahmen, denn die derzeitige Situation sei bei einigen Kulturen katastrophal.
3: Man muss sagen, dass der Osten ausbrennt. Wir haben die schlechteste Getreideernte im Burgenland seit 56 Jahren. Und die kommende Herbsternte, Sojabohne, Körnermais, Kürbis, aber auch beim Wein, droht ebenfalls katastrophal zu werden. Das heißt, es geht um bäuerliche Existenzen und daher muss es Hilfe geben.
4: Sie fordern jetzt vor allem finanzielle Entlastungen, etwa dass Sozialversicherungsbeiträge gestundet werden. Aber wie soll die SVS das zum Beispiel finanzieren?
3: Ja, vorausschickend möchte ich sagen, dass schon einiges Positives passiert ist. Es wurde die Dürre-Indexversicherung abgesichert. Es wurden auch Maßnahmen getroffen, um den Agrardiesel zu unterstützen für die nächsten 2 Jahre. Das sind alles wichtige Bausteine. Wir sagen, dass es aber mehr braucht, eben ein Dürre-Maßnahmenpaket. Und das wird sich aus vielen Dingen zusammensetzen. Natürlich muss das ausverhandelt werden, aber die Sozialversicherungsbeiträge sind so ein Thema, die Betriebe belasten mit den laufenden Kosten. Wenn kein Einkommen da ist, dann können sie es auch nicht machen. Also muss man darüber reden, das zu stunden oder temporär auszusetzen. Oder zum Beispiel Betriebsmittelkredite zu erstellen. Die Bauern müssen ja wieder anbauen, müssen Dünger kaufen und Maschinen, Reparaturen haben sie. Und damit sie eben die Ernährung absichern im Burgenland. Wir wollen ja produzieren. Nur wenn sich die Produktion nicht auszahlt, negativ, dann ist unsere Ernährungssicherheit gefährdet.
2: Sagt Nikolaus Berlakovic im Burgenland heute Interview mit Raffaella Pint. Und das ganze Gespräch finden Sie online bei uns im Internet unter burgenland.orf.at. Am vergangenen Wochenende hat vermutlich die Hitze in den Spitälern für ein erhöhtes Patientenaufkommen gesorgt. Im Vergleich zum Wochenende davor sind etwa in den 4 Kliniken der Gesundheit Burgenland insgesamt etwa 22% mehr Fälle, die potenziell auch mit Hitze in Verbindung stehen, verzeichnet.

0: bezeichnet worden. Günter Welz hat nachgefragt, wie es bei den Rettungsdiensten momentan ausschaut.
1: Das Rote Kreuz legt konkrete Zahlen vor. Insgesamt hat es am Wochenende 900 Einsätze gegeben, 340 Notfalleinsätze, 90 Notarzteinsätze. Wie viele davon konkret hitzebedingt waren, ist natürlich nicht zu beziffern. Das ist im Vergleich zur Vorwoche und auch im Vergleich zum 1. August-Wochenende des Vorjahres nicht signifikant mehr. Bei weniger Hitze waren es am 1. August-Wochenende 878 Einsätze insgesamt im Jahr 2025. Beim Roten Kreuz führt man das auch darauf zurück, dass offenbar viele, vor allem ältere Menschen, die Tipps bei großer Hitze doch befolgen, also drinbleiben, viel trinken, wenig körperliche Anstrengung und so weiter. Der Arbeiter-Samariter-Bund Burgenland hat einen leichten Anstieg bei hitzebedingten Einsätzen verzeichnet. Das betrifft vor allem Einsätze im Rahmen von Ambulanzdiensten, heißt es vom Samariter-Bund. Konkrete Zahlen gibt es aber nicht. An Hitzetagen hat der Samariter-Bund ein zusätzliches Fahrzeug pro Stützpunkt im Einsatz.
0: Und Hitze und Trockenheit beschäftigen auch immer mehr die Feuerwehren. Die Zahl der Wald- und Flurbrände ist im Vergleich zum Vorjahr um 53% heuer angestiegen. 2025 gab es laut Feuerwehr von Jänner bis Anfang August 147 entsprechende Einsätze. Heuer waren es im selben Zeitraum 232. Zuletzt hat es ja einen großen Waldbrand bei Sigraben gegeben, der auch für eine teilweise Sperre der S31 gesorgt hat. Wie es mit den Temperaturen heute ausschaut, weiß Sabine Lynch.
2: Naja, einmal geht's noch. Einmal noch gibt's die große Hitze. Bevor es morgen dann 27 bis 30 Grad hat, können Sie heute noch mit Temperaturen so von 34 bis 38 Grad rechnen. Die Sonne überwiegt heute, am Nachmittag sind auch Wolken dabei. Außerdem weht im Nord- und Mittelburgenland lebhafter Nordwestwind. 30er haben wir jetzt im Moment noch keinen im Burgenland, aber 29 Grad melden unsere Wetterstationen in Bernstein, Neusiedl am See und in Eisenstadt. Und am anderen Ende der Quecksilbersäule sozusagen sind Güssing und Kleinzicken mit 22 Grad.
3: Es ist jetzt 8:35. Hier ist der Radio Burgenland Verkehrsservice. Nach wie vor ein wirklich sehr ruhiger Tag zum Autofahren. Kommen Sie sicher an Ihr Ziel.
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2: Schön, dass Sie mit uns aufstehen. Guten Morgen.

0: Phänomen in Gutmorgen Burgenland. Kurz vor 8:45 ist es und wir haben Ferienhalbzeit. Da genießen wir die Sommerferien daheim im Burgenland.
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0: Das sind Corinna Kaufmann und Sebastian Djörek. Die haben heute Ferienspaß in der Sonnentherme Lutzmannsburg.
2: Und zwar stehen sie mit dem gelben ORF Burgenlandbus auf der Liegewiese neben dem Sportbecken. Na, ihr zwei, alles bereit für den Gästeansturm?
3: Ja, noch ist es wirklich sehr ruhig. Die Mitarbeiterinnen und Mitarbeiter hier von der Therme Lutzmannsburg, die genießen ein besonderes Privileg. Die können nämlich schon, bevor der ganze Trubel losgeht, eine Runde schwimmen.
4: Hallo, schönen guten Morgen. Bin ich die Beatrix. Ich arbeite im Thermenshop und ich mache meine Runden im Sportbecken. Das ist sehr, sehr angenehm noch in der Früh.
3: Und das ist absolut super, bevor so viel los ist und quasi bevor der Arbeitstag richtig startet.
4: Ja, natürlich. Ist das sehr, sehr angenehm und erfrischend.
5: Ja, erfrischend ist es wirklich noch. Das Wasser im Sportbecken hat ca. 30 Grad und neben der Beatrix dreht auch der Poolsauger seine Runden. Der ist noch im vollen Einsatz, Manuel.
6: Der ist noch im Einsatz, den machen wir jeden Abend.
5: Du bist der Bademeister, drehst jetzt auch hier deine ersten Runden am Thermengelände. Schaust du mal, dass alles passt?
6: Ja, haben wir schon gemacht. Jetzt wird dann gleich aufgesperrt und die Rutschen aktiviert.
5: Selber mal testen, rutschen?
6: Ja, sowieso.
5: Und was ist da der beste Trick, dass man ja schnell ist?
6: Mit ein paar Leuten mehr als wie normal.
5: Oder die Badehose einfach runterziehen und...
6: Ja, genau, oder sowas.
0: Ja, hintern zusammenzwicken, Badehose so ein bisschen nach oben. Und dann geht's so richtig hurtig dahin. Das sind die richtigen Rutschmäß.
2: Ja, der Sebastian sucht sich, glaube ich, auch schon die Tipps, weil er tritt ja in einer Rutsch-Challenge an. Im Radio Burgenland Nachmittag dann ab 13 Uhr.
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2: Am Mikrofon Christina Greunz. Die österreichischen Bergretter, Flugretter und Alpinpolizisten haben im heurigen Sommer zu besonders vielen Rettungseinsätzen ausrücken müssen. Gegenüber dem Vergleichszeitraum des Vorjahres sind im Mai, Juni und Juli um knapp 20% mehr Bergsteiger und Bergsteigerinnen geborgen worden. Auffällig ist, dass fast gleich viele unverletzte Personen geborgen wurden wie Verletzte. Bernd Kuschuh, wie ist das zu erklären?
3: Ja, der Anstieg bei den unverletzt Geborgenen beträgt sogar 21%. Dass Bergsteiger in den Hitzewellen im Juni und Juli erschöpft nicht mehr weiter konnten, spielt da sicher eine Rolle. Das Auffällige ist aber, dass die größte Altersgruppe unter den 700 unverletzt Geborgenen die 21- bis 30-Jährigen waren, also nicht etwa erschöpfte ältere Menschen. Soweit jedenfalls die Zahlen des Kuratoriums Alpine Sicherheit.
2: Aber woran kann das liegen, dass oft junge Menschen nicht mehr weiter können?
3: Laut der Tiroler Bergrettung dürften Selbstüberschätzung, aber auch die sozialen Medien eine Rolle spielen. Wenn erfahrene Bergsteiger oder Kletterer tolle Bilder posten, dann regt das natürlich andere junge Menschen an, denselben Berg zu besteigen, dieselbe Route zu versuchen, der sie bisweilen nicht gewachsen sind. Aber eine relativ gute Nachricht zum Schluss gibt's auch. Die Zahl der Todesfälle am Berg ist im Mai, Juni und Juli von 50 auf 31 zurückgegangen im Vergleich zum Vorjahrszeitraum.
2: Berichtet Bernd Kuschuh. Die langanhaltende Hitzewelle setzt vielen Badeseen zu, etwa in Niederösterreich. Nach der Blaualgenwarnung im Moorbad in Schrems ist jetzt auch im Herrenteich in Litschau ein erhöhtes Vorkommen an Cyanobakterien nachgewiesen worden. Ein Badeverbot gibt es in Litschau derzeit aber nicht, dennoch hat die Gemeinde Warntafeln aufgestellt. Nach dem schweren Erdbeben seit rund 40 Jahren in den Flegreischen Feldern bei Neapel wächst der Druck auf die italienische Regierung. Hunderte Menschen protestieren gegen aus ihrer Sicht zu langsame Hilfe. Die Regierung reagiert nun mit Soforthilfe. Sophie Ruppetz berichtet.
4: Wir sind ganz auf uns allein gestellt. Wir haben weder Wasser noch Strom. So beschreibt eine Demonstrantin die Lage in den Flegreischen Feldern bei Neapel. Hunderte Menschen protestieren gegen die Regierung und fordern rasche Hilfe. Wir werden den Hafen blockieren, bis wir mit der Regierung über unsere Zukunft sprechen können. Viele werfen den Behörden vor, trotz jahrelanger Warnungen zu wenig getan zu haben. Nach den stärkeren Erdbeben 2023 wurden rund 20.000 Gebäude überprüft. Knapp 600 gelten als besonders gefährdet. Dennoch leben viele Menschen weiterhin in diesen Häusern. Die Regierung regiert nun auf die Proteste. Sie kündigt zusätzliche Soforthilfen an und will das Förderprogramm für die Sanierung der Gebäude mit höheren Zuschüssen und einfacheren Verfahren verbessern.
2: Das waren die Nachrichten mit Christina Greunz. Das Wetter.
5: Ein paar gewittrige Schauer sind gerade im Mühl- und Waldviertel dabei, die ziehen aber ab in nächster Zeit. Meistens zeigt sich jetzt die Sonne. Viele und heftige Schauer und Gewitter werden es dann am Nachmittag, vor allem im Bergland und teilweise auch nördlich der Alpen. Die Höchstwerte sind sehr unterschiedlich. Von Vorarlberg über Salzburg bis ins Wald- und Mostviertel ist es schwül, bei maximal 23 bis 31 Grad. Weiter im Süden und im Osten bleibt es die meiste Zeit sonnig und somit wird es hier wieder sehr heiß mit 32 bis etwa 37 Grad. So viel zum Wetter von Daniel Stanker.
6: Schauen wir noch, was sich auf den Straßen tut. Es ist gleich 9:04. Sie kommen gut voran im Burgenland. Einen Blitzertipp aber für Sie auf der B50 der Burgenlandstraße bei der Anschlussstelle Eisenstadt Ost wird Ihr Tempo kontrolliert. Gute Fahrt.
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6: Und feine Musik für Ihren Donnerstag aufbauend, das kommt gleich von Norbert Schneider.
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6: Und Chilliges von Inner Circle. Unsere 9:04, einfach mal 20 Minuten lang nur Musik bei Radio Burgenland. Das ist Rod Stewart. Feinen Vormittag.

0: A Walk in the Park. Bewegt im Park heißt das bei uns im Burgenland.
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0: Im Rahmen von Bewegt im Park findet nämlich heute in Güssing eine kostenlose Line-Dance-Einheit statt, und zwar am Schulcampus von 18 bis 19 Uhr. Die Gartenlust auf Schloss Halbturn feiert ihr 20. Jubiläum und verspricht, ein Erlebnis zu sein für alle Sinne, mit rund 200 Ausstellern und in einem einzigartigen Ambiente. Ab heute Donnerstag bis Sonntag von 9 bis 18 Uhr. Und da ist was los, wenn 120 junge Musikerinnen und Musiker gemeinsam konzertieren. Der Burgenländische Blasmusikverband organisiert eine Konzertreihe im Zeichen der Völkerverständigung. Die heimischen Mitglieder der Junior Akademie, die spielen gemeinsam mit Gästen aus China. Heute um 17.30 Uhr in der Kulturhalle in Neutal.
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0: Der Norbert Schneider sagt, alles wird gut. Auf jeden Fall wird es morgen weniger heiß und es kann regnen im Burgenland. Details dazu gleich hier um 9:30.
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0: 9.30 Uhr, halb 10. Sie hören die Informationen aus dem Burgenland.
1: Mit Mario Kanitsch, schönen Vormittag. Zum Schulstart greift das Land Burgenland Familien jetzt wieder finanziell unter die Arme. Für alle Tafelklassler und Vorschulkinder gibt es eine Direktförderung von 120 Euro. Die Kosten für die Erstausstattung sollen so spürbar abgefedert werden, so das Land. Der Antrag kann ab dem ersten Schultag am 7. September online beim Familienreferat gestellt werden. Die Junos Burgenland haben einen neuen Landesvorstand gewählt. Neuer Landesvorsitzender der NEOS Nachwuchsorganisation ist Philipp Gruber. Bei ihrem Landeskongress verabschiedeten die Junos zudem das Programm Gemeindeupgrade. Damit fordern sie im Hinblick auf die kommenden Gemeinderatswahlen mehr Transparenz und bessere Zukunftsperspektiven für die Jugend. Und die jetzige Auslosung hat für die zweite Runde im burgenländischen Fußballcup der Männer einige attraktive Begegnungen gebracht. So trifft St. Margareten auf Ostligist Pandorf. Mattersburg bekommt es mit dem Nachbarn SV Forchtenstein aus der zweiten Liga zu tun. Und Oberwart muss zum SV Stegersbach. Haupttermin für die Spiele der zweiten Runde ist dann der 19. August. Und bei uns gibt es jetzt den Blick auf das Wetter.
0: Die Hitzewelle hat ein Ende, aber heute kann sie es noch einmal. Im Burgenland bis 38 Grad sind möglich und teilweise ist die Luft auch wieder richtig schwül. Ein paar Wolken sind dabei und ein Gewitter kann nicht ausgeschlossen werden. Im Nord- und Mittelburgenland kann es krachen, aber morgen ist die Wahrscheinlichkeit dafür deutlich höher am Freitag. Wetterwechsel 27 bis 30 Grad. Es ist schon lustig, wenn man von 30 Grad und einer Abkühlung spricht, aber im Vergleich zu 40 ist es deutlich kühler. Am Vormittag morgen kann es immer wieder regnen, manchmal ist auch ein Gewitter dabei. Größere Regenmengen werden es aber eher nicht sein. Dazu lebhafter Nordwind. Badewetter dann auch am Wochenende wieder mit Höchstwerten bis 32 Grad. 9.32 Uhr schauen wir noch auf unsere Straßen. Keine Verkehrsstörungen aktuell, aber bitte aufs Tempo achten. Auf der B50 der Burgenlandstraße wird geblitzt und zwar bei der Anschlussstelle Eisenstadt Ost.
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0: John Denver am Donnerstagvormittag. Bei diesen Temperaturen in eine Therme gehen? Glauben Sie nicht, dass das geht?
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0: Bei unseren Sommerfrischlern Sebastian und Corinna, da geht das schon in Lutzmannsburg. Da kann man neben Thermalwasser, Relaxzone und Sauna auch Abenteuer pur erleben.
2: Action pur gibt's da auch schon vom Sprungbrett. Die Elina ist jetzt da direkt vom 2 Meter Sprung mit einem beeindruckenden Köpfler reingesprungen.
3: Ja, das ist echt cool für dich.
2: Was taugt dir denn am meisten da in Lutzmannsburg?
3: Also, sie haben echt viel coole Rutschen, aber der Sprung, das ist mein Favorit. Jetzt ist noch keiner da, jetzt hat man alles für sich gefühlt.
2: Was sagt die Mama dazu? Du bist mindestens genauso mutig, oder?
4: Ja, ich habe mir jetzt total mutig sein, weil meine Schwester hat gestern geschrieben, sie würde sich da niemals trauen. Und deswegen war das natürlich ein Ansporn für mich. Aber 2 Meter ist schon, ich glaube, das reicht mir auch.
2: Wie schaut der weitere Plan aus? Eine Runde springen oder woanders hin?
4: Jetzt machen wir das Kind müde. Dann um 10 Uhr sperrt die Sauna auf und obwohl es, glaube ich, jetzt da schon 32 Grad hat, werden wir kurz in die Sauna gehen, damit wir es einmal gesehen haben und einmal, weil es ist eh wurscht, ob man drinnen oder draußen schwitzt. Dann einmal ein bisschen relaxen und dann sind wir, glaube ich, alle müde und dann schauen wir wieder, was der Nachmittag bringt. Ja?
2: So schaut der perfekte Urlaub in den Ferien aus.
4: Ja, genau.
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Die Bee Gees am Donnerstagvormittag. Der Brand im Föhrenwald bei Wiener Neustadt ist soweit unter Kontrolle, aber man kämpft noch gegen einzelne Glutnester. Hören Sie mehr dazu in den Nachrichten um 10 Uhr.

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1: Am Mikrofon Christina Kreuz. In Niederösterreich, Salzburg und der Steiermark waren hunderte Feuerwehrleute wegen Waldbränden im Einsatz. Vor allem der Großbrand im Föhrenwald bei St. Egiden am Steinfeld in Niederösterreich beschäftigt die Feuerwehren heute weiter. 6 Helfer wurden im Einsatz verletzt. Felix Schneider-Sturm berichtet.
2: Der größte Brand im Föhrenwald im Bezirk Neunkirchen in Niederösterreich hat etwa 100 Hektar betroffen. Mittlerweile ist der Brand unter Kontrolle, was vor allem mit den Windverhältnissen zu tun hat, sagt Bezirksfeuerwehrkommandant Mario Lukas.
3: Also wir haben Gott sei Dank Windstille gehabt, das war ganz wichtig, dass der Wind nicht nochmal reinfährt.
2: Immer wieder gibt es Glutnester, die Nachlöscharbeiten gehen heute weiter. Auch in Gensandorf hat es auf einer Fläche von 15 Hektar gebrannt. In der Steiermark haben kurze, aber heftige Gewitter, gefolgt von mehreren Feuern, rund 350 Einsatzkräfte beschäftigt. Auch dort wird heute weiter gelöscht. Und auch in Salzburg sind mehrere Wald- und Flurbrände nach Gewittern ausgebrochen. Insbesondere in Saalfelden ist die Lage noch immer angespannt. Insgesamt ist die Waldbrandgefahr in Österreich sehr hoch. Heuer sind bereits 280 Brände verzeichnet worden. Im gesamten vergangenen Jahr waren es 160.
1: In Langenzersdorf im Bezirk Korneuburg in Niederösterreich ist heute früh eine Leiche entdeckt worden. Die Polizei geht von einem Gewaltdelikt aus. Ein Tatverdächtiger wurde festgenommen. Näheres ist noch nicht bekannt. Bei den US-Demokraten hat im Bundesstaat Michigan eine richtungsweisende Vorwahl stattgefunden. Gewonnen hat der Kandidat des linken Flügels Abdul Al-Sayed gegen die moderate Kandidatin des Partei-Establishments. Sein unerwartet knapper Sieg ist das Ergebnis eines Richtungsstreits innerhalb der Demokraten. Barbara Wolschek berichtet.
4: Welcoming Abdul Al-Sayed!
5: Mit weniger als 15.000 Stimmen hat der Kandidat des linken Flügels der Demokratischen Partei, Abdul Al-Sayed, sich durchgesetzt. Gegen den Willen des Partei-Establishments, gegen eine Kandidatin mit mächtiger finanzieller Unterstützung, auch aus Israel. Wir haben gegen eine gewaltige Maschine gewonnen. Jetzt gilt Zusammenhalt im Kampf gegen den politischen Gegner. Einen kommunistischen Loser nennt Donald Trump den Gewinner in Michigan. Für den linken Flügel unter den Demokraten ist der Sieg Al-Sayeds der Beweis, dass einer von ihnen es auch in der politischen Mitte schaffen kann. Ob das auch landesweit so ist, darüber wird ab sofort debattiert.
1: Durch einen russischen Angriff auf ein Schiff in der Schwarzmeerregion Odessa sind nach ukrainischen Behördenangaben mindestens ein Mensch getötet und 3 weitere verletzt worden. Laut dem zuständigen Gouverneur wurde ein unter der Flagge von Guinea-Bissau fahrender Handelsfrachter getroffen, der mit ukrainischen Weizen beladen war. Der Rumpf des Schiffs sei beschädigt, die anderen Besatzungsmitglieder seien an Land gebracht worden. Das waren die Nachrichten mit Christina Kreuz. Das Wetter.
6: Meist sonnig und teilweise schon heiß geht es in den nächsten Stunden weiter. Über 30 Grad hat es bereits von der südlichen Steiermark bis ins Weinviertel und auf etwa 37 Grad steigen die Temperaturen hier noch. Wolken ziehen immer wieder im Bereich von Vorarlberg über Salzburg bis ins westliche Niederösterreich durch. Hier ist es zwar schwül, aber weniger heiß bei 23 bis 31 Grad am Nachmittag. Regenschauer und Gewitter bilden sich dann vor allem im Bergland und zum Teil nördlich und östlich der Alpen. Dabei besteht Unwettergefahr. Auch der Wind ist in manchen Regionen zu spüren. So viel zum Wetter von Daniel Stanker.
7: Es ist 3:10 und wir schauen auf die Straßen. Da kommen Sie gut voran im Burgenland, in Wien, in Niederösterreich. Bitte aber aufs Tempo achten. Nach wie vor wird geblitzt auf der B50 der Burgenlandstraße bei der Anschlussstelle Eisenstadt Ost.
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7: Feinen Vormittag am Donnerstag.

0: 14 Minuten nach 10 am Donnerstagvormittag. Auch wenn es manchmal schon fast zu viel davon ist. Schön ist sie schon, wenn sie vom blauen Himmel blitzt. Die Sonne.
1: Die Sonne ist ganz wichtig, die tut den Körper gut, die ist gut für die Seele, wirkt gegen Depressionen, fördert die Produktion von Vitamin D in der Haut und ohne Sonne könnten wir gar nicht leben.
0: Sagt die Apothekerin Karin Hild aus Frauenkirchen. Wenn die Sonne auf unserer Haut aber dann zufällig auf Substanzen trifft, mit denen sie sich so gar nicht verträgt, dann kann es zu sonnenbrandähnlichen Hautentzündungen kommen, sogenannten phototoxischen Reaktionen. Welche Substanzen solche Reaktionen auslösen können und was man dagegen tun kann, gleich bei uns in der Radio Burgenland Apotheke.

0: Cool and the Gang für Ihren heißen Donnerstag bei Radio Burgenland.
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0: Gerötete Arme oder Beine nach der Gartenarbeit, vielleicht auch kleine Bläschen dabei, obwohl sicher keine Brennnesseln im Spiel waren. Vielleicht ist Ihnen das auch schon einmal passiert. Dahinter könnte eine phototoxische Reaktion stecken. Wie es genau dazu kommt und was das eigentlich ist, Petra Berghofer hat bei Apothekerin Karin Hild in Frauenkirchen nachgefragt.
2: Das ist eine Entzündung der Haut, die dann entsteht, wenn chemische Substanzen, also Medikamente, Pflanzensäfte, Kosmetikstoffe auf der Haut zusammen mit UV-Licht reagieren und es sind sonnenbrandartige Symptome bis hin zur Blasenbildung.
3: Wenn wir jetzt einmal bei den Pflanzen bleiben, welche Pflanzen lösen denn solche Reaktionen typischerweise aus?
2: Da gibt es zum Beispiel das Johanniskraut, dann der Riesenbeerenkraut, Sellerie, Pastinaken, sogar Karotten. Nicht, wenn man sie isst, sondern wenn man mit diesem Pflanzensaft in Berührung kommt und dann die Sonne drauf scheint.
3: Das heißt aber, wenn ich in meinem Gemüsebeet zu Hause Karotten oder Sellerie ernte, muss ich mir keine Sorgen machen?
2: Ja, normalerweise nicht. Aber oft kommt man irgendwie mit einer Pflanze so in Berührung, dass da zu viel von ihr auf der Haut ist und zusammen mit starker UV-Einstrahlung kann dann so eine Dermatitis entstehen.
3: Jetzt gibt es auch manche Medikamente, die sich sozusagen nicht mit der Sonne vertragen. Wo muss man denn da besonders aufpassen?
2: Zum Beispiel Tetracycline, das sind Antibiotika, oder Ciprofloxacin ist auch ein Antibiotika. Gewisse Schmerzmittel, da gehört sogar Ibuprofen dazu bei empfindlichen Menschen. Isotretinoin, das ist ein Aknemittel gegen sehr schwere Akne, spezielle Antidepressiva gehören dazu, war Herzmedikamente. Also es gibt schon einige, die das hervorrufen können.
3: Wie schnell zeigt sich eine solche Reaktion?
2: Die kann sich relativ schnell innerhalb von ein paar Minuten entwickeln und kann aber auch einige Stunden dauern. Das ist verschieden.
3: Wenn so eine phototoxische Reaktion da ist, was kann man dagegen tun?
2: Die Sonne dann meiden. Wenn man mit Pflanzen in Berührung gekommen ist, die Haut abwaschen. Und diese antiallergischen Cremen und Salben helfen auch hier bei der Quaddelbildung und gegen einen Juckreiz. Und es gibt auch Creme mit leichtem Cortison, auch die wirken lindernd.
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0: In 4 Minuten hier die nächsten Nachrichten aus dem Burgenland.
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0: Paul Simon war das, Ihre Lieblingshits hier bei Radio Burgenland. Mittlerweile 10.30 Uhr, jetzt hören Sie die Infos aus dem Burgenland.
1: Mit Mario Kanitz, schönen Vormittag. 4 Bundesländer müssen seit dieser Woche täglich Polizistinnen und Polizisten für Schwerpunktaktionen im Rahmen der Einsatzgruppe gegen Jugendkriminalität nach Wien schicken, darunter auch das Burgenland. Insgesamt helfen täglich laut Innenministerium 24 Beamtinnen und Beamte aus den anderen Bundesländern in der Bundeshauptstadt aus. Ein Vorgang, der regelmäßig so praktiziert werde, heißt es aus dem Ministerium. Der Umstieg vom Auto auf den Bus spart mehr als 3/4 der Energie pro Personenkilometer. Das zeigt eine aktuelle Berechnung des Verkehrsclub Österreich, kurz VCÖ. Die Verkehrsbetriebe Burgenland sehen darin ihren Kurs bestätigt. Durch den schrittweisen Umstieg auf E-Busse, die mit heimischem Sonnenstrom und Windstrom fahren, wolle man den Energieverbrauch im Land weiter senken. Und die Zahl der Tropennächte mit nicht weniger als 20 Grad Celsius hat sich in den vergangenen Jahrzehnten vervielfacht. In Eisenstadt wurden heuer laut Geosphere Austria bisher 17 Tropennächte verzeichnet. In Wien waren es doppelt so viele. Zum Vergleich, zwischen 1991 und 2020 waren es in Eisenstadt im langjährigen Mittel nur 6,43 Tropennächte pro Jahr. Wie es heute ausschaut, weiß Silvia Schellleitner.
0: Ja, schauen wir mal, ob es ein bisschen erfrischender wird heute in der Nacht. Aber ich vermute, das wird dann erst die nächste Nacht sein. Heute jetzt schon über 30 Grad, über 33 Grad sogar in Rechnitz. Knapp 30 Grad noch in Wörterberg. Auf jeden Fall werden es heute wieder heiße 37 oder 38 Grad im Burgenland. Und nach wie vor sind Regenschauer und Gewitter zwar möglich, aber noch recht unwahrscheinlich. Heute Abend, nach Mitternacht, ziehen einige Wolken auf. Schau, schau. Und stellenweise kann es etwas regnen. Ja, genau. Das würden wir uns wünschen. Morgen am Freitag geht es dann weniger heiß durch den Tag, aber recht schwül. Höchstwerte bis 31 Grad halten wir dann aber schon locker aus, oder? Und vor allem wird es auch Regen geben. Er ist zumindest möglich morgen am Vormittag. Am Nachmittag sind gewitterige Schauer möglich. Am Samstag dann wieder Badewetter. 10.32 Uhr schauen wir noch auf die Straßen, da kommen Sie jetzt überall gut voran.
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0: Ihre Lieblingshits, die gibt's hier bei Radio Burgenland. Eine schwere Frage an Hitzetagen wie diesem: Was kochen wir wieder? Auch im neuen Instagram-Video von Michi Steiger.
1: Erstmal soll ich denn kochen heute? Bei der Hitze und wenn zu Hause ist, habe ich mir gedacht, eher was Leichtes, was man nebenbei anlaschen kann. Weiß ich nicht. Ich mir gedacht, vielleicht mache ich ein Schweinsbraten oder was. Ha? Na, dann würde ich aufgehen zur Fleischhockerin und wir mal alles einkaufen. Aber ich sage, das gleiche Semmelknödel, den mache ich nicht selber. Den kaufe ich von ihr. Weil ich brauche doch nicht in der Kuchel. Kannst du Knödel kochen? Ja, kann er schon, aber wollen tue ich nicht. Gell?
0: Einzigartig, aber so richtig burgenländisch ist er, der Michi Steiger, hier bei Radio Burgenland. Und bei uns gibt es heute wirklich Knödel. Aber kein Schweinsbraten. Es gibt Knödel, aber Topfenknödel mit Erdbeersoße, serviert von einem ganz anderen Internetstar. Der hat schon so 160 oder vielleicht schon 180.000 Follower. Simon Reinelt, Tierarzt aus Leiter-Brodersdorf, macht als erfolgreichster Tierarzt-Influencer im deutschsprachigen Raum von sich reden. Wir werden heute von ihm erfahren, wie man hitzegeplagten Haustieren helfen kann, was hilft bei Wasserrute beim Hund. Ab 11 in Mahlzeit Burgenland bei mir.

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1: Am Mikrofon Christina Kreuz. Wie viele Länder in Europa kämpft auch die Schweiz mit der extremen Hitze. Mitten in der Alpensaison sind die Hänge staubtrocken. Natürliche Quellen, aus denen die Tiere normalerweise trinken, sind längst versiegt. Im Kanton Graubünden kommt das ersehnte Nass aber trotzdem aus Schneekanonen, berichtet unsere Schweiz-Korrespondentin Bettina Prendergast.
2: Die Bergbahnen Obersachsen-Mundan haben einen riesigen Speichersee und die Bauern viele durstige Rinder. Aus Schneekanonen spritzt jetzt jeden Tag Wasser in große Tröge. Ein Rind braucht an die 100 Liter am Tag. Der See hat bis zu 35.000 Kubikmeter. Das bisschen, das die Tiere brauchen, merkt man gar nicht, sagt der technische Leiter der Beschneiungsanlagen Arno Schmucki.
3: Der See hat etwa 35.000 Kubik Wasser und so, das merken wir natürlich nicht gross.
2: Ganz freiwillig hilft der Tourismus der Landwirtschaft aber nicht. Die Bauern sind Eigentümer von Flächen im Skigebiet. Die Bergbahnen sind auf ihr Wohlwollen angewiesen, wenn sie weiter im Geschäft bleiben wollen.
1: Polizistinnen und Polizisten aus 4 Bundesländern werden seit Montag für Schwerpunktaktionen im Rahmen der Einsatzgruppe gegen Jugendkriminalität nach Wien geschickt. Eine tageweise Entsendung von Kräften nach Wien sei kein Novum, sondern wird regelmäßig praktiziert, so ein Sprecher des Innenministeriums gegenüber der APA. Konkret betroffen sind die Landespolizeidirektionen in Niederösterreich, Oberösterreich, der Steiermark und dem Burgenland. Das Smartphone hat die Geldbörse von vielen Österreicherinnen und Österreichern verdrängt. Das zeigt ein aktueller Bericht des Zahlungsdienstleisters Nexi. Martina Grußfurtner berichtet.
4: Besonders deutlich sieht man das bei den 18- bis 29-Jährigen. Hier zahlen 73% der Befragten mit dem Handy. Ab 30 plus nutzt die Hälfte das Handy als Geldbörse. Und zwar nicht nur online, sondern auch im Geschäft. Damir Leko vom Zahlungsdienstleister Nexi.
5: Der Grund dafür ist tatsächlich, dass es als komfortabel und schnell angesehen wird.
4: In welchen Branchen zahlen die Österreicherinnen und Österreicher besonders oft mit dem Smartphone?
5: Die Tourismusbranche. Verständlich ist auch, dass sie ja online das Zimmer vielleicht im Vorfeld buchen und reservieren und dann bei Anreise natürlich bezahlen. Genauso mittlerweile, was wir sehen, ist, dass wir in Österreich vermehrt auch Versicherungen eben dementsprechend digitaler abschließen.
4: Das Handy wird nicht nur fürs Zahlen genutzt, sondern für den gesamten Kaufprozess, also auch fürs Recherchieren, was man wo bekommt. Für die Studie sind fast 28.000 Menschen in 34 europäischen Ländern befragt worden.
1: Auf dem Mond ist ein 4 Tonnen schweres Schrottteil einer SpaceX-Rakete eingeschlagen. Das meldet die europäische Südsternwarte ESO. Der Aufprall sei mit Hilfe des hochentwickelten Very Large Telescope in Chile nachgewiesen worden. Die Rakete hat im Jänner 2025 2 Landegeräte zum Mond gebracht. Die oberste Raketenstufe ist danach wie geplant im All verblieben. Durch eine Mischung aus Sonnenaktivität und Schwerkraft sei sie aber vom berechneten Kurs weg in Richtung Mond abgelenkt worden. Das waren die Nachrichten mit Christina Goenz. Das Wetter.
6: Zweigeteiltes Wetter haben wir heute. Von Unterkärnten über das Burgenland bis ins Weinviertel bleibt es sonnig und sehr heiß mit Höchstwerten von bis zu 38 Grad. Gewittrig wird der Nachmittag vor allem im Bergland und teilweise nördlich der Alpen. Und da sind auch Unwetter dabei. Besonders Starkregen kann stellenweise für Probleme sorgen wie kleinräumige Überflutungen oder Murenabgänge. Die Höchstwerte von Vorarlberg über Salzburg bis ins westliche Niederösterreich liegen zwischen 23 und 32 Grad. So viel zum Wetter von Daniel Stanker.
7: Es ist gleich 11:04 und dann schauen wir noch auf die Straßen. Sie kommen gut voran, keine Störungen im Burgenland, in Wien und in Niederösterreich. Gute Fahrt.
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7: In seinem Heimatort leben nur 1.258 Menschen. Aber dank Social Media geht sein Einflussbereich mittlerweile weit darüber hinaus. 185.000 Follower sind es mittlerweile auf Instagram. Die folgen dem erfolgreichsten Tierarzt-Influencer im deutschsprachigen Raum. Er ist der Geschäftsführer der Viechdoktorei, einer großen Tierarztpraxis in Leiter-Brodersdorf. Und ich freue mich sehr, dich kennenzulernen. Simon Reinelt bei mir zu Gast. Hallo.
8: Ja. Hallo, vielen Dank auch für die Einladung.
7: Wir reden auch darüber, wie empfindlich sind unsere Haustiere gegen Hitze. Wie kann man unterstützen, dass Hund und Katz noch gut durch den Sommer kommen? Und dann gibt es natürlich auch Topfenknödel mit Erdbeersauce. Davon kriegen die Vierbeiner Heute leider nichts.
8: Mahlzeit. Danke, da ist mir.

0: Mahlzeit Burgenland, schön, dass Sie da sind. Tierärzte waren immer schon wichtig für eine Gemeinde, aber seine Bekanntheit, die reicht weit darüber hinaus, dank Social Media. Simon Reinelt ist bei mir zu Gast. Du hast wirklich eine sensationell große Community aufgebaut im deutschsprachigen Raum. Und das in nur einem Jahr. Das muss man sich schon einmal auf der Zunge zergehen lassen. Aktuell sind es wie viele Follower?
1: Um die 185.000.
0: Ja, wirklich ein Wahnsinn. Wie macht man das in einem Jahr?
1: Du, ich frage mich das ganz oft selbst auch. Also es ist nach wie vor eine surreale Zahl für mich. Ich kann es auch ganz oft gar nicht greifen. Vor allem, weil es eigentlich ein bisschen ein Spaßprojekt war am Anfang. Einfach, ich wollte ein bisschen aufklären über das Internet und habe gemerkt, okay, nur über die Praxis erreiche ich einfach verhältnismäßig zu wenig. Und dann ist diese Idee einfach geboren. Mhm. Und ja, das hat sich selbst, also überraschend entwickelt, sagen wir es mal so.
0: Ja, ich habe mir natürlich ein paar Videos angeschaut, ein paar Reels. Also das ist natürlich auch teilweise witzig. Also es ist ein bisschen Humor dabei, man schaut sich es gerne an und manchmal lernt man wirklich auch was dabei. Ich zum Beispiel, ich habe keinen Hund, aber ich hatte mal einen, habe noch nie gehört, was ist eine Wasserrute. Solche Sachen erklärst du zum Beispiel und was man dann machen kann.
1: Genau, also der Vorteil ist einfach dadurch, dass wir eine recht große Praxis sind, wir sind eben um die 50 Personen, wir haben sehr viele Patienten, sehr viele Termine und man sieht dann immer gerade, was ist zum Beispiel saisonal jetzt gerade, was kommt vermehrt vor und das ist ja nicht nur bei uns und deswegen kann man das sehr gut eigentlich sehr breit dank Social Media eben aufklären und eben diese Wasserrute, das ist für mich eine absolute Standarderkrankung. Also wenn ich so einen Hund sehe, der eine Wasserrute hat, das ist eine Blickdiagnose im Prinzip.
0: Das ist ein Hund, der nicht wedelt, wenn er sich freut,
1: genau,
0: oder weil er es nicht
1: genau
0: kann.
1: Also der hat die Rute im Prinzip zwischen die, also im Normalfall steht die Rute ja irgendwo und er wedelt eben, wenn er sich freut oder wie auch immer. Und das ist wirklich, denen siehst du an, vom Gesicht her, der ganze Körper tut, das tut denen einfach.
0: Sie sind arm.
1: Sie sind arm,
0: wirklich
1: genau
0: leidend.
1: Ja.
0: Okay.
1: Und das ist aber an sich also recht leicht zu behandelnde Erkrankung.
0: Aber das ist so eine typische Sommergeschichte, kommt öfter vom Schwimmen,
1: genau,
0: oder?
1: Genau, also Schwimmen ist eigentlich das Hauptding. Es gibt auch andere Fälle, wo es auftreten kann, aber das, so der Klassiker ist nach dem zu langen Schwimmen.
0: Ja, und dann geht man zum Tierarzt und der verschreibt dann Medikamente, kriegt der Spritze oder was?
1: Ja, im Prinzip eine Schmerztherapie für ein paar Tage und schonen halt ein bisschen Spaßverbot.
0: Spaßverbot, und, genau, ihn nicht zum Lachen bringen, weil nicht, dass er wedeln muss.
1: Genau, ja, so ungefähr, nicht zu euphorisch begrüßen.
0: Simon Reinelt ist bei uns zu Gast, wir reden gleich weiter. Mahlzeit.

0: Mahlzeit Burgenland, angenehmen Donnerstag. Wir sind heute in guten Händen und vor allem unsere Haustiere, weil Tierarzt Simon Reinelt bei mir zu Gast, der auch über Social Media eine große Bekanntheit aufgebaut hat, wie wir schon gehört haben, aber natürlich auch in der Region und auch darüber hinaus schon bekannt. Die Leute nehmen auch weitere Wege auf sich, um zu euch zu kommen. 200 bis 300 Fälle täglich. Da kann man sich schon ausrechnen, ihr seid ein Riesenteam.
1: Ja, definitiv. Also es kommt, je nachdem auch, welcher Tag ist. Es gibt natürlich so diesen Katastrophenmontag, den kennt, glaube ich, jeder.
0: Ist das wirklich so? Am Montag kommen mehr?
1: Also da sammelt sich, da sammelt sich einfach doch übers Wochenende vermehrt was an, wo man sich nicht so ganz sicher ist, ist das schon kritisch oder nicht. Mhm. Und dann am Montag merkt man, okay, ich sollte vielleicht doch fahren. Mhm. Also deswegen, wir haben eigentlich fast jeden Tag einen Tier jetzt komplett ausgeblockt, der nur für aktuelle Sachen die abfängt, weil das einfach sonst nicht einplanbar ist. Und trotzdem sind wir teilweise am Limit, weil einfach zu viel ist.
0: Ja. Aber ja. Gibt es so Angstpatienten, wo man weiß, okay, ich weiß nicht, der Kampfhund oder vielleicht auch ein bissiger Hamster?
1: Wahrscheinlich Chihuahuas. Also,
0: wirklich?
1: Ja, also das ist, meistens sind die kleineren wirklich, also das ist ja wie das mit Maus und Elefant, also der kleinere Hund ist meistens der, wo wir alle ein bisschen mehr Sorge haben, währenddessen so ein Canicross oder so, das sind meistens total verschmuste und süße Hunde.
0: Und auch so gechillt innerlich.
1: Genau, ja. Und natürlich, es gibt immer wieder Ausreißer, aber in der Regel ist so beim Chihuahua, wenn ich den Blut abnehme oder so, da bin ich viel aufmerksamer als jetzt bei so einem 50-60 Kilo Hund.
0: Okay.
1: Weil die sind meistens wirklich so, oh Gott, ich bin gar nicht da. Ja, so ein Doggy, wenn man sich die vorstellt, mit 80 Kilo oder so. Die sind meistens so, Gott, berühre mich, aber mach nichts mit mir und verfallen in Schockstarre. Und je kleiner sie werden, desto eher sind sie der Meinung, hey, ich habe hier das Sagen.
0: Aha, so ein bisschen hysterisch.
1: Ja.
0: Ich darf sagen, du wahrscheinlich nicht. Und wie oft passiert es wirklich, dass man dann gebissen wird? Ich meine, jetzt ist für viele immer noch ein Traumberuf, aber ja, hin und wieder gebissen, gekratzt.
1: Ja, also es kommt Gott sei Dank sehr selten vor, vor allem weil wir einfach schon sehr viele Vorkehrungen haben und wir wissen einfach bei den meisten Hunden oder Katzen, okay, da müssen wir ein bisschen aufpassen oder die Besitzer sagen das Gott sei Dank auch immer dazu. Dann müssen wir da einfach ein bisschen anders rangehen. Es gibt auch ganz viele spezielle Wickeltechniken für Katzen zum Beispiel, wo man weiß, die sind allein dadurch viel entspannter.
0: Und die werden eingepackt irgendwie?
1: Genau, in ein Handtuch im Prinzip bekommen wie so einen Schal und da gibt es so, also ich mache das nicht, das machen die Assistenten, die sind da speziell geschult. Ich weiß jetzt gar nicht, wie es heißt, aber das ist in der Veterinärmedizin hat sich das in den letzten Jahren, würde ich sagen, ganz krass geändert, dass man weiß, okay, eine Katze kann man eigentlich viel besser therapieren oder Blut abnehmen, wenn man die im Prinzip wie einwickelt. Ja? Und dann schaut einfach nur der eine Fuß raus, wo ich Blut abnehmen will zum Beispiel.
0: Okay, man erspart sich viel Theater.
1: Ja, voll.
0: Simon Reinelt ist bei uns. Mahlzeit.

0: dass er ein großes Herz für Tiere hat, das setze ich mal voraus. Das sieht man ihm auch schon an. Simon Reinelt ist Tierarzt aus Leidenschaft. Aber ein bisschen, Simon, ist es auch familiär vorgegeben, oder? Bei dir, du hast ja 4 Brüder, ihr seid 5 Söhne und der Vater ist Tierarzt.
1: Genau, ja. Also erstes Mal nochmal Hut ab an die Mama.
0: Ja.
1: Wir wissen alle, dass sie das Ding geschaukelt hat. Aber ja, natürlich, also der Papa hat, also wie gesagt, 4 Brüder und ja, also die Eltern haben immer gesagt, okay, hey, ihr könnt es werden und machen, was ihr wollt, aber bitte macht es gescheit. Und aus uns 5 sind jetzt, also ich und der Thomas, also ich bin die Nummer 2, der Thomas ist die Nummer 4, so wurden wir auch gerufen meistens.
0: Nummer 4!
1: Ja, genau. Und also wir 2 sind eben die Tierärzte geworden. Und ich finde das wichtig, weil wir haben einen realistischen Einblick in das Ganze bekommen. Also wir waren sehr früh immer mit, auch teilweise in der Nacht, in der Schulzeit schon.
0: Also ist das so wie bei James Herriot, in der Nacht aufstehen mit der Tasche, genau, und in dem Fall noch die Söhne mit zum Zuschauen.
1: Genau, ja, also ja. Weil das ist, wenn der Kaiserschnitt war in der Nacht, da hast du halt beim Hund einmal zwischen 4 und 12 Welpen oder mal mehr, mal weniger, da brauchst du jede helfende Hand. Mhm. Und wenn man natürlich 5 Kinder hat, dann ist es natürlich naheliegend, dass man die irgendwo da mit einbezieht, ja, in das Ganze.
0: Ja, ein paar Hände kann man gut gebrauchen als, ja, Tierarzt,
1: genau,
0: oder?
1: Absolut, genau.
0: Ich meine, so geht es mir schon, wenn ich nur versuche, meinen Perser ein bisschen zu rasieren, ja, weil es notwendig ist. Bitte, ich hätte gerne 3 zusätzliche Hände mindestens.
1: Ja, ja, wirklich. Ja, manchmal braucht man die und dann hat man es aber nicht.
0: Ja.
1: Und genau so, also da, mit meinem Vater gemeinsam leite ich sie jetzt eben, das heißt, er ist nach wie vor auch aktiv und das ist Gott sei Dank, ab und zu gibt es eine Meinungsverschiedenheit, aber ich würde sagen, wir machen das eigentlich sehr gut gemeinsam, wir ergänzen uns da auch total gut und am Anfang hat er das mit Social Media ja auch so ein bisschen so, ja, ja, mach nur pur, so ein bisschen abgetan und jetzt kommt er auch teilweise schon her und sagt, du, schau mal, ich hab da was, das wäre vielleicht was.
0: Ah ja, ja, man, ja, hat schon Ideen für, ja, ja, Insta, genau, okay, ja, cool. Ihr seid sicher aufgefallen als Familie, 5 riesige Söhne, ja, oder?
1: Ja, genau, also ich bin ja um die 1,96 groß und also meine Brüder, wir sind alle so, also der Kleinste ist der Clemens mit, ich hoffe, ich tue mir jetzt nicht unrecht, ich glaube 1,84 oder 1,86.
0: Okay. Andere wären froh.
1: Ja, genau. Verzeih mir, Clemens, falls du das hörst, falls du größer bist. Aber eben wenn wir gemeinsam was unternehmen, dann werden wir ganz oft gefragt, ob wir eine Basketballmannschaft sind, die da gerade irgendwie halt unterwegs ist. Ja. Und wenn sie dann hören, na, wir sind einfach Brüder, sind die Blicke ganz nett dazu. Also, ja.
0: Simon Reinelt aus Leiter Brudersdorf bei uns zu Gast. Wir reden weiter nach 9:30.

0: Es ist 11.30 Uhr, halb zwölf und es wird Zeit für die Nachrichten aus dem Burgenland.
1: Mit Mario Kanitz, schönen Vormittag. Die niedrigen Wasserstände in Donau und anderen Flüssen bestätigen laut SPÖ die burgenländische Energiepolitik. Während Atom- und Wasserkraftwerke wegen Wassermangels gedrosselt werden müssen, zeige sich laut Landesgeschäftsführer Friedrich Radelsbeck, wie wichtig der Ausbau von Wind, Sonne und Speichern auch weiterhin im Land sei. Das garantiere Versorgungssicherheit, so die SPÖ. Einen Führungswechsel gibt es bei der Hochschülerschaft im Burgenland. Georg Pisarewitsch ist neuer ÖH-Vorsitzender und folgt auf Ronja Hasler. Der ehemalige Leiter des ÖH-Sozialreferats möchte die Angebote für die rund 7000 Studierenden in Eisenstadt und Pinkerfeld jetzt weiter ausbauen. Und bei der Segel-Grand-Slam-Regatta vor Los Angeles kommt das Neusiedler-Duo Laura Farese und Matthäus Zöchling in der Nacra-17-Klasse nicht so recht vom Fleck. Die beiden liegen auch nach dem dritten Wettkampftag auf dem 11. Rang der Gesamtwertung. Der Rückstand auf die Top 10 und damit einen Platz in den Wettfahrten um die Medaillenentscheidung ist leicht gewachsen. Die Regatta ist der erste große Testwettkampf im Olympiarevier von 2028. Und bei uns folgt jetzt der Blick auf das Wetter.
0: Schon wieder knapp 35 Grad jetzt in Güssing, 38 können es heute wieder werden und es wird richtig schwül am Nachmittag. Regenschauer und Gewitter sind aber immer noch recht unwahrscheinlich. Wenn es aber dann kracht, dann kann es sehr heftig werden. Und heftig wird auch morgen dann diese Hitzewelle zu Ende gehen. Zumindest sind da auch heftige Gewitter möglich. Am Vormittag sollten doch zumindest ein paar Tropfen fallen im Burgenland. Höchstwerte dann nur mehr 27 bis 31 Grad. Direkt erfrischend. Badewetter und wieder heißer dann am Samstag und am Sonntag. 11.32 Uhr ist es ganz genau. Sie hören den Verkehrsservice bei Radio Burgenland und Sie sollten überall ohne Probleme durchkommen. Gute Fahrt.
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0: Der Tierarzt Ihres Vertrauens bei uns zu Gast heute in Mahlzeit Burgenland, bedient auch eine große Internet-Community, Simon Reinelt aus Leiterbodersdorf. Wobei, Simon, du bist eigentlich in Loreto aufgewachsen und dort auch zur Schule gegangen, oder?
1: Genau, also wir sind geboren eigentlich in Mödling, dann mit Umzug zuerst Kumpoldkirchen, dann nach, also das Haus steht irgendwo in Loreto, gehört aber eigentlich zu Leiterbodersdorf. Ja. Kompliziert. Auf jeden Fall bin ich in Loreto dann noch in die letzte Volksschule gegangen, also letztes Jahr, und dann nach Eisenstadt in die Kutzwiese.
0: Ja, und so wie der Vater eben in seine Fußspuren sozusagen Tierarzt geworden. Man sagt eigentlich oft, das Tierarztstudium ist noch anspruchsvoller als Humanmedizin. Klingt ja fast auch ein bisschen logisch. Ich meine, immerhin schauen ja die einzelnen Tiere viel unterschiedlicher aus als die Menschen, oder?
1: Ja, voll. Also es ist halt, wir müssen nicht nur Hunde und Katzen lernen oder uns für diese Tierarten entscheiden, sondern im Prinzip setzt es voraus, dass man über die Kuh genauso viel weiß wie über das Pferd, über das Schaf, über das Schwein.
0: Wobei ihr nicht jetzt zu den landwirtschaftlichen Betrieben geht.
1: Nein, also ja. Der Trend geht auch immer mehr weg davon, von diesen, also es gibt noch genug Gemischtpraxen, aber im Prinzip, der Papa macht auch noch ein bisschen was mit, aber es wird auch immer weniger bei uns in der Region. Also so wie es früher war, dass der Papa eigentlich noch fast mehr zu Bauern gefahren ist, als jetzt Kleintiere gemacht hat. Das hat sich komplett gedreht und eigentlich haben wir Großtier, gibt es bei uns fast nichts mehr. Das ist auch schwierig dann für mich zu lernen. Also mein Spezialgebiet sind Hunde und Katzen. Also ich will mich auch immer mehr auf das fokussieren oder generell Kleintiere, sagen wir so. Und ja, also deswegen, es geht auch im Studium schon jetzt gegen Ende immer mehr dazu, dass man sich schon spezialisieren soll, dass man sich aussuchen soll, okay, will ich mehr Großtiere machen, will ich mehr Schweine oder Pferde machen oder eben Kleintiere, da muss man sich jetzt auch schon entscheiden. Das musste auch ich damals im letzten Jahr dann. Und das ist auch ein guter Trend, weil einfach man kann, ich will auch gar nicht über alle Tiere so detailliert Bescheid wissen, weil das kann ich mir alles gar nicht merken und das ist eigentlich schade drum, dass ich so viel Zeit dort investiere, wenn ich weiß, okay, das werde ich mal nicht ausüben.
0: Das Schöne ist ja auch, gerade Katzen- und Hunde-Videos und natürlich auch, was das Tierarzt mit denen macht, ist alles im Internet sehr, sehr beliebt. Ne?
1: Sowieso, ja genau. Ja. Also da spricht man immer ein recht breites Publikum an. Ja. Und meistens, also wir haben halt auch sehr viele Welpen und sowas geht sowieso immer gut.
0: Süß.
1: Ja, genau.
0: Cute.
1: Ja, genau.
0: Wobei ein bisschen Schwierigkeit kommt schon hinzu, weil die Besitzer, die muss man sozusagen ja auch irgendwie mit behandeln als Tierarzt. Die sind oft sehr ängstlich. Ich weiß es ja, wenn ich da mit meinem Katzerl anrücke. Das ist wahrscheinlich bei Kühen und anderen Großtieren ein bisschen eine andere Situation. Aber ich werde gleich nachfragen. Katzen und Hunde haben ja heute eine ganz andere Funktion innerhalb einer Familie als früher. Darüber reden wir gleich. Mahlzeit.

0: Dann und wann kann es auch Liebe sein? Das gilt natürlich auch für das geliebte Haustier, für die Hunde oder die Katzen. Simon Reinelt hat ganz viele davon schon am Tisch sitzen gehabt bei sich in der Ordination, in einer großen Ordination in Leiter-Brodersdorf. Und natürlich sind auch die Halter, die Besitzer immer mit dabei. Und das ist dir, Simon, auch ganz wichtig. Also man kann da auch dabei bleiben, wenn eine Operation ansteht. Man kann auch während der Narkose noch dabei sein. Wenn es aber dann ans Schnippeln geht, dann gehen die wahrscheinlich eh freiwillig raus.
1: Ja,
0: ne?
1: Also im Prinzip, wir probieren die Besitzer so gut es geht und so weit es Sinn macht, mit einzubeziehen. Die meisten wollen noch dabei bleiben, weil das Haustier ist einfach nicht mehr ein Haustier, sondern das ist ganz oft wie ein Kind. Und deswegen haben wir einfach die Möglichkeit geschaffen, okay, gut, bis es zum Intubieren kommt, also bis die Sedierung mehr oder weniger verabreicht wird, kann man dabei bleiben, also auch beim Venenkatheter setzen. Mhm. Und es gibt einfach, man muss dann immer schauen, okay, wie ist der Tierbesitzer, was will der, was erwartet sich der, will der möglichst lang dabei sein, ist der sehr entspannt, ist der sehr nervös, und dann muss man einfach schauen, okay, wie gehe ich am besten mit dem um. Ja. Und da gibt es eben welche, die sind entspannt und sagen, ja passt, okay, wir sehen uns in 2 Stunden wieder, wenn es fertig seid. Und da gibt es eben welche, da weiß ich, die sitzen wie auf Nadeln draußen, und da ist mein erster Weg, sobald die Operation fertig ist, raus zum Tierbesitzer, um zu sagen, du, alles
0: gut gegangen. Genau. Wenn man das sagen kann, ist es schön.
1: Ja, genau.
0: Du hast schon wichtig was angesprochen. Es hat sich der Blick auf die Haustiere in vielen Familien zumindest verändert. Ja? Ja. Es gibt viele alleinlebende Menschen oder die Kinder sind aus dem Haus. Katze, Hund ist Kindersatz sehr oft oder auch teilweise Partnerersatz.
1: Ja, definitiv. Und das ist auch ein Thema, was mich auch sehr beschäftigt, weil es wird leider immer mehr zu einem Luxusgut, sage ich mal, das Tier, weil einfach die Medizin, ich meine, wir können mittlerweile viel mehr machen, ja, Gott sei Dank, wir können viel mehr diagnostizieren, wir können viel mehr therapieren, aber es kostet natürlich auch alles mehr. Also wir haben ein CT bei uns in der Orde. Als Mensch legst du dich in ein CT, also wenn du einen Scan machst, legst du dich einfach rein und bleibst still liegen. Bei einem Tier brauche ich einen Arzt, ich brauche ein Narkosegerät, ich brauche einen Assistenten,
0: damit
1: also da ist viel mehr
0: ruhig
1: Aufwand, genau.
0: Bleibst.
1: Ich muss das positionieren. Also das dauert statt beim Menschen ein paar Minuten, beim Tier eine halbe Stunde bis zu einer Stunde. Dementsprechend, also da ist einfach, das kostet dementsprechend einfach alles mehr. Und das ist natürlich der Vorteil, aber ich sehe eben, wie du sagst, immer mehr, dass das Tier nicht nur Kind ist, es ist auch ganz oft bester Freund oder einfach Lebensgefährte. Also wirklich so, dass man sagt, okay, der wird oder die Person wird alles für ihr Tier geben.
0: Ja, die werden wahrscheinlich auch sagen, ja, egal was es kostet, operieren Sie den. Ja, und machen
1: genau,
0: Sie, was
1: geht. Genau, und da muss man...
0: Mach, was geht, ihr seid ja alle per Duo.
1: Ja, genau. Ja, wir sind in der Regel eigentlich per Duo, genau. Und da muss man einfach schauen, okay, dass man... also ich habe irgendwie die Einstellung, ich weiß nicht, ob das so leicht umzusetzen geht, dass eigentlich, es muss für jeden irgendwo möglich sein, dass er ein Tier hat. Also ich finde, das ist, also das gehört einfach irgendwie dazu. Es kann nicht sein, dass man sich nicht einen Hund oder so leisten kann. Also gerade bei älteren Menschen oder so.
0: Wenn sich das jeder leisten kann, der es will.
1: Genau. Und ich finde, das ist auch für die Gesundheit wichtig. Also mit einem Hund, man geht viel öfter raus, man ist viel aktiver, man muss sich viel mehr beschäftigen damit. Also man vereinsamt einfach nicht so. Weil durch einen Hund, du hast viel mehr soziale Kontakte in der Regel, weil du dich draußen bewegst. Du kommst ins Gespräch, weil die Hunde dann vielleicht spielen lernst, irgendwie ganz andere Menschen kennen.
0: Ja.
1: Gerade in einer Großstadt zum Beispiel habe ich das total unterschätzt. Das habe ich durch meine Freundin erst mitbekommen, wie sozial Wien eigentlich sein kann. Also wir gehen da regelmäßig spazieren mit dem Hund und kennen da schon so viele Leute. Das ist eigentlich der Bereich, wo wir wohnen, das ist wie ein kleines Dorf.
0: Mit den Hunden und Katzen, da kommen die Menschen zusammen. So schaut es aus.
1: Genau.
0: Simon Reinelt ist bei mir zu Gast. Wir gehen gleich in die Küche.

0: Ich hoffe, Sie haben noch ein paar Erdbeeren eingefroren. Topfenknödel mit Erdbeersoße gibt es jetzt von unserem Tierarzt Simon Reinelt. Wichtig natürlich, dass der Hund, der unterm Tisch sitzt, nichts kriegt von den Topfenknödeln, oder?
1: Genau, da muss man aufpassen.
0: Bist du da mit deinem, oder es gibt ja einen eigenen, oder? Gibt es den noch?
1: Ja, genau.
0: Ja. Ja, ja. Der darf wahrscheinlich nichts, da darf nichts runterfallen vom Tisch, oder bist du nicht so streng?
1: Naja, jetzt offiziell im Radio bin ich natürlich streng.
0: Okay, weil Hunde würde ja das schon essen, oder?
1: Ich glaube, das kommt ganz auf den Hund drauf an. Ja. Also gibt es genug, die wahrscheinlich nicht lange überlegen und einfach zupacken.
0: Ja, einfach runter damit.
1: Genau, ja, und dann erst nachüberlegen, oh, was war das eigentlich?
0: Hat mir gar nicht geschmeckt, aber weg.
1: Ja, genau.
0: Du hast schon erzählt, du hast ja zwei Kinder, die sind genau. Noch in der Volksschule, oder?
1: Genau, ja.
0: Ja. Ja. Und die bekochst du dann auch, wenn sie bei dir sind?
1: Ja, immer mal wieder.
0: Je nachdem.
1: Also ich habe es öfter mal mit in der Orde.
0: Ja.
1: Und je nachdem, wie es ausgeht, probiere ich schon also mal eine kalte Jause, aber mal auch bekochen.
0: Topfenknödel mit Erdbeersoße geht immer, oder?
1: Das geht immer. Also das war schon meine Lieblingsspeise. Da müssen es durch.
0: Okay, mit Topfen, mit Grieß, mit Brösel. Das genaue Rezept, das finden Sie hier.
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0: Seit 1270 gibt es laut urkundlicher Erwähnung eine Kirche in der oberösterreichischen Gemeinde Waldneukirchen. Geweiht ist sie den heiligen Petrus und Paulus. Das dreijochige Langhausschiff und das zweijochige Seitenschiff haben Netzrippengewölbe. Die Gewölbeflächen zwischen den Rippen sind mit freskalen Blütenornamenten aus dem 14. Jahrhundert ausgestattet. Die Schlusssteine im Chor wurden mit bemerkenswerten Steinskulpturen verziert, die unter anderem den heiligen Petrus zeigen. Hinter dem Hochaltar befindet sich ein Fresko aus dem 16. Jahrhundert, das die Enthauptung des heiligen Paulus zeigt. Auf dem Dachboden der Kirche befindet sich ein Tretrad, das als Kran für den Bau des Kirchturms verwendet wurde. Er stammt aus dem Jahr 1723.
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2: Herzlich willkommen zum Mittagsjournal heute mit diesen Themen. Es gibt immer mehr Fälle von körperlicher Gewalt am Arbeitsplatz. Im Innenministerium wird am Nachmittag ressortübergreifend über die aktuelle Hitzewelle und ihre Folgen beraten. Und nach dem Brand im Föhrenwald im südlichen Niederösterreich bekämpft die Feuerwehr jetzt restliche Glutnester. Aus dem Journalstudio begrüßt sie Andreas Lechner. Der Arbeitsplatz wird immer öfter zur Risikozone, denn Beschäftigte sind immer häufiger mit Angriffen, Drohungen oder sexueller Belästigung konfrontiert. Die aktuellen Zahlen der AUVA, der Allgemeinen Unfallversicherungsanstalt, zeigen eine klare Entwicklung. Volker Obermeier aus der ORF-Wirtschaftsredaktion, inwieweit hat sich die Lage verschlimmert?
3: Der Anstieg der registrierten Fälle gilt als besorgniserregend. An die 1750 Übergriffe wurden im Vorjahr gemeldet, nur bei der AUVA macht an die 5 Fälle pro Tag. Und das sind nur jene aufgrund von körperlicher Gewalt, die einen Krankenstand zur Folge hatten. Besonders betroffen sind vor allem Frauen, die im Gesundheits- und Sozialbereich arbeiten. Und in 2 von 3 Fällen sind die Verursacher Kunden und Patientinnen.
2: Und wie sehen nun die Forderungen von AUVA und von Arbeitnehmervertretern aus, um diese Zahl von gerade körperlicher Gewalt am Arbeitsplatz wenigstens zu verringern?
3: Nun, zum einen müssen die Arbeitgeber ihre Fürsorgepflichten deutlich ernster nehmen. Auch brauche es mehr Vorbeugung, damit es erst gar nicht zu Übergriffen kommt. Da können Schulungen ebenso helfen wie ganz klare Meldevorgänge. Weitere Vorschläge, besserer Arbeitnehmerschutz, mehr Personal und auch strengere Strafen, damit Gewalt im Job nicht Teil des Berufsrisikos wird.
2: Berichtet Volker Obermeier. Die Bundesregierung hat sich zuletzt kaum über die aktuelle Hitzewelle und ihre Folgen geäußert. Für den frühen Nachmittag ist dazu allerdings ein ressortübergreifendes Treffen im Bundeslagezentrum im Innenministerium geplant. Felix Nowak aus unserer Innenpolitikredaktion, was ist denn davon zu erwarten?
4: Tatsächlich wohl nicht allzu viel. Vertreterinnen und Vertreter aller Ministerien sollen an dem Termin teilnehmen. Auch der Krisensicherheitsberater der Regierung, Peter Vorhofer, ist dabei, in Summe 20 Leute. Das ist ein Gremium, das sich öfter trifft, um sich über Krisen und mögliche Krisen auszutauschen. Aber es sind eben keine Politikerinnen und Politiker dabei. Und das heißt, dass praktisch keine größeren Beschlüsse möglich sind, maximal Handlungsempfehlungen. Ein Thema werden wohl die großen Probleme in der Landwirtschaft sein, die aufgrund der Trockenheit entstanden sind. Da arbeitet die Regierung an einem Hilfspaket und könnte demnächst auch Details präsentieren. Aber wie gesagt, ein Beschluss bei dem Beamtentreffen am Nachmittag wäre schon eine große Überraschung.
2: Der riesige Waldbrand im Föhrenwald bei St. Egiden am Steinfeld im südlichen Niederösterreich ist zwar unter Kontrolle, aber der Einsatz wird noch länger dauern. Lukas Grenn in St. Egiden, warum?
5: Das liegt laut der Feuerwehr vor allem daran, dass die Glutnester immer wieder auflodern und das macht die Arbeit für die ca. 300 Feuerwehrmitglieder, die derzeit im Einsatz sind, enorm schwierig. Dazu kommt noch, dass der Wind jetzt am Vormittag wieder stärker geworden ist und natürlich wirkt sich auch die Hitze negativ auf die Brandbekämpfung aus. Die Feuerwehr geht deshalb davon aus, dass der Einsatz noch Tage dauern könnte, bis wirklich Brand ausgegeben werden kann.
2: Berichtet Lukas Grenn vom Einsatzort. Der Brand ist gestern Nachmittag ausgebrochen. Betroffen ist ein Waldgebiet in der Größe von 100 Hektar. Bei neuerlichen russischen Angriffen sind im Norden der ukrainischen Region Sumy mindestens 3 Menschen getötet worden. In mehreren Siedlungen seien zudem zahlreiche Menschen verletzt worden, teilten die örtlichen Behörden mit. Es seien gelenkte Fliegerbomben zum Einsatz gekommen, wie es heißt. Auf russischer Seite steht in der Region Jaroslawl, nordöstlich von Moskau, eine Ölraffinerie nach einem ukrainischen Drohnenangriff in Flammen. Herabfallende Drohnenteile hätten den Lagertank der Raffinerie getroffen, haben die russischen Behörden vor kurzem mitgeteilt. Das war das Mittagsjournal mit Andreas Lechner. Das Wetter.
6: Unwettergefahr heute Nachmittag und in der Nacht. Davor ist es in der Osthälfte noch einmal sehr heiß mit bis zu 38 Grad. Im Westen ist die etwas kühlere Luft angekommen. Das merkt man auch an den Temperaturen in den Landeshauptstädten. 25 Grad sind es in Innsbruck und Bregenz, 28 in Salzburg, Linz und St. Pölten im Moment, 31 Grad in Klagenfurt, 33 in Wien und Eisenstadt und 35 Grad heute Mittag in Graz. Meist bewölkt heute in Vorarlberg und auch von Tirol bis Niederösterreich und bis Oberkärnten werden die Wolken bald mehr, Gewitter bilden sich und die Gewitter können heute Hagel, heftige Windböen und vor allem viel Regen in kurzer Zeit bringen. Dabei besteht dann punktuell Überflutungs- und Murengefahr. Nur vereinzelte Gewitter ziehen am Abend und in der Nacht in den Osten und Südosten. In manchen Regionen bleibt es also weiterhin trocken. Morgen am Freitag auch im Osten weniger heiß. Dazu wechseln morgen Sonne, Wolken und ein paar Schauer und Gewitter. Und die vor allem im Bergland und im Süden. So viel zum Wetter von Katrin Ladstätter.
7: Und das ist jetzt noch der Verkehrsservice. Es ist gleich 7:07 und Sie kommen gut voran im Burgenland. In der Steiermark A9, Bürnautobahn Richtung Linz zwischen dem Knoten Graz West und Seiersberg. Hier ist die Unfallstelle geräumt und alle Fahrstreifen sind wieder frei.
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0: Das ist die Mittagszeit bei Radio Burgenland. Schön, dass Sie dabei sind. Mahlzeit. Simon Reinelt ist Tierarzt in Leiter-Brodersdorf. Riesenteam, 50-köpfiges Team aus Tierärztinnen und Tierärzten mit enormem Wissen natürlich. Einiges davon teilt er im Internet mit seiner Social-Media-Community. Natürlich ist die Hitze ein großes Thema, nicht nur für uns Menschen, Simon. Auch die Hunde, manche Rassen wahrscheinlich besonders, die leiden schon sehr, oder? Manche sind jetzt so faul, also ich sehe es nur bei meinen Katzen, die liegen nur rum.
1: Ja, das trifft sicherlich nicht nur uns Menschen so die Hitze, sondern auch unsere Haustiere. Ja. Man muss ja dazu sagen, eigentlich auch wenn wir jetzt über den Asphalt gehen oder Gehweg spazieren, wir zumindest Schuhe an, das haben unsere Haustiere nicht. Und der Boden strahlt ja auch Wärme ab. Und ja, die sind natürlich mit ihren kürzeren Haxen als wir wesentlich näher auch noch da dran. Also ja, da sammelt sich allein von dem her schon nochmal mehr Hitze ja an.
0: Wenn man das Katzerl einmal zwischendurch mit dem Gartenschlag aufspritzen, ist keine gute Idee. Also ja, da würden mich meine nicht lieben dafür.
1: Bei der Katze vielleicht weniger.
0: Ja. Hunde gibt es, glaube ich, genug. Schon, oder?
1: Genau, ja, ja. Also die meisten finden es ganz lustig und ist auch eine super Möglichkeit, um den Hund einfach mal abzukühlen.
0: Ja. Sollte man sie nötigen zum Spaziergang, wenn sie gar nicht wollen jetzt, so wirklich?
1: Es kommt natürlich auf die Situation drauf an. Wenn ich jetzt in einer Wohnung bin, wäre es wahrscheinlich besser, kurz mal rauszugehen.
0: Aus hygienischen Gründen.
1: Ja, genau. Aber ich würde natürlich empfehlen, gerade wenn es wirklich solche Hitzewellen gibt und der Hund, den meisten reicht es, wenn man zweimal jetzt in der Früh, also sehr zeitig in der Früh und spät am Abend, vielleicht noch einmal ganz kurz noch zum Lacki machen, in der Mittagspause auch, oder halt, ja, also da muss man schauen, wie ist meine Umgebung, wo kann ich hingehen, aber wirklich so kurz wie möglich halten. Der Hund hat aktuell nichts davon, wenn er bei den Temperaturen draußen unterwegs ist.
0: Ja. Fressen, also meine fressen relativ wenig jetzt, das kann man, da sollte man sich, glaube ich, keine Sorgen machen, das dürfte normal sein, oder?
1: Ja, also der Appetit ist auch, also je nachdem einfach, aber kann durchaus sein, dass es ein bisschen reduziert auch ist. Wenn da vermehrt irgendwie Sorgen dazukommen, dann vielleicht lieber doch mal zum Tierarzt, dass man das jetzt nicht zu klein redet. Aber es kann auch da einfach sein, dass ein Hund jetzt weniger Appetit hat bei diesen Hitze.
0: Ja. Hitzschlag, kann das auch passieren bei einem Tier oder so ein Sonnenbrand?
1: Ja, also es gibt sowohl Sonnenbrand als auch Hitzschlag. Gerade bei Katzen ist Sonnenbrand sicherlich ein größeres Thema. Das ist meistens, wenn die sehr helle Ohren haben zum Beispiel oder sehr helle Nasenspiegel, darf man das nicht unterschätzen. Das kann leider bei der Katze auch wirklich zu einer tumorösen Entartung sogar führen. Wenn die Ohrenspitzen so krustig werden und das nicht mehr besser wird, muss man da wirklich mal aufpassen. Und Hitzschlag kann genauso auch Hunde treffen. Also da haben wir leider auch ein, zwei Fälle jetzt gehabt. Gott sei Dank hält sich das in Grenzen. Aber das ist wirklich, wenn die Körpertemperatur über 41 Grad.
0: Wie merkt man das beim Hund, dass der Hitzschlag hat?
1: Zum Beispiel, wenn er in der Sonne liegt natürlich, ja, und dann so überhaupt nicht ansprechbar ist oder sich auch nicht mehr umlegt oder sehr schnell hechelt, eine tiefrote Zunge zum Beispiel hat und nicht mehr wirklich ansprechbar
0: ist. Das ist aber dann schon ein Notfall.
1: Das ist dann schon ein Notfall, ja. Im Idealfall, Hund sofort aus der Sonne raus. Wenn man ein Fieberthermometer hat, dann bitte die Temperatur messen. Und wenn wir da wirklich um die 41 Grad haben, dann ist das Wichtigste nicht langsam kühlen, sondern wirklich radikal alles, was man hat, kaltes Wasser, Eiswürfel, dieser Gedanke, dass es langsam kühlen, das war früher, das veraltet, aber man weiß mittlerweile so schnell wie es geht.
0: So schnell wie möglich runter mit der Temperatur. Das gilt für uns alle. Wir wünschen uns alle, dass es jetzt kühler wird. Morgen ist soweit. Simon Reinelt ist da.

0: Immer spannend, wenn man mit dem geliebten Tier zum Tierarzt kommt, da machen sich viele große Sorgen. Bei ihm ist natürlich auch ein altes Tier sehr willkommen. Simon Reinl, du hast mir erzählt, einen 21 Jahre alten Hund habt ihr zuletzt operiert.
1: Genau.
0: Erfolgreich, also man sollte sich nicht davor scheuen, die Senioren auch noch zum Tierarzt zu bringen.
1: Genau, ja, also ich vergleiche das immer mit der Humanmedizin. Also wenn mir jetzt ein Arzt sagen würde, du, deine Oma ist zu alt für die Operation, das würde ich jetzt auch nicht einfach so hinnehmen und akzeptieren. Und bei unseren Vierbeinern ist es nicht anders. Es ist einfach wichtig, man muss eine klinische Untersuchung vorher machen, eine gründliche, das Herz abhören, die Blutwerte bestimmen, einfach schauen, okay, passt rundherum alles. Und das sind ganz oft auch Patienten, die wirklich schlimme Zahnprobleme haben. Also die, übertrieben gesagt, fallen da wirklich schon raus.
0: Also die müssen eigentlich fürchterliche Schmerzen haben die ganze Zeit und zeigen es nicht.
1: Genau, ja. Und das ist eben dieser Irrglaube auch ein bisschen, ja, der Hund frisst noch, der kann nicht so schlimme Zahnschmerzen haben. Und das ist einfach leider ein wirklicher Irrglaube. Und eben, da kann man dem Hund wirklich auch, ich würde sogar sagen, dass das ist einfach so. Also wenn man dann die Zähne wieder herstellt, geht es dem Hund wesentlich besser nachher und der hat ein wesentlich angenehmeres Leben. Ja. Und man weiß auch, dass das auch einfach aufs Herz-Kreislauf-System gehen kann, wenn da ständig, wenn da im Maulraum die Zähne vor sich hin schimmeln und voller Zahnstein sind.
0: Ja, man mag sich nicht vorstellen, oder? Wie es
1: ja, ist. Na, also da furchtbar, kriegt man teilweise Anblicke, die kann man gar nicht beschreiben.
0: Ja. Da hast du auch was ganz Wichtiges jetzt schon gesagt. Ich glaube, bei Katzen ist das ja allgemein bekannt, dass die es nicht zeigen, wenn sie Schmerzen haben. Aber da muss man schon sehr wach sein, auch als Tierhalter, oder?
1: Ja, genau.
0: Dass man dem Tier hilft.
1: Ja, genau. Also das Wichtigste ist einfach, dass man einfach mal zum Tierarzt geht und einfach eine allgemeine Untersuchung. Und da wird in der Regel, oder da sollte eigentlich der Maulbereich, die Zähne auch beurteilt werden. Und man sieht sehr schnell allein, wenn das Zahnfleisch gerötet ist, angeschwollen ist, dass man vielleicht lieber mal mit einem Zahnröntgen das Ganze genauer anschaut. Geht Nachteil natürlich, geht nur in Narkose. Aber es zahlt sich definitiv aus, da lieber zu früh was zu machen als zu spät, weil dann kann man vielleicht den Zahn trotzdem noch erhalten.
0: Wenn man jetzt mit den erhitzten Hunden baden gehen will, muss man auch auf was aufpassen, oder momentan?
1: Ja, also das Thema Blaualgen, das ist natürlich immer schwierig, da rechtzeitig zu reagieren, weil natürlich oft hat man leider dann einen Fall, der schlecht ausgeht und es dann wird publik, okay, da ist irgendwo was los. Ich gebe immer den Tipp, okay, dort, wo ich selber nicht reingehen würde, lasse ich natürlich auch nicht meinen Hund reingehen. Und wenn das Wasser wirklich sehr seicht ist, sehr algig ausschaut, so einen Schimmer obendrauf hat.
0: Ja.
1: Also Hunde sind, die denken nicht so weit, die trinken dann auch gerne draus, weil das, ich weiß nicht, gut schmeckt oder was auch immer. Und das ist einfach, also da würde ich selber ja auch nicht draus trinken.
0: Also das ist ein guter Tipp, wo man selber nicht reingeht, den Hund auch nicht reingehen lassen. Simon Reinl, bei uns gleich die letzten Fragen.

0: hat doch tatsächlich den Hollywood-Fashag Orlando Bloom kennengelernt. Der Tierarzt-Influencer Simon Reinelt. Simon, du warst da bei einem Kongress-Event in London. Ihr habt da zum Thema Zeckenschutz informiert. Und da war Orlando Bloom.
1: Genau,
0: bitte.
1: Ja, es war echt auch das eine sehr surreale Erfahrung. Das war mein erstes sogenanntes Influencer oder sagen wir Creator-Event. Und dann gleich mit so einem Star. Also es war echt lustig. Es war auch ein bisschen überraschend, weil er sehr introvertiert war.
0: War er und nicht so ein plauder Tascherl?
1: Nein, voll. Sein Manager war das komplette Gegenteil.
0: Okay. Also, aber er dürfte auch Tiere lieben.
1: Ja, genau. Er hat eben einen eigenen Hund auch und deswegen, also da ging es um das Thema Zeckenaktivität, dass man einfach mittlerweile das ganze Jahr drüber aufpassen muss, ja. Sein Tier schützen sollte. Und genau, und so kam das eben zustande.
0: Ja. Es liegt mir noch ein bisschen am Herzen. Es ging ja ein furchtbares Video im Netz viral. Du hast das natürlich mitbekommen als Influencer, wo ein paar Männer eine Katze getötet haben, die sie angeblich erlöst haben, weil die schon angefahren war. Sie sind alle freigesprochen worden jetzt. Dass man das natürlich so nicht macht, ich glaube, das liegt auf der Hand. Wie ist die einzig richtige Vorgangsweise, wenn man ein verletztes Tier am Straßenrand oder irgendwo findet?
1: Im Prinzip zusammenpacken, schauen, dass man sich nicht selbst verletzt dabei und so schnell wie es geht zum Tierarzt oder in die Tierklinik fahren, dass man einfach auch beurteilen kann, okay, wie schwer ist es verletzt, ist da wirklich nichts mehr zu machen. Wir kriegen leider immer mal wieder verunfallte Katzen oder auch teilweise verstorbene Katzen dann schon, wo wir trotzdem probieren, den Chip abzulesen oder den Besitzer ausfindig zu machen, weil ich finde, es gibt nichts Schlimmeres, wie wenn man zu Hause sitzt und die Katze kommt nicht heim und
0: absolut,
1: man hat keine Ahnung,
0: absolut.
1: Was
0: ich leide
1: ist.
0: Mit jedem mit, der vergeblich vielleicht auf sein liebes Haustier wartet.
1: Ja. Und wenn man dann sowas im Internet sieht,
0: dann bricht einem das Herz eigentlich. Ja. Die letzten Fragen.
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0: Noch ganz kurz, okay? Dich zieht's schon zu deinem Patienten wieder. Ich bin...
1: Tierarzt, Vater, Freund, boah, jetzt hast du mich überfordert.
0: Ja. Es ist mir gelungen. Ich träume oft von?
1: Dass ich am liebsten noch mehr Tieren helfen würde und mein Tag länger wäre.
0: Als Kind war ich?
1: Immer schon begeistert, Tieren zu helfen.
0: Ärgern kann man mich mit?
1: Unzuverlässigkeit und unnötiges Tierleid.
0: Bei Menschen achte ich zuerst auf.
1: Die erste Reaktion, wie man sich begegnet.
0: Ich bin ein ganz guter
1: Tierarzt.
0: Ich bin stolz auf mich, weil...
1: Ich denke, ich ruhe mich nicht aus auf meinem Tierarzt-Dasein, sondern ich will mich immer weiterentwickeln.
0: Ich freue mich auf...
1: Meine Patienten.
0: Die werden sich auch schon freuen. Ja. Simon, es war schön, dich kennenzulernen.
1: Vielen Dank.
0: Alles Gute.
1: Danke.

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3: Es ist 12.30 Uhr, halb eins. 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
4: Bei den Nächtigungen gibt es heuer im Burgenland im ersten Halbjahr ein leichtes Plus im Vergleich zum Rekordjahr 2025. Auf Schloss Tabor ist mit Wiener Blut die wohl heißeste Premiere der heurigen Saison gefeiert worden und das Wetter heute, es gibt viel Sonne und zum Teil ist es schwül.
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4: Der Tourismus im Burgenland ist auch in diesem Jahr auf einem guten Weg. Im ersten Halbjahr gab es ein leichtes Plus an Nächtigungen im Vergleich zum Rekordjahr 2025. Ein leichtes Minus von knapp 1% verzeichnet aber die Erlebnisregion Neusiedlersee. Gesamtzahlen für den Juli liegen zwar noch nicht vor, in einzelnen Gemeinden wie Podersdorf aber schon. Und da scheint die Rekordhitze noch keine negativen Auswirkungen auf den Sommertourismus zu haben, wie Martin Ganster berichtet.
6: Am Strand von Podersdorf war im Juli deutlich mehr los als noch vor einem Jahr. Plus 17% an Eintritten verzeichnet der Podo Beach. Die Nächtigungen in der Tourismusgemeinde haben um 3% zugelegt. Laut Geschäftsführer des Podersdorf Tourismus, René Lentsch, liegt das auch am Ausbau des Angebots, vor allem für Familien. Erlebniswelt und Motorikpark am Strand oder Handgolf im Ort. Die herrschende Hitzewelle sei für die Buchungslage derzeit kein Problem.
7: Gerade im Sommer ist oft, dass die Leute weitaus früher buchen. Ja? Weil sie dann auch jetzt, wir sind jetzt ausverkauft quasi in Podersdorf. Das heißt, wenn man bei uns jetzt wirklich sich einen Urlaub sichern möchte im Sommer, dann bucht man schon früher und dann tut die Hitze auch keinen Abbruch.
6: Gäste würden eher wegen Regens stornieren, aber nicht wegen Hitze. Im Juni, wo mehr kurzfristig gebucht wird als in den Ferien und die erste Hitzewelle über Österreich gerollt ist, hat Podersdorf noch ein Minus von fast 10% hinnehmen müssen. Zu spüren ist die Hitze derzeit beim Fährbetrieb, speziell bei Radfähren, so Stefan Gangl, Chef der Schifffahrt Gangl in Ilmitz.
8: Da merkt man dann schon, dass sehr viele Gäste vielleicht um 9 kommen, aber dann die nächste Fähre um 9:30, 10 auslassen, weil es einfach zu heiß ist.
6: Der Wasserstand sei derzeit aber kein Problem, weil vom historischen Tiefstwert noch ausreichend entfernt.
4: Und der Sommertourismus rund um den Neusiedlersee ist heute am Abend auch Thema in der Fernsehsendung Burgenland heute. Zu Gast ist der Leiter der Erlebnisregion Neusiedlersee, Patrick Hirner, Burgenland heute, wie gewohnt ab 19 Uhr in ORF 2. Investitionen in Höhe von hunderten Millionen Euro stecken das Land und die Burgenlandenergie in das sogenannte Projekt Tomorrow. Mit dem Geld setzt man langfristig auf neue Wind- und Solaranlagen. 700 Millionen Euro wurden bereits finanziert. In den kommenden Jahren folgen nochmal mehr als 1 Milliarde Euro. Die FPÖ kritisiert das heute scharf. Das Projekt wäre zwar in den aktuell geopolitischen Zeiten rentabel. Der Landesparteiobmann der FPÖ Burgenland, Alexander Petschnik, sagt aber:
9: Unter normalen Umständen, das heißt, wenn in der Ukraine kein Krieg ist oder wenn am Persischen Golf kein Krieg ist, da war der Preis irgendwo unter 5 Cent. Erst im Jahr 2021 mit der Corona-Pandemie ist es tendenziell gestiegen. Aber das sind ja Ausnahmesituationen. Das ist unser Punkt. Wir haben höhere Selbstkosten von 6 oder 7 Cent, so in der Größenordnung, und haben aber am Markt zu erwarten nur 5 Cent. Das heißt, man geht mit hoher Wahrscheinlichkeit sehenden Auges in ein Verlustprojekt hinein.
4: Sagt FPÖ-Landesparteiobmann Alexander Petschnik. Es gab gestern am Abend vermutlich die heißeste Premiere diesen Sommer und zwar auf Schloss Tabor. Die Operette Wiener Blut von Johann Strauss begeisterte das Publikum mit ihren Melodien und einem turbulenten Verwechslungsspiel rund um Liebe, Untreue und Ehestreitigkeiten. Ein Premierenbericht von Silvia Freudensprungschell.
10: Wiener Blut zählt zu den beliebtesten Operetten. Dabei wurde sie erst nach dem Tod von Johann Strauss aus bestehenden Kompositionen des Walzerkönigs zusammengefügt. Nach den ersten 10 Minuten nimmt Wiener Blut auf Schloss Tabor erst richtig Fahrt auf. Doch das ist der an sich sehr komplexen Handlung des Verwirrspiels geschuldet. Schließlich entpuppt sich das Stück als mitreißende Operette, gepaart mit charmanten Wiener Schmäh. Das Orchester Junge Philharmonie Brandenburg unter der Leitung von Peter Sommerer interpretiert die Melodien von Johann Strauss schwungvoll und stimmungsvoll. Das gesamte Ensemble zeigt sich von großer Sing-, Spiel- und Tanzlaune. Große

0: Freude hat das Publikum mit Tenor Michael Heim als untreuen Grafen Zedlau, Christian Tschelebjew als Ibsheim Gindelbach, Verena Badjurka als Peppi oder Horst Lamneck als Wiener Original. Besonders herausragend ist Sopranistin Friederike Meinke als Gräfin Zedlau. Im Original spielt Wiener Blut zur Zeit des Wiener Kongresses. Regisseurin Rita Sereinig hat die Operette ins Heute verlegt. Schauplatz ist nicht Wien, sondern das Kreuzfahrtschiff MS Wiener Blut. Diese Idee hat das Publikum mit viel Lachen und viel Applaus gutiert, sagt Generalintendant Alfons Haider.
1: Ich glaube, der schönste Satz, den ich heute gehört habe, war von einer Dame aus Oberpullen, die gesagt hat, ich war schon dreimal in Lacage, aber da komme ich auch dreimal her. Was wollen wir mehr?
0: Nach der gelungenen Premiere wird Wiener Blut auf Schloss Tabor noch 10-mal gespielt, und zwar bis 16. August.
2: Und die Bilder von dieser Premiere finden Sie bei uns im Internet unter burgenland.orf.at. Die Sendung Tamburadio auf Radio Mora feierte die 750. Folge jetzt. Mehr dazu und weitere Informationen in kroatischer Sprache jetzt von Anka Schneeweiß.
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5: Schon fast 36 Grad wieder in Güssing, 32,5 sind's in Bernstein, aber für die Höhe auch schon eine ungewöhnlich heiße Zeit, die letzten Wochen insgesamt. Regenschau und Gewitter sind heute noch unwahrscheinlich, können aber entstehen. Auf jeden Fall wird es recht schwül am Nachmittag sein, bei Höchstwerten zwischen 37 und 38 Grad. Morgen wird es aber dann weniger heiß sein. Schon nach Mitternacht ziehen Wolken auf und streckenweise kann es sogar im Burgenland regnen. Morgen dann weniger heiß, dennoch noch schwül bei 27 bis 31 Grad und auch am Vormittag kann es regnen im Burgenland. Längere sonnige Phasen sind aber auch noch möglich und am Nachmittag sind Gewitter möglich. Na, hoffen wir, dass ein bisschen Feuchtigkeit kommt. Wir schauen noch auf die Straßen. 12.39 Uhr ist es. Überall sollten Sie jetzt gut vorankommen. Weiterhin gute und sichere Fahrt.
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1: Im Studio Andreas Lechner. Die Ukraine befürchtet, dass sich Russland weitere militärische Hilfe aus Nordkorea sichert. Denn Nordkorea hat offenbar damit begonnen, eine Raketeneinheit im Westen Russlands zu stationieren. Diese ballistischen Raketen sind zwar ungenauer, haben aber eine größere Reichweite als vergleichbare russische Systeme, berichtet Robert Zickmund.
2: Aus dem westrussischen Bezirk Woronesch tauchten zuletzt Satellitenbilder auf, die für den ukrainischen Geheimdienst beweisen, dass Nordkorea beginnt, im großen Stil Raketensysteme des Typs KN-23 und KN-24 sowie deren Abschussrampen an die ukrainische Grenze zu verlegen. Bereits letzte Woche hätte eine KN-23 ein ukrainisches Wohnhaus getroffen und 6 Menschen getötet, so der ukrainische Präsident Volodymyr Zelensky. Diese Raketen haben vor allem eine größere Reichweite als das russische Iskander-System und sind somit gefährlicher. Derzeit fehlt der Ukraine die nötige Munition, um ballistische Raketen abzufangen.
1: Die Staatsanwaltschaft ermittelt laut Kronenzeitung gegen ORF-Stiftungsratschef Heinz Lederer. Ihm wird Nötigung vorgeworfen. Hintergrund ist ein Telefonat im vergangenen Jahr mit dem damals amtierenden Generaldirektor Roland Weißmann. Lederer bestreitet die Vorwürfe. Maximilian Biegler mit den Einzelheiten.
3: An einem Frühjahrstag im Jahr 2025 soll ORF-Stiftungsrat Heinz Lederer den damaligen Generaldirektor Roland Weißmann angerufen haben, schreibt die Krone mit Verweis auf den Gerichtsakt. In Mafia-Manier, wie es in einer eidesstaatlichen Erklärung heißt, soll Lederer unter anderem Personalwünsche an den ORF-Chef herangetragen haben. Die Staatsanwaltschaft ermittelt nun wegen des Verdachts der Nötigung. Heinz Lederer weist die Vorwürfe strikt zurück. Es sei die oberste Pflicht eines Aufsichtsrats, sich regelmäßig mit der Geschäftsführung über strategische, budgetäre und personelle Fragestellungen auszutauschen, betont Lederer.
1: Die enorme Hitze und die massive Trockenheit sind für viele heimische Rinderbauern existenzgefährdend. Denn vielerorts fehlt das Futter, sodass erste Rinderbauern bereits einen Teil ihres Bestandes notverkaufen müssen. Schlimm ist die Situation auch für Bauern, die Grünfutter zukaufen müssen. Denn die Preise für Futter sind derzeit extrem hoch, weil wenig bis gar nichts vorhanden ist, heißt es von Seiten der betroffenen Landwirte. Im Prozess um einen tödlichen Anschlag mit einem PKW auf eine Demonstration in München ist der 25-jährige Angeklagte aus Afghanistan wegen Mordes und versuchten Mordes zu lebenslanger Haft verurteilt worden, wie das Oberlandesgericht der bayerischen Landeshauptstadt zu Mittag mitgeteilt hat. Bei dem Anschlag sind im Februar des Vorjahres eine 37-jährige Mutter und ihr 2-jähriges Kind ums Leben gekommen. Mehr als 40 Menschen sind verletzt worden. Das waren die Nachrichten mit Andreas Lechner. Das Wetter.
4: An der alten Nordseite entstehen heute Nachmittag und am Abend vermehrt Regenschauer und Gewitter. Die meisten in Tirol, Salzburg, Oberösterreich, im westlichen Niederösterreich und im Norden der Obersteiermark. Dabei besteht Unwettergefahr. Immerhin ist es nicht mehr so heiß mit 23 bis 32 Grad. Im Osten und Süden erreicht die Temperaturen 32 bis 38 Grad und größtenteils scheint die Sonne. Einzelne Wärmegewitter entstehen aber auch hier wie jetzt in den Nockbergen. Morgen ist die extreme Hitze vorerst einmal überall vorbei. Es ist aber schwül und abwechselnd bewölkt und sonnig. Regenschauer und Gewitter bilden sich morgen in erster Linie im südlichen Bergland. Am Wochenende viel Sonne, nur noch wenige Schauer und wieder zunehmend heiß. So viel zum Wetter mit Jörg Stiebohr.
5: 13.03 Uhr, der Radio Burgenland Verkehrsservice im Burgenland. Kommen Sie gut voran und auch sonst. Ich wünsche gute Fahrt.
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5: Na dann, auf in den Ferienspaß. Den haben wir heute gemeinsam mit unseren Sommerfrischlern in der Sonnentherme Lutzmannsburg.
7: Hallo, ich bin der David.
8: Hallo, ich bin der Flo.
9: Ich bin der Matteo.
10: Wir treten gegen den Sebi an in der Rutsch-Challenge.
11: Ich glaube, wir werden gewinnen.
5: Ja, die Rutsch-Challenge. Schauen wir gleich einmal, wie das läuft. Vorher rutschen wir mal in den Nachmittag gleich mit Michael Bolton, Geiersturzflug und den Start machen die Bengals.
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0: Die pure Lust am Leben spürt man sicher auch auf einer Wasserrutsche.
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0: Aber man würde glauben, Therme gehen, das bedeutet relaxen, Sauna, Massage. Nicht aber, wenn unsere Sommerfrischler unterwegs sind. Corinna Kaufmann und Sebastian Körig suchen den Ferienspaß und Abenteuer in der Sonnentherme Lutzmannsburg. Und da geht's jetzt ans Eingemachte. Es wird um die Wette gerutscht.
2: Vier Rutschen nebeneinander, der Flo, der Matteo und der David, die gegen mich in der Rutsch-Challenge antreten. Gibt es irgendeine Rutsche, die besonders schnell ist?
3: Die flachen.
2: Die nehme ich, okay?
3: Nein. Die bekommen wir.
2: Na gut, dann geht's los. Auf die Plätze. Fertig. Los.
4: Und das ist ein Blitzstarter. Der Sebastian kracht schon nach vor, aber David und Flo, naja, es war fast ein Gleichauf, aber ich würde sagen, David und Flo waren eine kleine Spur schneller. Was war eure Taktik?
3: So einrollen, die Füße in die Höhe und einfach am Rücken rutschen.
4: Was sagst du zu deiner Verteidigung? Die Jungs waren um ein Eizerl schneller.
2: Ich bin auch am Rücken gerutscht. Ich habe leider vergessen, die Badehose runterzuziehen und die Bobspacken so richtig zusammenzuzwicken. Ich glaube, das war's. Wir werden das noch einmal ausprobieren.
3: Ich glaube, es geht, aber wir haben eindeutig gewonnen.
2: Ich gratuliere, ihr seid die wahren Rutschprofis.
4: Und auch Mama und Oma vom Team, ihr seid stolz, oder? Na, wahnsinnig stolz.
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0: beiden Männer ein Messer bei sich getragen. Die Mädchen sind geflüchtet und in einen Drogeriemarkt gelaufen. Die beiden Verfolger sind dann im Eingangsbereich des Geschäfts gefilmt worden. Die Staatsanwaltschaft Eisenstadt hat jetzt die Öffentlichkeitsfahndung nach den beiden Verdächtigen angeordnet. Die SPÖ Burgenland kontert der Kritik der FPÖ an den Investitionen in das Projekt Tomorrow. Das ermögliche dem Land Investitionen in der wohnortnahen Gesundheitsversorgung, entgegnet SPÖ-Klubobmann Roland Fürst. Die FPÖ befürchtet ein Milliardenrisiko für das Land Burgenland. Und die Eisenstädter Basketballer verlieren einen ihrer wichtigsten jungen Spieler. Dogoš Demirel wechselt innerhalb der Superliga zu den Gmunden Swans. Demirel hatte bei den Eisenstadt Dragons in der Vorsaison bereits eine wichtige Rolle, vor allem auch defensiv. Er hat insgesamt 5 Saisonen lang in Eisenstadt gespielt. Und bei uns geht's jetzt weiter mit dem Wetter.
1: Am Nachmittag gibt's einiges an Sonnenschein. Es ziehen zwar auch Wolken durch, Regenschauer und Gewitter sind eher unwahrscheinlich. Grundsätzlich aber möglich. Es ist nicht mehr so heiß wie gestern, aber dafür sehr schwül bei Werten zwischen 33 und 38 Grad. Wir messen jetzt 33 Grad in Hornstein, 34 Grad in Oberpullendorf und 36 Grad in Königsdorf. Morgen am Freitag wird es etwas angenehmer als zuletzt. Allerdings bleibt die Luft drückend schwül. Die Höchstwerte liegen zwischen 27 und 31 Grad. Am Vormittag gibt es einige Wolken, vereinzelt ein paar Regentropfen. Im Laufe des Tages kommt dann aber immer mehr die Sonne raus, wobei am Nachmittag auch vereinzelt Gewitter auftauchen können. 13.32 Uhr, der Radio Burgenland Verkehrsservice. Da schaut es gut aus, da kommen Sie überall gut voran. Gute Fahrt.
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0: Noch mehr gute Musik gibt's beim Golser Volksfest. Das startet morgen und in den kommenden Tagen gibt's da viel Unterhaltung und Musik von Geiersturzflug, Julian Le Play, Caro Fuchs und vielen anderen. Ab Samstag startet auch die neue Burgenland Expo, die Messe für Familie und Wirtschaft. Die Eröffnung morgen ab 19 Uhr. Das gesamte Programm und Öffnungszeiten für jeden Tag gibt's auf der Homepage des Golser Volksfestes. Da ist was los, wenn 120 junge Musikerinnen und Musiker gemeinsam konzertieren. Der Burgenländische Blasmusikverband organisiert eine Konzertreihe im Zeichen der Völkerverständigung. Die heimischen Mitglieder der Juniorakademie spielen gemeinsam mit Gästen aus China. Heute um 17.30 Uhr in der Kulturhalle Neutal. Und im Rahmen von Bewegt im Park findet heute in Güssing eine kostenlose Line-Dance-Einheit am Schulcampus statt. Von 18 bis 19 Uhr.
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1: Im Studio Andreas Lechner. Neue Ermittlungen gibt es rund um das SOS Kinderdorf. Wie der Kurier berichtet, sollen Kinder aus Panama nach Österreich gebracht und hier missbraucht worden sein. Die Staatsanwaltschaft Innsbruck prüft einen Anfangsverdacht, wie Annabelle Amini berichtet.
2: Auslöser ist ein fast tausendseitiger Abschlussbericht einer unabhängigen Kommission, der in seiner vollen Länge jahrelang unter Verschluss war und erst mit Bekanntwerden der Vorwürfe im Herbst an die Staatsanwaltschaft übermittelt wurde. Darin geht es um zwei Jugendliche aus Panama. Eine Frau soll als Jugendliche in Panama missbraucht worden sein und ein Bursch soll nach seiner Ankunft in Österreich spurlos verschwunden sein, berichtet der Kurier. Die Staatsanwaltschaft Innsbruck prüft nun den Verdacht, dass die Kinder unter dem Vorwand von Ausbildungsmöglichkeiten nach Österreich gebracht und hier erneut missbraucht worden sein sollen. Eine Anfrage an SOS Kinderdorf dazu blieb bisher unbeantwortet. Parallel dazu laufen die Ermittlungen der Staatsanwaltschaft Klagenfurt. Ein Vorhabensbericht wurde der Oberstaatsanwaltschaft Graz übermittelt. Darin geht es unter anderem um die Vorwürfe gegen den ehemaligen Präsidenten von SOS Kinderdorf, Helmut Kutin.
1: Der Iran und der Oman haben sich nach Angaben aus Teheran auf eine neue Schiffsroute durch die Straße von Hormuz geeinigt. Sie würde dem Iran deutlich mehr Kontrolle über die Wasserstraße geben. Eine gemeinsame Erklärung werde derzeit fertiggestellt, wenn bestimmte dritte Parteien den Prozess nicht behindern, hieß es weiter. Die USA waren übrigens nicht Teil der Einigung und haben bisher noch keine Stellungnahme dazu abgegeben. Auch der Oman hat sich noch nicht öffentlich geäußert. Mordalarm gibt es in Niederösterreich. In einer Siedlung in Langenzersdorf im Bezirk Korneuburg ist die Leiche eines Mannes entdeckt worden. Unter Mordverdacht steht ein erst 18-Jähriger. Robert Salzer mit den Einzelheiten.
3: Die bekannten Fakten sind noch recht mager. Am Morgen um 6.30 Uhr ist die Polizei alarmiert worden. Sie hat in dem Einfamilienhaus in Langenzersdorf im Bezirk Korneuburg einen toten Mann gefunden. Wie der 29-Jährige konkret ums Leben gekommen ist, das ist derzeit noch Teil von Ermittlungen. Es dürfte sich aber um eine Gewalttat gehandelt haben. Ein Verdächtiger aus dem Bezirk Korneuburg im Alter von 18 Jahren ist auch schon verhaftet worden. Die beiden Männer sollen sich in den sozialen Medien kennengelernt haben. Nach ersten Erkenntnissen dürfte es in der Nacht zu einem Streit gekommen sein, der tödlich geendet hat. Die Einvernahmen laufen. Mehr gesicherte Informationen gäbe es derzeit nicht, heißt es von der Polizei.
1: Bei einem schweren Verkehrsunfall auf der Fernpassstraße in Nassereit im Bezirk Imst in Tirol sind 7 Personen verletzt worden. 2 Pkw waren zunächst frontal ineinander gekracht, wodurch beide Autos von der Fahrbahn geschleudert worden sind. 2 Motorradfahrer sind ebenfalls in den Unfall verwickelt gewesen. Beide haben dabei schwere Verletzungen erlitten. Auch die insgesamt 5 Pkw-Insassen wurden verletzt. Der genaue Hergang des Unfalls ist noch unklar. Das waren die Nachrichten mit Andreas Lechner. Das Wetter.
4: Teils sonnig und extrem heiß, teils gewitterig geht es durch den heutigen Nachmittag. Die meisten Regenschauer und Gewitter samt Unwettergefahr gibt es von Tirol bis ins westliche und südliche Niederösterreich und in den Norden der Obersteiermark sowie bei den Bergen Kärntens. Nur einzelne dagegen vom Weinviertel über das Burgenland und die südliche Steiermark bis ins Klagenfurter Becken. 38 Grad hat es jetzt in Hartberg, nur 19 in Schopanau. Morgen ist die extreme Hitze überall vorbei. Die Höchstwerte liegen zwischen 23 und 31 Grad. Es ist aber schwül und abwechselnd bewölkt und sonnig. Regenschauer und Gewitter bilden sich in erster Linie im südlichen Bergland. Am Wochenende viel Sonne, nur noch wenige Schauer und wieder zunehmend heiß. So viel zum Wetter mit Jörg Stiebauer.
5: 14.03 Uhr, der Radio Burgenland Verkehrsservice, und da kommen Sie überall gut voran. Ich wünsche gute Fahrt und damit schauen wir wieder nach Lutzmannsburg.
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5: Zu Corinna Kaufmann und Sebastian Görek, die verbringen den Sommertag heute in der Sonnentherme. Sebi, du hast jetzt einen besonderen Blick auf eure heutige Station.
7: Wir sehen die Sonnentherme Lutzmannsburg von der Ferne aus dem Weingarten von Kerstin Rohrer.
8: Ja, wir schauen da jetzt gerade hinunter von unserem Lutzmannsburger Hochplateau. Rundherum befinden wir uns in einem Meer von Reben, von Weingärten. Also schöneren Ausblick gibt es da in Lutzmannsburg eigentlich gar nicht.
5: Ja, vom Weingarten geht es gleich in den Ort Lutzmannsburg, wo alles für das Rotweinerlebnis am Wochenende vorbereitet wird. Wir nehmen Sie mit, noch in dieser Stunde.
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0: Lady in Black auf Radio Burgenland heute am 6. August, Hitzetag Nummer 736 gefühlt. Ja, es ist schon anstrengend und auch heute ist wieder das große Motto Trinken, Trinken, Trinken und gerne dazu lachen mit Michi Steiger.
1: Herr Zeppel, bist du eh hybrid, ausreichend hybrierend oder wie man sagt. Ich habe es geschrieben in der Zeitung, Hydration oder was. Ne? Na, schreiben Sie überall auf Englisch, stay high, traded. Weiß ich nicht, wie ich das erklären soll auf Deutsch, aber das Godel muss feucht bleiben, sagen wir so.
0: Einfach einzigartig, der Michi Steiger mit seinen burgenländisch-kabarettistischen Insta-Reels und Videos.
1: Wie viel hast du nicht schon getrunken? Nicht der Frühstück im Zelt nicht. Wasser, Manni, Wasser. Ich meine, eh Tochter, wenn ich nicht schaue, gehst du mit einem Schlapfen aus dem Haus. Ne?
0: Also wir schauen, dass wir hybrid bleiben oder hydriert. Es gibt ja auch noch einen anderen wichtigen Grund.
1: Ich bin kein Doktor nicht, aber ich denke mir, der Blutzer, der ist wie ein Auto, ne? Der braucht ein bisschen einen Sprit, eine Flüssigkeit. Ist nichts drin, dann tut sie nichts. Ne? Stillstand. Ne?
0: Ganz genau. Danke, Michi Steiger. Gute Laune trotz weiter Rekordschwitzen.

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0: mit Fernando hier auf Radio Burgenland. Es ist genau 14:30 und damit zu den Schlagzeilen aus dem Burgenland.
1: Mit Günter Welz. Die Erlebnisregion Neusiedlersee verzeichnet im ersten Halbjahr ein leichtes Nächtigungsminus gegenüber dem Rekordjahr 2025, ein Minus von

0: Klasse Reinig hat die Operette von der Zeit des Wiener Kongresses ins Heute verlegt. Schauplatz ist nicht Wien, sondern das Kreuzfahrtschiff MS Wiener Blut. Gespielt wird die Operette auf Schloss Tabor noch bis 16. August. Und erster Auftritt von Max Baxer vom Laufteam Burgenland bei der Leichtathletik unter 20 Weltmeisterschaft in den USA. Baxer bestreitet seinen Vorlauf über 400 Meter Hürden. Der 18-Jährige zählt mit seiner Bestzeit im Teilnehmerfeld zu den Außenseitern. Österreich ist bei dieser WM mit insgesamt 8 Sportlerinnen und Sportlern vertreten. Bei uns geht's jetzt weiter mit dem Wetter.
1: Am Nachmittag zeigt sich häufig die Sonne, Schauer oder Gewitter sind zwar eher unwahrscheinlich, können aber nicht ganz ausgeschlossen werden. Es wird etwas weniger heiß als gestern, allerdings bleibt die Luft sehr schwül bei Höchstwerten zwischen 33 und 38 Grad. 36 Grad messen wir jetzt in Rudersdorf, 34 Grad in Großwarersdorf und 34 Grad auch in Eisenstadt. Morgen am Freitag ist die große Hitze fürs erste Mal vorbei, aber es bleibt schwül. In der Früh und am Vormittag dominieren die Wolken und es kann ein paar Regentropfen geben. Am Nachmittag gibt es dann mehr Sonne, es sind aber auch gewitterige Schauer möglich. Die Werte erreichen zwischen 27 und 31 Grad. 14.32 Uhr der Radio Burgenland, Verkehrsservice Burgenland S7, Fürstenfelder Schnellstraße Richtung Knoten Riegersdorf. Im Tunnel Rudersdorf blockiert ein defektes Fahrzeug den rechten Fahrstreifen.
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0: Der nächste heiße Nachmittag im Burgenland ist heute und Sie sind wieder unterwegs.
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0: Heute in Lutzmannsburg, wo ab morgen das internationale Rotweinerlebnis stattfindet. Sebastian Görig spürt die Vorfreude auch schon im Ort.
2: Ja, das ist jetzt ja der Wahnsinn, da geht's auch. Wir freuen uns schon alles sehr.
3: Man merkt schon so ein bisschen dieses Kribbeln, das Wurlen in Lutzmannsburg.
4: Ja, absolut. Ja, jeder ist gespannt. Wie wird's heuer? Wie ist die Musik? Und was haben die Winzer für Weine? Und es ist lässig.
2: Alle sind gespannt auf die Rotweinkost und freuen sich schon. Das Wetter wird heuer phänomenal. Also der ideale Zeitpunkt, da herzukommen.
3: Die Vorbereitungen hier am Dorfanger laufen auf Hochtouren. Da stehen schon die heurigen Bankerl, die Tanzfläche, die Standl sind schon vorbereitet.
5: Ich kann nur sagen, das ist der schönste Platz vom ganzen Burgenland. Und sie sollen alle daherkommen. Das haben wir was gesehen, nicht? Was in Lutzburg weitergeht, nicht?
3: Das ist der Christian Rohrer, Winzer und voll engagiert hier beim internationalen Rotweinerlebnis. Man merkt, das ist eine richtige Freude, dass
5: genau.
3: Du da arbeitest.
5: Genau, es ist eine Jubiläumsweinkost. Unsere Urgroßväter haben eigentlich die großfette Idee gehabt. Wir haben das weitergeführt. Vorher waren wir in die Wirtshäuser, dann waren wir in einer Halle, jetzt sind wir heraußen.
3: Es ist die Jubiläumsausgabe, weil 60 Jahre die Rotweinkost. Was ist jetzt so das Motto für die nächsten 4 Tage ab morgen?
5: Da ist also, sie sollen sich jetzt schon die Leute ausrüsten. Ja. Das Wetter wird uns wahrscheinlich sehr gnädig sein, weil ein paar Jahre haben wir schon Regen gehabt, aber heuer wird es sensationell passen. Der Höhepunkt natürlich, das wisst ihr auch, das ist dann der blaue Montag. Und am Dienstag in der Früh kann man noch kommen, da tanzen am 6, 7 in der Früh in der letzten Leiter.
3: Also wenn man eine Definition von Ausnahmezustand sucht, dann findet man die definitiv in Lutzmannsburg.
5: Ja, am Dienstag in der Früh.
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0: Marvin Gaye, Tammy Terrell, Ain't No Mountain High Enough. Und an der Stelle mal einen lieben Gruß an alle, die uns vom Urlaub aus zuhören. Zum Beispiel schreibt uns die Gabi aus Mallorca. Radio Burgenland klingt auch mit Meeresrauschen gut, ne? Das glaube ich sofort. Und dann auch einen lieben Gruß an alle, die uns in Jesolo zuhören. Zum Beispiel jetzt mit Edmunds.
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1: Im Studio Andreas Lechner. Seit Montag müssen 24 Polizistinnen und Polizisten aus den Bundesländern in Wien ihren Dienst versehen wegen der hohen Jugendkriminalität in Wien. Während das Innenministerium von einem Routineeinsatz spricht, sieht die Gewerkschaft darin ein deutliches Eingeständnis, dass die Wiener Polizei personell an ihre Grenzen stößt, Petra Thalhammer-Jeschek berichtet.
2: Dass jetzt im Sommer 24 Polizistinnen und Polizisten aus den Bundesländern in Wien aushelfen müssen, habe nichts mit der Urlaubszeit zu tun, sondern mit dem Personalmangel, sagt der Wiener Polizeigewerkschafter Walter Strahlhofer von der FSG.
3: Die Kolleginnen und Kollegen laufen der Polizei in Scharen davon. Die Dienststellen sind nicht adäquat. Die Hitzewelle, die wir jetzt da die dritte in diesem Jahr haben, wir haben sehr wenige, gerade Polizeiinspektionen, gerade dort, wo die Polizistinnen und Polizisten mit Uniform und Sicherheitswesten Dienst machen, genau die sind nicht klimatisiert.
2: Nennt der Gewerkschafter einen von mehreren Gründen, wieso für viele der Dienst auf der Polizeiinspektion unattraktiv geworden sei.
3: Aber natürlich sind wir auch schon mit Anträgen aus Wien an den Innenminister herangetreten und wir werden da teilweise halt nur belächelt.
2: Und fordert rasch eine Modernisierung der Wiener Polizeiinspektionen.
1: Die britische Armee hat einen Bericht der BBC über sexuellen Missbrauch von minderjährigen Rekrutinnen in einer militärischen Ausbildungsstätte als äußerst erschütternd bezeichnet. Vier junge Frauen hatten dem Sender berichtet, dass sie während ihres Aufenthalts im Army Foundation College in der nordenglischen Stadt Harrogate sexuell missbraucht worden sein sollen. Mit Vorwürfen dieser Art sieht sich die betroffene Ausbildungsstätte nicht zum ersten Mal konfrontiert. Wie die BBC berichtet, wurden zwischen 2018 und 2025 mehr als 170 Vorwürfe sexuellen Fehlverhaltens im Zusammenhang mit dem College erfasst. Schlechte Nachrichten gibt es für den nordischen Kombinierer Johannes Lamparter. Der Gesamtweltcup-Sieger hat sich bei einem Trainingssturz in Courchevel in Frankreich schwer verletzt, wie Philipp Watzak berichtet.
4: Der Tiroler ist gestern bei einer Skisprung-Trainingseinheit in Courchevel, Frankreich, gestürzt. Gleich hat er über Schmerzen im Knie und Sprunggelenk geklagt und ist noch am selben Tag ins Sanatorium Kettenbrücke nach Innsbruck gebracht worden. Heute dann die Schocknachricht. Die erste Diagnose des Tirolers zeigt eine Innenbandzerrung im rechten Knie sowie einen Knöchelbruch und einen Riss im rechten Sprunggelenk. Die Knöchelverletzung wird morgen Freitag operativ versorgt. Wie lange der dreifache Olympiamedaillengewinner ausfallen wird und was die Verletzung für die kommende Saison mit der nordischen Ski-WM im schwedischen Falun bedeutet, ist derzeit noch unklar.
1: Zu einem tragischen Unfall ist es heute am Vormittag in Bremstetten bei Graz gekommen. Gegen 9.30 Uhr ist auf einem Bahnübergang der Graz-Köflacher Bahn ein Auto von einem Zug erfasst worden. Dabei ist der Pkw-Lenker ums Leben gekommen. Laut Polizei ist die Identität des Opfers noch unklar. Aufgrund des Unfalls musste der Bahnverkehr auf den Linien S61 und S7 eingestellt werden. Für die Fahrgäste wurde ein Schienenersatzverkehr mit Bussen eingerichtet. Das waren die Nachrichten mit Andreas Lechner. Das Wetter.
5: Brütend heiße 38 Grad in Güssing und Fürstenfeld, nur 19 dagegen in Tannheim im Außerfern. Vom Weinviertel über das Burgenland und die südliche Steiermark bis ins Klagenfurter Becken geht es extrem heiß und oft sonnig durch den Nachmittag. Nur vereinzelt entstehen hier Wärmegewitter. Im übrigen Österreich überwiegen dagegen die Wolken und es entstehen einige Schauer und Gewitter, die durchaus kräftig ausfallen können. Morgen ist die extreme Hitze überall vorbei. Die Höchstwerte liegen zwischen 23 und 31 Grad. Es ist aber schwül und abwechselnd bewölkt und sonnig. Regenschauer und Gewitter bilden sich vor allem im südlichen Bergland. Am Wochenende viel Sonne, nur noch wenige Schauer und wieder zunehmend heiß. So viel zum Wetter mit Jörg Stieber.
6: 15.03 Uhr, der Radio Burgenland, Verkehrsservice S7, Fürstenfelder Schnellstraße Richtung Knoten Riegersdorf. Im Tunnel Rudersdorf ist das defekte Fahrzeug abgeschleppt. Aber Stau gibt's im Burgenland auf der B51 bei Neusiedl am See. Und bitte Vorsicht in der Steiermark auf der A2 der Südautobahn Richtung Wien bei Liebach. Es liegen Teile von einem LKW-Reifen auf der Fahrbahn. Der LKW mit Reifenpanne steht im Bereich der Abfahrt Liebach.
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6: Na, damit ab wieder nach Lutzmannsburg.
7: Wir sind Sommerfrischler und haben Ferienspaß.
8: Mir ist so heiß, ich hüpfe jetzt ins Wasser.
6: Na Platsch, das hilft heute an diesem heißen Nachmittag ab ins Wasser und so richtig abkühlen. Erfrischende Lieblingshits gibt's dazu und der Sommer ist perfekt.
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0: am 15. August auch dabei, live in Konzert bei Legenden des Austropop, Minisex in Wiesn. Und jetzt hier.
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0: Wer geht bitte bei Werten um die 35 Grad in die Therme? Gar nicht so wenige, wie Sie vielleicht denken.
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0: Auch Corinna Kaufmann und Sebastian Görig sind heute unter den rund 2000 Gästen in der Sonnentherme in Lutzmannsburg. Sie haben heute so richtig Ferienspaß.
2: Hallo, ich bin der Sebastian.
3: Und der Konstantin aus Pahndorf.
2: Wir waren gerade Wellenreiten.
4: Man braucht gar nicht nach Jesolo, nach Mallorca oder irgendwo ans Mittelmeer fahren. Wellen hat man auch in Lutzmannsburg, oder?
2: Die Wellen sind ziemlich hoch und auch gut nachgestellt.
4: Abenteuer pur auch für dich, oder?
3: Ja, die Wellen sind sehr hoch hier.
5: Elena ist auch so richtig motiviert fürs Wellenhüpfen?
6: Ja.
5: Warum macht es dir so viel Spaß?
6: Weil es Wellen haben und weil man so hoch dann in die Luft vom Wasser genommen wird.
5: Und auch unsere Sommerfrischler-Ansichtskarten kommen nicht aus Mallorca oder Jesolo, sondern aus Lutzmannsburg. Und wir schreiben die Postleitzahl 4155. Das ist Oberösterreich. Wo geht die hin?
7: Die geht nach Nebelberg, Gemeinde Nebelberg, zu meiner Schwester, zu Krenz Sonja. Damit sie mit der kleinen Tochter kommt und mit ihrem Freund. Die kleine Leina muss auch nach Lutzmannsburg kommen.
5: Das heißt, wir schreiben jetzt was auf die Postkarte drauf?
7: Liebe Grüße aus Lutzmannsburg.
5: Und das wünschen?
7: Christine, Christian, Moritz, Elena Eckersdorfer.
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0: Ist am Donnerstagnachmittag. That's all auf Radio Burgenland. Es ist 3:30, das war noch nicht alles. Wir gehen jetzt weiter zu den Schlagzeilen aus dem Burgenland.
1: Mit Günter Welz. Während sich die Zahl der Unternehmensinsolvenzen in Österreich zuletzt leicht rückläufig entwickelt hat, hat im Juni bei den Privatinsolvenzen ein Aufwärtstrend eingesetzt. Im Burgenland gab es eine Steigerung von knapp 16%, sowohl im Gesamtjahr 2025 als auch bis einschließlich Mai 2026 waren die Privatinsolvenzen bislang rückläufig. 7.935 burgenländische Strom- und Gaskundinnen und Kunden haben im ersten Halbjahr ihren Lieferanten gewechselt. Das sind deutlich mehr als im Vergleichszeitraum des Vorjahres. Da waren es knapp 6.000, die einen anderen Anbieter gewählt haben. Das geht aus der aktuell vorliegenden Marktstatistik der Regulierungsbehörde E-Control hervor. Die Zahlen entsprechen Wechselraten von 2,8% bei Strom, 3,6% bei Gas. Österreichweit wechselten 234.000 Strom- oder Gaskunden. Das ist ein neuer Rekord. Und große Ehre für Fußballprofi David Nemeth aus St. Georgen. Nemeth ist bei seinem Club FC St. Pauli aus Hamburg zum neuen Kapitän ernannt worden. Nemeth steht beim FC St. Pauli seit 4 Jahren unter Vertrag. Nach dem Abgang des bisherigen Kapitäns wurde der 25-Jährige eben zum neuen bestimmt. David Nemeth wird mit seinem Club heuer in der zweiten deutschen Bundesliga spielen. Bei uns geht's jetzt weiter mit dem Wetter.
0: In den nächsten Stunden gibt's weiterhin viel Sonnenschein. Das Risiko für Regenschauer und Gewitter ist aus aktueller Sicht gering.

0: Freitag ist es etwas weniger heiß, aber weiterhin schwül, bei 27 bis 31 Grad. Am Vormittag gibt es viele Wolken, vereinzelt etwas Regen, später auch längere sonnige Phasen. Am Nachmittag sind vereinzelt Gewitter möglich. 15.32 Uhr, der Radio Burgenland Verkehrsservice. Stau gibt's im Burgenland auf der B51 bei Neusiedl am See. Und Wien, Tangente Richtung Kagran beim Knoten Prater, unmittelbar vor der Abfahrt zur A4. Stadtauswärts hat ein Auto eine Panne und blockiert die Verzögerungsspur.
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0: Udo Jürgens auf Radio Burgenland und diesem 6. August. Und gestern gab es eine große Premiere auf Schloss Tabor von... Wiener Blut zählt zu den beliebtesten Operetten. Allein schon wegen der Melodien von Johann Strauss. Und entsprechend begeistert war auch das Premierenpublikum.
1: Wunderschöne Stimmen, also mir hat das sehr, sehr gut gefallen. Technik, Bühne, alles, also erstklassig.
2: Zu meiner Schande muss ich gestehen, ich war noch nie auf Schloss Tabor. Ich war ganz oft immer in Mörbisch, aber jetzt zum ersten Mal in Schloss Tabor und finde es fantastisch. Die Kulisse, die Inszenierung, die Musik, der ganze Abend ist ein Wahnsinn und ich werde jetzt natürlich jedes Jahr kommen.
3: Wie in der Gegenwart, nicht? Weil wir fahren ja alle mit dem Schiff irgendwo hin, Mittelmeer, Kreuzfahrt oder sonst irgendwo hin. Also, und das ist einfach das Leben. Ne? So spielt es auch im richtigen Leben. Ne?
1: Das heißt, Sie sind auch so ein Hallodri wie der Kapitän?
3: Natürlich, das schaut mir ja schon bei der Augen aus, oder?
1: Wie viele Freundinnen haben Sie jetzt neben Ihrer Ehefrau?
3: Ich habe sie noch nie gezählt und ich werde sie nie zählen.
0: Silvia Freudensprung-Schöll war für uns bei der Premiere und den langen Schlussapplaus, der mit Fußtrampeln unterstützt worden ist, gibt es bei Burgenland heute zu sehen, ab 19 Uhr in ORF 2 und dazu auch die besten Bilder von der gestrigen Premiere. Übrigens, Wiener Blut auf Schloss Tabor gibt es bis 16. August zu sehen.

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1: Im Studio Andreas Lechner. Der mutmaßliche Anschlagsversuch mit einer Sprengstoffdrohne auf dem Flughafen Leipzig-Halle in Deutschland hat einer ukrainischen Frachtmaschine gegolten. Sie dürfte mit Munition für die ukrainische Armee beladen gewesen sein. Das berichten mehrere deutsche Medien unter Berufung auf einen vertraulichen Polizeibericht. Die Drohne mit der Sprengvorrichtung ist gestern früh auf dem Airport Leipzig-Halle gefunden worden. Wer dahinter steckt, ist noch unklar, sagt Oberst Markus Reisner vom österreichischen Bundesheer.
2: Man kann also diesen Fund, wenn man das so jetzt nennen und bezeichnen möchte, auch in zweierlei Art interpretieren. Es kann eine Warnung gewesen sein von zum Beispiel einer Kriegspartei wie Russland. Es kann aber auch ein missglückter Anschlag gewesen sein. Das Entscheidende, das Ziel, nämlich Angst und Schrecken zu verbreiten, das wurde bereits in jedem Fall erreicht. Denn in Zukunft gibt es also hohe Herausforderungen für die Sicherheitsbehörden zu erwarten. Sie haben es auch gehört, aktuell warten die Flughäfen in Berlin, München, Düsseldorf, Stuttgart, Hamburg, Leipzig, Halle, eben Köln, Bonn, alle noch auf quasi entsprechende Ausstattung mit Systemen. Und das dauert natürlich seine Zeit. Und wie gesagt, der Angreifer hat also im Prinzip alle Zeit der Welt, sich explizit und penibel vorzubereiten, um sie dann an empfindlicher Stelle zu treffen und sie dann so zu blamieren.
1: Sagt der Ukraine-Experte Markus Reisner im ORF-Interview. Die Zahl der Firmeninsolvenzen in Österreich ist im ersten Halbjahr zwar leicht zurückgegangen, das Niveau bleibt aus Sicht der Gläubigerschützer von der Kreditreform aber historisch hoch, daher kann auch keine Entwarnung gegeben werden. Laut Gläubigerschützern haben heuer im ersten Halbjahr etwas mehr als 3.440 Unternehmen Insolvenz angemeldet. Gegenüber dem Vorjahr ist das ein leichtes Minus von 1,6%. Im heurigen Dürresommer fürchten viele Gartenbesitzer um ihre Pflanzenvielfalt, aber es gibt auch eine gute Nachricht dazu. Viele Gartenpflanzen müssen auch während einer Hitzewelle nicht täglich gegossen werden. Die tägliche Wasserzufuhr würde die Pflanzen nämlich verwöhnen und verhindert laut Experten, dass sie selbstständig auf Wassersuche gehen, wie Tobias Meyer berichtet.
3: Viele Gartenpflanzen brauchen nicht täglich Wasser, auch nicht jetzt während der Hitzephase, sagt die Ökologin Margarita Hartlieb vom österreichischen Biodiversitätsrat.
4: Wenn man viel gießt oder regelmäßig gießt, dann kommt es gar nicht dazu, dass die Pflanzen tiefer wurzeln, weil sie das Gefühl haben, sie werden eh gut gegossen immer.
3: Die Pflanzen werden also gewissermaßen faul.
4: Wenn eine Pflanze nicht jeden Tag gegossen wird, ist es im besten Fall so, dass sie sich selber mit den Wurzeln in tiefere Schichten auf die Suche nach Wasser begibt.
3: Hartlieb rät, seltener dafür aber mit mehr Wasser zu gießen. So kann das Wasser auch in tiefere Wurzelschichten vordringen und verdunstet nicht bereits an der Oberfläche.
1: Bei der Kollision eines Pkw mit einem Zug der Graz-Köflacher Bahn in Premstetten bei Graz ist am Vormittag eine 71-jährige Pkw-Lenkerin ums Leben gekommen. Das hat die Polizei vor kurzem mitgeteilt. Die Frau dürfte das Rotlichtsignal an der Kreuzung übersehen haben. Das waren die Nachrichten mit Andreas Lechner. Das Wetter.
5: Auch in den nächsten Stunden gehen einige Regenschauergewitter nieder, die meisten in Tirol, Salzburg, Oberkärnten und in der westlichen Obersteiermark. Am Abend vermehrt auch in Oberösterreich und im westlichen Niederösterreich. Stellenweise sind dabei große Regenmengen in kurzer Zeit möglich. In Radstadt hat es derzeit auch nur 17 Grad. Im Osten und Südosten bleibt es dagegen größtenteils sonnig und sehr heiß. 38 Grad sind es jetzt in Bad Radkersburg. Einzelne Gewitter sind aber auch hier dabei, wie derzeit im Mittelburgenland. Morgen dann 23 bis 31 Grad, dazu schwül und abwechselnd bewölkt und sonnig. Regenschauer und Gewitter in erster Linie im südlichen Bergland. Am Wochenende sonnig, nur noch wenige Schauer und zunehmend heiß. So viel zum Wetter mit Jörg Stiebor.
6: 16.03 Uhr, der Radio Burgenland Verkehrsservice S31 Burgenland Schnellstraße Richtung Eisenstadt vor dem Schnellstraßenende. Bei Eisenstadt Ost gibt es 2 Kilometer Stau wegen Überlastung und ein Plus von 10 Minuten. Verzögerungen im Burgenland außerdem auf der B51 bei Neusiedl am See. Wien. Am äußeren Landstraßengürtel melden Radio Burgenland-Hörer einen Unfall. Kurz vor der Gegerstraße ist er passiert. Es gibt Stau und 20 Minuten Zeitverlust. Und Steiermark, Graz, die Schönaugasse ist nach einem Unfall gesperrt zwischen dem Schönaugürtel und der Fröhlichgasse. Ausweichen können Sie zum Beispiel über die Triesterstraße.
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6: Wir haben Ferienhalbzeit. Auch unsere Sommerfrischler genießen die Ferien. In der Therme Lutzmannsburg und das in bester Gesellschaft.
7: Mein Name ist Katharina aus Pahndorf. Besonders toll an den Ferien finde ich, dass man auf Urlaub fahren kann.
8: Mein Name ist Leonie, ich bin auch aus Pahndorf. Und besonders toll finde ich an den Ferien, dass man schwimmen kann und dass ich meinen Reiterpass machen kann.
9: Und wir gehen jetzt im Sportbecken schwimmen.
6: Ja, und da schwimmen unsere Sommerfrischler auch mit der Katharina und der Leonie. Was für Aktivitäten sich außer Schwimmen oder Reitenlernen noch anbieten, vielleicht so als Inspiration für Ihre Ferien, hören Sie noch in dieser Stunde.
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0: Get it on, T-Rex auf Radio Burgenland am Donnerstagnachmittag. Und nur 16% aller Männer gehen in Österreich in Karenz. Also, das ist noch ausbaufähig. Einer, der sich die Gelegenheit für seine zwei Kinder da zu sein nicht entgehen lassen hat, ist Künstler Klaus Ludwig Kerstinger.
1: Es war eine ganz fantastische Zeit. Auf der anderen Seite natürlich auch hart, ja, weil es auch was Neues war. Und auf der anderen Seite einfach was ganz Fantastisches, dass ich überhaupt sowas erleben habe dürfen. Ja, weil man da doch eine total verantwortungsvolle Rolle auch einnimmt und eigentlich alles, was bis dato wichtig oder was ich denke, das ist wichtig, ist dann im Hintergrund, weil es da wichtige Sachen gibt.
0: Ja. Über seine Zeit in der Karenz hat der Groß-Warersdorfer das Buch Vater mit Farbflecken geschrieben. Und darin verrät er auch, wie sich seine Kinder im Atelier verhalten haben.
1: Auf manchen Arbeiten, vor allem früher, wie es noch kleiner waren, arbeiten die Kinder mit mir. Und das ist so entstanden, ich habe praktisch irgendwas gezeichnet, irgendwas gelesen und die Kleine ist halt hingegangen und hat immer dumm gekritzelt. Und es war halt vorne am Bügel. Und am Anfang habe ich gedacht, oh Gott, mein Kunstwerk, mein Bild. Aber dann habe ich gedacht, eigentlich ist es total authentisch. Ja, nämlich sie ist auch bei mir, so wie in der Musik. Ja, jemand reagiert, der andere oder die andere reagiert wieder drauf. Und so sind dann praktisch Bilder entstanden, wo halt Handlungsanweisungen von den Kindern gekommen sind, wie mal eine Masche, ich habe eine Masche gezeichnet, so geht aber keine Masche, habe das wieder reingegeben. Also dieser Dialog findet sich in bestimmten Bildern auch wieder. Die Kinder sind nach wie vor gerne bei mir im Atelier und Kunst ist für sie was ganz Normales.
0: Ja, Kunst, was ganz Normales, so soll es sein. Mehr zum Vater mit Farbflecken, auch am Abend bei uns im Fernsehen zu sehen bei Burgenland heute. Ab 19 Uhr in ORF 2. Die Tochter von

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0: zufällig Peter Cornelius am Donnerstagnachmittag. Es ist genau 16:30.
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2: Noch immer stehen Feuerwehrmannschaften nach dem Waldbrand bei St. Egiden im Bezirk Neunkirchen in Niederösterreich im Einsatz. Für derartige Großeinsätze sind die österreichischen Feuerwehren gut gerüstet, um eben im Bedarfsfall auch bundesländerübergreifend helfen zu können, erklärt Landesfeuerwehrkommandant Franz Kropf.
3: Also für kleinräumige Angelegenheiten haben wir unsere Vegetationsbrandbekämpfungseinheiten. Da gibt es 40 im Burgenland mit 20 Versorgungseinheiten dazu, die was wir dann selber abarbeiten. Alles, was größer ist, greifen wir auf unsere Nachbarbundesländer zurück. So wie jetzt der Großbrand da in Niederösterreich ist, wo relativ viel Feuerwehren und viel Mannschaft im Einsatz ist, ist Niederösterreich natürlich um einiges stärker aufgestellt wie Burgenland. Trotz allem sind dort auch Einheiten aus der Steiermark und aus Oberösterreich im Einsatz.
4: Dass jetzt keine burgenländischen Feuerwehren im benachbarten Niederösterreich im Einsatz waren, hat seinen Grund. So Kropf.
3: Nachdem die Waldbrandgefahr jetzt momentan im Burgenland so hoch ist, sind wir davon abgegangen, dass die Niederösterreicher uns auch mit anfordern, nur damit wir ganz einfach nicht unsere Einheiten in ein Nachbarbundesland schicken und uns dann selber ausschlachten.
4: Auch bei Hochwassereinsätzen ist es binnen weniger Stunden möglich, größere Einheiten in andere Bundesländer zu entsenden, sagt Kropf. Das war in den vergangenen Jahren auch des Öfteren der Fall.
2: Der Tourismus

0: negativen Auswirkungen auf den Sommertourismus zu haben, berichtet Martin Ganster.
1: Am Strand von Podersdorf war im Juli deutlich mehr los als noch vor einem Jahr. +17% an Eintritten verzeichnet der Podo Beach. Die Nächtigungen in der Tourismusgemeinde haben um 3% zugelegt. Laut Geschäftsführer des Podersdorf Tourismus, René Lentsch, liegt das auch am Ausbau des Angebots, vor allem für Familien. Erlebniswelt und Motorikpark am Strand oder Handgolf im Ort. Die herrschende Hitzewelle sei für die Buchungslage derzeit kein Problem.
2: Gerade im Sommer ist oft, dass die Leute weitaus früher buchen. Ja? Weil sie dann einfach jetzt, wir sind jetzt ausverkauft quasi in Podersdorf. Das heißt, wenn man bei uns jetzt wirklich sich einen Urlaub sichern möchte im Sommer, dann bucht man schon früher und dann tut die Hitze auch keinen Abbruch.
1: Gäste würden eher wegen Regens stornieren, aber nicht wegen Hitze. Im Juni, wo mehr kurzfristig gebucht wird als in den Ferien und die erste Hitzewelle über Österreich gerollt ist, hat Podersdorf noch ein Minus von fast 10% hinnehmen müssen. Zu spüren ist die Hitze derzeit beim Fährbetrieb, speziell bei Radfähren, so Stefan Gangl, Chef der Schifffahrt Gangl in Ilmitz.
3: Da merkt man dann schon, dass sehr viele Gäste vielleicht um 9 kommen, aber dann die nächste Fähre um 9:30, 10 auslassen, weil es einfach zu heiß ist.
1: Der Wasserstand sei derzeit aber kein Problem, weil vom historischen Tiefstwert noch ausreichend entfernt.
0: 4 Bundesländer müssen seit dieser Woche täglich Polizistinnen und Polizisten für Schwerpunktaktionen im Rahmen der Einsatzgruppe gegen Jugendkriminalität nach Wien schicken, darunter auch Kräfte aus dem Burgenland. Das kritisiert die SPÖ Burgenland. Der SPÖ-Landtagsabgeordnete und Polizist Roman Keindrath sagt, dass die burgenländische Polizei keine Polizeireserve sei. In genau einer Woche beginnen in Aachen in Deutschland die Weltreiterspiele, das größte Pferdesportereignis des Jahres. Aus dem Burgenland vertreten Springreiterin Bianca Babanitz und Dressurreiter Peter Gmoser die österreichischen Farben. Eine Vorschau von Michael Gutmann.
4: Bianca Babanitz bestreitet nach 2022 ihre zweite Weltmeisterschaft. Die Reiterin aus Purbach ist mit ihrem 13-jährigen Hengst I Will Be Famous am Start. Babanitz reitet auf diesem Pferd erst seit einem knappen Jahr.
5: Er ist ein sehr spezielles Pferd, er kämpft aber für mich und es ging relativ schnell für ein Championat, dass wir schwere Springen gemeinsam reiten konnten.
4: Bianca Babanitz wird sowohl im Einzel- als auch im Teambewerb dabei sein.
5: Ich bin froh, wenn ich ins Finale komme, aber wir versuchen Runde für Runde gut zu sein.
4: Sagt die 38-Jährige, die erst Ende nächster Woche nach Aachen reisen wird. Dressurass Peter Gmoser wird bereits morgen nach Aachen aufbrechen. Für den Routinier ist es die erste Weltmeisterschaft seit 16 Jahren.
6: Das ist der Vorteil des Alters. Man wächst dann schon mal rein, man hat schon mal ein paar Leute zusammensitzen gesehen. Und insofern freue ich mich drauf. Deswegen macht man es ja.
4: Na, Peter Gmoser steht mit der erst 12-jährigen Stute Dantes Daikiri am Start. Gmoser hat dieses Pferd seit Jahren unter seinen Fittichen und ist vom Potenzial überzeugt.
6: Sie ist ein heißes Pferd, unheimlich ehrgeiziges Pferd. Das musste man am Anfang mal so ein bisschen in den Griff bekommen. Und jetzt fängt es an zu funktionieren.
4: Auch in der Dressur ist Österreich im Team und im Einzelbewerb vertreten. Aachen ist für Peter Gmoser und Bianca Babanitz die erste Chance, einen Olympiastartplatz für Los Angeles zu holen.
0: Michael Gutmann hat berichtet und bei uns geht's jetzt weiter mit dem Wetter.
7: Der Tag geht sonnig zu Ende. Der Abend und die erste Nachthälfte verlaufen klar. Nach Mitternacht ziehen Wolken auf und streckenweise kann es etwas regnen. Die Werte sinken auf 24 bis 18 Grad. Wir messen jetzt noch 36 Grad in Podersdorf, 34 Grad in Oberpullendorf und 37 Grad in Eltendorf. Morgen am Freitag ist dann die große Hitze vorbei, fürs Erste schwül bleibt's aber. In der Früh und am Vormittag dominieren die Wolken und es kann ein paar Regentropfen geben. Am Nachmittag gibt es dann mehr Sonne, aber da sind auch gewittrige Schauer möglich. Die Werte erreichen morgen zwischen 27 und 31 Grad. 16.36 Uhr, der Radio Burgenland Verkehrsservice. Im Burgenland kommen Sie gut voran in Wien. Staut auf der Tangente Richtung Kagran. Zwischen Absbergtunnel und dem Gürtel ist ein Unfall passiert. Die Überholspur ist hier gesperrt. Eine Viertelstunde Ihr Zeitverlust hier. Auf der Tangente Richtung Graz gibt es ebenfalls Stau nach einem Unfall. Kurz vor dem Knoten Prater ist der Unfall passiert. Der rechte Fahrstreifen ist hier gesperrt. Die Währinger Straße ist gesperrt zwischen Gürtel und dem Aumannplatz. Grund ist ein Polizeieinsatz. Ausweichen können Sie zum Beispiel über die Kreuzgasse. Und am äußeren Landstraßergürtel melden Radio Burgenland-Hörer ebenfalls einen Unfall kurz vor der Gegerstraße. Es gibt Stau und 20 Minuten Zeitverlust.
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0: ist Like the Wind, Patrick Swayze. Und vom Wind wechseln wir jetzt wieder zum Wasser.
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0: Besser gesagt, zum Sprungturm, zur XXL-Rutsche bis hin zum Wellenbad in der Therme in Lutzmannsburg erfrischen sich rund 2000 Badegäste. Für unsere Sommerfrischler Sebastian Görig und Corinna Kaufmann gibt's einen klaren Favoriten.
2: Der Star des heutigen Tages ist auf jeden Fall das Sportbecken. Bei diesen Temperaturen, da sitzt man da drinnen wie eine Sardine. Obersardine, Sebi, du hast auch Gesellschaft.
3: Von der Barbara und der Nadine aus Pandorf. Das Sportbecken gerade mit einer Wassertemperatur von ca. 30 Grad, wirklich Abkühlung ist das jetzt auch keine mehr.
4: Ein bisschen kühler wäre es besser, aber die Kinder haben Spaß, jetzt gibt es gerade den Mattenlauf und das genießen die Kids hier.
3: Barbara hat ihren Kindern zugeschaut beim Mattenlauf, das waren richtig coole Sprünge, die laufen da übers Wasser, das schaut sehr, sehr lustig aus.
2: Ja genau, sehr unterhaltsam.
3: Was ist für Sie da das Schöne jetzt am Sommer, dass man doch ein bisschen die Zeit genießen kann im erfrischenden Wasser?
4: Ja, das Schöne ist, dass man es hier genießen kann und ein bisschen Auszeit von zu Hause hat. Der Gatte zu Hause ist und sich um alles andere kümmert und wir hier die Zeit genießen können.
3: Er hält die Stellung daheim.
4: Genau.
3: Dann wünschen wir noch einen schönen Urlaub hier im Burgenland. Genießen Sie es.
4: Vielen Dank.
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0: Radio Burgenland an diesem heißen Augusttag und der Vorteil, also Vorteil unter Anführungszeichen, wenn es bei Ihnen daheim drinnen auch so um die 29, 30 Grad hat, kann man früher das Fenster aufmachen. Bald. Bald kommt wirklich ein bisschen Abkühlung. Bis dahin heißt es, sich möglichst langsam bewegen. Gemütlichkeit lautet die Devise. Vor allem, wenn man keine Klimaanlage hat.
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1: Herzlich willkommen zum Journal um 5, das sind unsere Themen. In Wien läuft derzeit ein Großeinsatz der Polizei nach einem Überfall auf einen Dorotheum-Standort in Währing. Die Bundesregierung stellt Hilfen für die hitzegeplagte Landwirtschaft in Aussicht. Und der Anschlagsversuch am Flughafen Leipzig-Halle hat offenbar einer mit Munition beladenen Frachtmaschine gegolten. Aus dem Journalstudio begrüßt sie Andreas Lechner. Derzeit läuft ein Großeinsatz der Wiener Polizei an einem Standort des Dorotheum in Wien-Währing. Das Gebiet rund um die Filiale des Schmuckhändlers und Auktionshauses in der Währinger Straße 134 ist offenbar nach einem Raubüberfall großräumig abgeriegelt worden. Florian Sekira ist am Einsatzort. Was ist bisher bekannt?
2: Die Lage hier im 18. Bezirk ist für uns von außen noch sehr unübersehbar. Auf jeden Fall ist das Gebiet rund um das Dorotheum in der Währinger Straße 134 großräumig abgeriegelt. Die Polizei ist hier mit Helmen, mit einem riesen Aufgebot, mit Gewehren im Anschlag und viel mehr kann man ehrlich gesagt jetzt von hier noch gar nicht sagen, weil inhaltlich lässt die Polizei keine wirklichen Informationen raus. Es heißt, dass der Alarm um 15 Uhr in etwa ausgelöst wurde. Eine Geiselnahme, wie sie medial berichtet wird, wird von der Polizei nicht bestätigt, aber auch nicht dementiert. Nachdem der Polizeieinsatz immer noch in dieser Größenordnung läuft, ist wohl anzunehmen, dass zumindest Täter noch im Gebäude sind.
1: Berichtet Florian Sekira. Die heimische Landwirtschaft leidet massiv unter der extremen Hitze und Trockenheit. Deshalb will die Bundesregierung den Landwirten mit staatlichen Hilfen unter die Arme greifen. Das haben Beamte aus allen Ministerien bei einer Krisensitzung am Nachmittag empfohlen. Angespannt ist die Lage aber nicht nur in der Landwirtschaft, wie Felix Nowak berichtet.
3: Der staatliche Krisenberater Peter Vorhofer bewertet die Situation heute so.
4: Punktuell herausfordernd. Teilweise sehr herausfordernd, gesamtstaatlich stabil.
3: Etwa beim Trinkwasser, hier gäbe es regional vereinzelt Engpässe, in Summe aber genug Wasser. Oder in der Landwirtschaft, hier seien zwar deutliche Ernteausfälle zu erwarten, aber die Lebensmittelversorgung sei gesichert. Weil unter anderem Futtermittel knapp wird, soll es staatliche Hilfen für Landwirte geben, bestätigt auch Kanzler Christian Stocker, ÖVP. Landwirtschaftsminister Totschnig arbeite hier Maßnahmen aus.
5: Die einerseits die Liquidität für die Landwirtschaft sicherstellen soll, gleichzeitig aber auch eine Schädensdämpfung und Schädensbehebung im Auge hat.
3: Ein Ende der Trockenheit ist jedenfalls weiterhin nicht in Sicht. Wettermodelle würden bis Weihnachten keine größeren Regenmengen zeigen, sagt Krisenberater Vorhofer.
1: Neue Erkenntnisse gibt es im Fall der Sprengstoffdrohne, die in der Nacht auf gestern am Flughafen Leipzig-Halle entdeckt worden ist. Das Ziel? Die ukrainische Frachtmaschine war offenbar mit militärischer Munition beladen, berichten WDR, NDR und Süddeutsche Zeitung. Der Flughafen könnte damit nur knapp einer Katastrophe entgangen sein, berichtet in Berlin Regina Pöll.
6: Die Maschine sollte offenbar Munition von Frankreich über Leipzig weitertransportieren, so heißt es in einem ursprünglich vertraulichen Polizeibericht. Innenminister Dobrindt hatte bereits von neuen Gefahren gesprochen.
7: Dass eine Drohne bewaffnet mit Sprengstoff sich hier auf einem Flughafengelände befindet, das ist ein neues Bedrohungsszenario.
6: Auch der zweite Vorfall wirft weiter Fragen auf. Ein Frachtflugzeug war mit einem noch unbekannten Objekt kollidiert. Die Landespolizei ermittelt. Sachsens Innenminister Armin Schuster.
8: Wir suchen ja noch nach Teilen einer möglicherweise zweiten Drohne.
6: Experten kritisieren, die Flughäfen seien nicht gut genug für die Drohnenabwehr ausgerüstet. Minister Dobrindt betont, die Ausstattung schreite voran, aber gleichzeitig sei die Bedrohung von außen gewachsen.
1: Der diesjährige österreichische Krimipreis geht an Marc Elsberg. Die mit 4.000 Euro dotierte Auszeichnung wird dem Wiener Autor im Rahmen des Krimifestes Kärnten am 13. Oktober in Velden verliehen. Der 59-jährige Elsberg gilt als Meister des Science-Thrillers. In seinen Büchern widmet er sich den Folgen ausbeuterischer Systeme und globaler Vernetzung sowie den Hintergründen politischer und wirtschaftlicher Machenschaften. Zuletzt ist sein Roman Eden, wenn das Sterben beginnt, erschienen. Das war das Journal um 5 mit Andreas Lechner. Das Wetter.
9: Auch in den nächsten Stunden gehen einige Regenschauer und Gewitter nieder. Die meisten in Tirol, Salzburg, Oberkärnten und in der westlichen Obersteiermark. Allmählich auch vermehrt in Oberösterreich und im westlichen Niederösterreich. Dabei sind stellenweise große Regenmengen in kurzer Zeit möglich. Im Osten und Südosten geht es dagegen größtenteils sonnig und sehr heiß in den Abend. Auch in Vorarlberg bleibt es weitgehend trocken. Morgen ist es mit der extremen Hitze dann überall vorbei. Die Höchstwerte liegen zwischen 23 und 31 Grad. Allerdings ist es schwül. Dazu wechseln Wolken und Sonnenschein. Regenschauer und Gewitter bilden sich in erster Linie im südlichen Bergland. Am Wochenende viel Sonne, nur noch wenige Schauer und wieder zunehmend heiß. So viel zum Wetter mit Jörg Stiebauer.
10: 5 nach 5, der Radio Burgenland Verkehrsservice. Im Burgenland kommen Sie gut voran, aber in Wien, am äußeren Währinger Gürtel, vor der Währinger Straße gibt es Stau und ein Plus von 15 Minuten. Die Währinger Straße ist gesperrt zwischen Gürtel und dem Aumannplatz aufgrund eines Polizeieinsatzes. Ausweichen können Sie zum Beispiel über die Kreuzgasse. Tangente Richtung Kagran, von der Hansungkurve bis zum Knoten Prater dauert es eine halbe Stunde länger im Nachmittagsverkehr. Die Unfallstelle kurz nach dem Absbergtunnel ist inzwischen aber geräumt. Und Tangente Richtung Graz, kurz vorm Knoten Prater ist nach einem Unfall der rechte Fahrstreifen gesperrt. 20 Minuten mehr Fahrzeit haben Sie hier ab Stadlau.
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10: Und jetzt mit Bryan Adams und Summer of 69.

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0: Die aktuelle Rekordhitzewelle hat zahlreiche Auswirkungen. Auf Landwirtschaft, Trinkwasserreserven bis hin zur Gesundheit. Aber wie wirkt sich das extreme Klima auf den Tourismus aus? Heute ein Thema bei Raffaella Pint.
1: Hallo, schönen Nachmittag. Ja, man merkt auch, dass sich die Touristen an die Hitze anpassen, zum Beispiel Radfahren in die Früh- oder in die Abendstunden legen. Auch die Tourismusbetriebe reagieren, stellen sich um. Darüber spreche ich heute Abend mit dem Tourismusverantwortlichen für die Erlebnisregion Neusiedler See, Patrick Hirner.
0: Und das war vermutlich die heißeste Premiere des Kultursommers im Burgenland.
1: Ja, auf Schloss Tabor stand die Operette Wiener Blut auf dem Programm und es ging auch auf der Bühne heiß her. Das turbulente Verwechslungsspiel um Liebe, Untreue und Ehestreitigkeiten ließ das Publikum ebenso wenig kalt wie die unverwechselbaren Melodien des Walzerkönigs Johann Strauss.
0: Zu sehen und zu hören um 19 Uhr im Burgenland heute in ORF 2.

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0: Lovin' Spoonful Daydream am Donnerstagnachmittag. Es ist 5:30.
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2: Mit Günter Welz, schönen Nachmittag. Die Leier-Gruppe aus Horetschon übernimmt das Betonfertigteilwerk in Holcim-Polska in Sochaczew und baut ihr Produktionsnetzwerk so in Polen auf insgesamt 8 Standorte aus. Das Werk ist auf die Herstellung von Stahlbetonfertigteilen für den Wohnungsbau und die Infrastruktur spezialisiert. Die Transaktion umfasst den Kauf des Werks samt Produktionsanlagen und soll das Produktionsportfolio von Leier-Polska erweitern. Über 10 Millionen Euro sollen in die neuen Maschinen etwa investiert werden. Der Brand im Föhrenwald bei Wiener Neustadt gestern hat für großes Aufsehen und einen Großeinsatz zahlreicher Feuerwehren gesorgt. Für derartige Großeinsätze sind die österreichischen freiwilligen Feuerwehren gut gerüstet, um eben im Bedarfsfall auch bundesländerübergreifend helfen zu können, erklärt Landesfeuerwehrkommandant Franz Kropf.
3: Also für kleinräumige Angelegenheiten haben wir unsere Vegetationsbrandbekämpfungseinheiten. Da gibt es 40 im Burgenland mit 20 Versorgungseinheiten dazu, die was wir dann selber abarbeiten. Alles, was größer ist, greifen wir auf unsere Nachbarbundesländer zurück. So wie jetzt der Großbrand da in Niederösterreich ist, wo relativ viel Feuerwehren und viel Mannschaft im Einsatz ist, ist Niederösterreich natürlich um einiges stärker aufgestellt wie Burgenland. Trotz allem sind dort auch Einheiten aus der Steiermark und aus Oberösterreich im Einsatz.
4: Dass jetzt keine burgenländischen Feuerwehren im benachbarten Niederösterreich im Einsatz waren, hat seinen Grund, so Kropf.
3: Nachdem die Waldbrandgefahr jetzt momentan im Burgenland so hoch ist, sind wir davon abgegangen, dass die Niederösterreicher uns auch mit anfordern, nur damit wir ganz einfach nicht unsere Einheiten in ein Nachbarbundesland schicken und uns dann selber ausschlachten.
4: Auch bei Hochwassereinsätzen ist es binnen weniger Stunden möglich, größere Einheiten in andere Bundesländer zu entsenden, sagt Kropf. Das war in den vergangenen Jahren auch des Öfteren der Fall.
2: Neben der SPÖ kritisieren auch die Grünen im Burgenland die Ansichten der FPÖ zur Beteiligung des Landes am erneuerbaren Energieprojekt Tomorrow. Die FPÖ spricht von einem Verlustprojekt, dem widersprechen eben SPÖ und Grüne. SPÖ-Klubobmann Roland Fürst sagt, dass das Projekt vor Energiekrisen schütze und die finanzielle Basis für die Klinik Golz schaffe. Philipp Juranich von den

0: bis 18 Grad. Jetzt messen wir noch 33 Grad in Oberschützen, 34 Grad in Neckenmarkt und 34 Grad in Rust. Morgen am Freitag wird es dann etwas angenehmer als zuletzt. Die Luft bleibt allerdings drückend schwül. Die Höchstwerte liegen zwischen 27 und 31 Grad. Am Vormittag gibt es einige Wolken, vereinzelt ein paar Regentropfen. Im Laufe des Tages kommt dann immer mehr die Sonne raus, wobei am Nachmittag auch vereinzelt Gewitter auftauchen können. 17.33 Uhr, der Radio Burgenland Verkehrsservice. Im Burgenland kommen Sie weiterhin gut voran. In Wien auf der Tangente Richtung Kagran. Von der Hansungkurve bis zum Knoten Prater haben Sie 30 Minuten Zeitverlust. Tangente Richtung Graz, kurz vorm Knoten Prater, ist nach einem Unfall der rechte Fahrstreifen gesperrt. Auch hier gibt es eine halbe Stunde Zeitverlust ab Stadlau. Die Währinger Straße ist nach wie vor gesperrt. Zwischen Gürtel und Aumannplatz, Grund ist ein Großeinsatz der Polizei. Ausweichen können Sie zum Beispiel über die Kreuzgasse. Am äußeren Gürtel gibt es deshalb Stau vor der Währinger Straße und 20 Minuten mehr Fahrzeit. Und ein Plus von 10 Minuten haben Sie in Wien auf der Grünbergstraße statt einwärts. Hier gibt es Stau vor der Baustelle auf der Wienzeile.
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0: auch wenn es jetzt schon eine Spur angenehmer ist, eine Sache bietet sich bei den Temperaturen nach wie vor an. Abtauchen.
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0: In die Unterwasserwelt. Dahin geht's jetzt für Sebastian und Corinna bei der Schnorchelstunde in der Therme Lutzmannsburg. Und sie sehen dabei nicht nur den Beckenboden, sondern mit Virtual Reality Brillen ganz andere Welten.
2: Und mit diesen Brillen hat man wirklich das Gefühl, als wäre man auf den Seychellen oder auf den Malediven mitten im Ozean, oder Tobias?
3: Mhm.
2: Was genau hast du denn da gesehen?
3: Hunderte von Fischen, Korallen und das Beste, ein Delfin und ein Wal und eine ganze Armee verdienen.
2: Fürchtest du dich da gar nicht?
3: Nein, war voll cool.
2: Also man hat wirklich so richtig das Gefühl, als würde man unter Wasser schwimmen.
3: Ja.
2: Auch lustig als Mama für dich, Elisabeth, das zuzuschauen, jetzt ins Becken, wie da geschnorchelt wird, oder?
4: Ja, auf jeden Fall. Also für mich wäre Schnorcheln ja überhaupt nichts, deswegen finde ich es schön, immer zuzuschauen. Und allein wenn man sieht, dass dann scheinbar die Person irgendwas sieht und dann danach greifen will oder irgendwas hingreift, Ja. Das ist einfach lustig zum Zuschauen für die Außenstehenden.
2: Ich glaube, auch wir tauchen heute noch ab. Allerdings war es das von uns aus Lutzmannsburg.
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1: Am Mikrofon begrüßt sie Cornelia Krebs. Wegen eines bewaffneten Raubüberfalls auf eine Dorotheum-Filiale und Verdacht auf Geiselnahme ist seit dem Nachmittag ein Großeinsatz auf der Währinger Straße in Wien im Gang. Laut Polizei sind keine Beschäftigten oder Kunden mehr im Geschäft, aber es wird vermutet, dass sich dort nach wie vor der oder die Täter aufhalten. Nicola Corazza berichtet.
2: Kurz nach 15 Uhr wurde die Polizei alarmiert, so Polizeisprecherin Irina Steirer.
3: Sie hat gegenüber den Beamten eine Person angegeben, dass sie eine männliche Person gesehen hat, wie diese vermutlich mit einer Schusswaffe bewaffnet die Räumlichkeiten betreten hat. Mitarbeitern ist es gelungen, die Räumlichkeiten zu verlassen.
2: Die Gegend rund um den Juwelierstandort des Dorotheums, Ecke Währinger Straße, Weimarer Straße, wird großräumig abgesperrt.
3: Natürlich muss man hier vorsichtig sein, wenn es sich um eine bewaffnete Person handelt, da man jetzt auch noch die genaue Sachlage nicht kennt, also nicht weiß, ob noch Personen drinnen sind, wie viele Personen im Gebäude anwesend sind, hat man hier auch Spezialeinheiten hinzugezogen.
2: Neben Beamten des Landeskriminalamtes sind auch Cobra-, Vega- und Diensthundeeinheiten im Einsatz.
1: Nach dem Fund einer Drohne mit Sprengvorrichtung am Leipziger Flughafen laufen die Ermittlungen. Medienberichte, wonach das ukrainische Transportflugzeug in der Nähe mit Munition beladen war, dementieren die Behörden. Gleichzeitig geht die Suche nach einem zweiten unbekannten Gegenstand weiter, mit dem eine DHL-Maschine kollidiert ist. Aus Deutschland, Regina Pöll.
4: Ob auch das Objekt beim zweiten Vorfall eine Drohne war, soll rasch geklärt werden, sagt Sachsens Innenminister Armin Schulze.
5: Wir suchen ja noch nach Teilen einer möglicherweise zweiten Drohne, kritische Infrastrukturen. Das alles ist jetzt unser Job.
4: Experten kritisieren, mehrere deutsche Flughäfen, darunter Leipzig, seien nicht ausreichend auf die Drohnenabwehr vorbereitet. Politikwissenschaftler Nico Lange.
6: Man braucht dafür elektrooptische und akustische Sensoren in der Ukraine. Unter anderem sieht man ja, wie man da ein klares Lagebild bekommt.
4: Innenminister Dobrindt hält dagegen, die Ausstattung werde vorangetrieben. Gleichzeitig wachse die Bedrohung von außen.
1: In einem Mehrparteienhaus im niederösterreichischen Kematen an der Yps im Bezirk Amstetten ist am Nachmittag ein Brand in einem Mehrparteienhaus ausgebrochen. Die Flammen dürften von einem Balkon auf den Dachstuhl übergegriffen haben und breiteten sich rasant aus. 17 Wohneinheiten sollen betroffen sein, an die 60 Menschen wurden evakuiert, eine leicht verletzte Person wurde ins Spital gebracht. Das Mittelmeer heizt sich immer mehr auf. An einer Messboje vor Mallorca wurde nun eine neue Rekordtemperatur von knapp über 33 Grad registriert. Das teilte der spanische Nationale Wetterdienst mit. Das sei der höchste jemals in spanischen Gewässern gemessene Wert, berichtete der staatliche TV-Sender RTVE. Im westlichen Mittelmeer liegen die derzeitigen Wassertemperaturen 4 Grad über dem langjährigen Durchschnitt. Das waren die Nachrichten mit Cornelia Krebs. Zum Wetter.
7: Teils sonnig, teils gewittrig geht der Tag zu Ende. Die meisten und kräftigsten Schauer und Gewitter gibt es in den nächsten Stunden in der Mitte Österreichs. Im Bereich von Tirol bis zum Mühlviertel, bis zur westlichen Obersteiermark und bis Kärnten. Lokal kann es hier zu Überflutungen und Murenabgängen kommen durch Starkregen. Trocken und heiß ist es vorerst noch in Ostösterreich. Im Lauf des Abends und in der Nacht wird es dann auch hier, da und dort gewittrig. Morgen ist es mit der großen Hitze überall vorbei. Es hat zwischen 23 und 31 Grad. Dazu ist es wechselhaft mit Sonne und Wolken. Schauer sind in der Früh von Salzburg ostwärts möglich. Im Lauf des Tages entstehen im Bergland und im Süden dann vermehrt Schauer und Gewitter. So viel zum Wetter von Daniel Zeindlinger.
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1: Am Mikrofon im Nachrichtenstudio ist Tom Brandenberger. Im Föhrenwald bei St. Egiden am Steinfeld in Niederösterreich ist gestern ein Waldbrand ausgebrochen. Eine Föhre ist eine Baumart mit Nadeln. Das Feuer hat sich sehr schnell ausgebreitet, weil es schon seit vielen Tagen sehr heiß und trocken ist. Außerdem hat der Wind die Flammen angeheizt. Der Einsatz war für die Feuerwehrleute besonders schwierig, weil die Temperatur so heiß war. Auch mit mehreren Hubschraubern haben die Feuerwehrleute versucht, den Brand zu löschen. Inzwischen ist das Feuer unter Kontrolle. Der Einsatz wird aber noch Tage dauern, weil immer wieder Glutnester entstehen. Die große Hitze in Österreich geht zu Ende. Mit 41,2 Grad war es bisher so heiß wie noch nie in der Geschichte. Auch die Nächte waren so warm wie noch nie. Jetzt soll es aber wieder kühler werden. Allerdings steigt damit auch die Gefahr von Unwettern. Vor allem im Westen von Österreich sind Gewitter mit Regen, Hagel und starkem Wind möglich. Bis Samstag bleibt es auch im Osten von Österreich kühler, aber schon ab Sonntag kann es wieder bis zu 34 Grad geben. Immer mehr Menschen in Österreich erleben Gewalt oder Belästigung am Arbeitsplatz. Im vergangenen Jahr wurden etwa 1750 Fälle von Gewalt am Arbeitsplatz gemeldet. Das sind um fast 65% mehr als vor 5 Jahren. Besonders betroffen sind Beschäftigte im Gesundheits- und Sozialbereich. Frauen sind dabei häufiger betroffen als Männer. Die wirkliche Zahl dürfte aber noch höher sein, denn erfasst werden nur Fälle mit körperlicher Gewalt, die zu einem Krankenstand führen. Beschimpfungen, psychische Gewalt oder sexuelle Belästigung werden nicht mitgezählt. Das waren Nachrichten in einfacher Sprache. Redaktion Raffaela Singer und Ronita Ferner.
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1: Am Mikrofon begrüßt sie Cornelia Krebs. Die EU-Kommission erhebt Vorwürfe gegen Russland. Nach Angaben der EU-Kommission haben russische Kanäle den Ansturm von mehr als 70.000 Migranten in die spanische Exklave Ceuta verstärkt. Einzelheiten aus Brüssel von Johannes Berterer.
2: Als 72.000 Migranten aus Marokko vergangenen Donnerstag und Freitag in die spanische Exklave Ceuta in Nordafrika gelangen, haben russische Desinformationskanäle unter anderem in den sozialen Medien versucht, die Situation noch zu verschärfen. Das gibt EU-Kommissionssprecher Guillaume Mercier heute zu bedenken. Wir haben gesehen, dass russische Desinformationskanäle versucht haben, die Situation in Ceuta noch weiter aufzubauschen, aber erst als es schon losgegangen ist, vergangenen Donnerstag. Vor dem Ansturm auf Ceuta habe die EU-Kommission jedoch keine derartigen Aktivitäten festgestellt.
1: Neue Ermittlungen gibt es in der Causa SOS Kinderdorf. Wie der Kurier berichtet, sollen Kinder aus Panama nach Österreich gebracht und hier missbraucht worden sein. Annabella Mini berichtet.
3: Es geht um den Verdacht des Beitrags zum schweren sexuellen Missbrauch. Die Staatsanwaltschaft Innsbruck prüft, ob Kinder unter dem Vorwand von Ausbildungsmöglichkeiten nach Österreich gebracht und hier missbraucht wurden. Konkret geht es um zwei Jugendliche aus Panama, ein Bub und ein Mädchen, denen als Entschädigung für die erfahrene Gewalt Ausbildungen in Tirol angeboten wurden, sagt Hans-Jörg Mayer, Sprecher der Staatsanwaltschaft Innsbruck.
4: Nach der Verdachtslage, und da muss ich jetzt sagen, das sind jetzt noch anonyme Vorwürfe, wir gehen dem nach und werden sehen, was dahinter ist, könnte es zu Missbrauchshandlungen auch in Tirol gekommen sein.
3: SOS Kinderdorf Österreich verweist schriftlich auf die Zuständigkeit von SOS Kinderdorf International, da Panama kein Schwerpunktland Österreich sei. Eine Anfrage dazu blieb bislang unbeantwortet.
1: Vor der Küste des Oman droht wegen eines auf Grund gelaufenen Öltankers eine Umweltkatastrophe gewaltigen Ausmaßes. Aus einem Tanker, der Russlands sogenannter Schattenflotte zugerechnet wird, treten Satellitenaufnahmen zufolge immer größere Mengen Öl aus. Der Ölteppich sei inzwischen etwa 600 Quadratkilometer groß, teilte Greenpeace mit. Erfolgreicher Auftakt von Rapid in der dritten Qualifikationsrunde für die Conference League. Martin Lang, Rapid gewinnt in Estland gegen Paide mit 4:1.
5: Nach 5 Minuten führt Rapid durch ein Elfmetertor von Boller mit 1:0. Dann machen die Hütteldorfer zu wenig, kassieren nach einem Corner knapp vor der Pause noch den 1:1 Ausgleich. Dann haben die Esten auch gute Chancen in Führung zu gehen. Rapid allerdings auch. Und erst in der Schlussphase gibt es innerhalb von 10 Minuten 3 Tore, davon 2 des 20-jährigen Alias Rapids Neuerwerbung Haidara und von Peter Nossadal. Rapid verlässt bei der Europacup-Premiere in Estland das Nationalstadion in Tallinn mit einem 4:1-Sieg gegen Paide.
1: Das waren die Nachrichten mit Cornelia Krebs. Zum Wetter.
6: Die extreme Hitzewelle geht mit teils kräftigen Schauern und Gewittern zu Ende. Die stärksten gibt es im Moment vom Tiroler Unterland bis zum Waldviertel und bis nach Kärnten. Weit im Osten und ganz im Westen Österreichs ist es meistens trocken. Im Lauf des Abends und in der Nacht können Schauer und Gewitter dann aber überall vorkommen. Zum Teil wird es aber auch trocken bleiben. Morgen am Freitag dann keine große Hitze mehr. Es hat 23 bis 31 Grad. Dazu ist es wechselhaft mit Sonne und Wolken. Schauer sind in der Früh von Salzburg ostwärts möglich. Im Lauf des Tages besonders im Bergland und im Süden. So viel zum Wetter von Daniel Zeininger.
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8: Einen wunderschönen guten Abend. Willkommen zum Funksalon. Wir sind die Band Krautfleckerl und wir dürfen heute diese wunderbaren Texte mit Musik untermalen. Ich hoffe, es gefällt euch. Die erste Nummer heißt Irgendwie wird alles gut. Viel Spaß.

0: Herzlich willkommen bei unserem ersten Funksalon seit 2019. Wir freuen uns sehr, dass wir endlich wieder in diesem gemütlichen Wohnzimmer Platz nehmen können mit so spannenden und vielseitigen Gästen, die noch dazu Sinn für Humor haben. Begrüßen Sie mit mir die Finalistinnen und Finalisten des 6. ORF Burgenland Textfunken Wettbewerbs. Ernst Filz. Michael Hess. Elke Steiner, Maria Trimmel und Klaus Wedel. Im Publikum befinden sich auch unsere Gastjuroren Eva Hillinger und Günther Schütter. Kulturchefin Ursi Hofmeister und ORF Burgenland Landesdirektor Werner Heritsch. Herzlich willkommen, liebes Publikum. Mein Name ist Michaela Frühstück. Ich bin seit 25 Jahren Redakteurin hier im ORF Burgenland und begleite Sie durch die nächste Stunde. Unsere Gäste werden ihre Texte präsentieren. Wir werden uns mit ihnen unterhalten und dazwischen gibt's Musik von der Band Krautfleckerl. Und am Ende verraten wir dann, wer die Preise gewinnt. Mehr als 70 Texte haben uns erreicht. Das Thema heuer war kein Schmäh. Wir suchen Texte mit Witz. Und es ist ja so, dass das Feuilleton gerne ein bisschen die Nase rümpft über humorvolle Texte. Dabei ist es meiner Meinung nach, gehört zum Schwierigsten, Texte witzig zu schreiben, lustige Geschichten zu erzählen, ohne peinlich oder trivial zu sein. Und ja, ich glaube, da muss man auch schon sehr talentiert und geübt sein. Wir beginnen unseren Abend alphabetisch und zwar mit dem Ernst Filz. Er ist in Kirchschlag geboren, aber er wohnt in Pilgersdorf. Er unterrichtet Deutsch und katholische Religion im Gymnasium in Oberpullendorf und Musik gehört zu seinem Leben schon, ich glaube, seit seiner Kindheit. Er hat in vielen, vielen Bands gespielt, ist auch jetzt in zwei aktiv. Und Hörerinnen und Hörer von Radio Burgenland kennen sicher auch von Kiki Butschonitsch und Reini Pieber interpretiert Da bin ich daheim. Da haben sie auch mitkomponiert, aber das ist nicht das Einzige, was sie arrangieren. Eigentlich könnte man meinen, dass die Musik die Hauptrolle und die Literatur eine Nebenrolle spielt. Wie ist denn das?
1: Ja, genau so ist es eigentlich. Die Musik begleitet mich per Hobby und das ist eigentlich, was ich da eingeschickt habe, ist mir übrig geblieben durch die Covid-Krise. Ich hätte es eigentlich ganz gern produzieren lassen. Ich habe nichts extra geschrieben für heute. Ich habe nur in die Lade, müsste man früher sagen, aber auf die Festplatte gegriffen und habe drei Sachen eingeschickt in drei verschiedenen Sprachebenen. Und das mit dem meisten Lokalkolorit hat der Jury anscheinend gefallen.
0: Was haben Sie für einen Bezug zum Schreiben?
1: Na, als Deutschlehrer weiß man zumindest sehr viel über Literatur und wird dann demütig. So war es bei mir immer, wenn ich etwas zu schreiben begonnen habe, was beim Komponieren übrigens auch so ist, denke ich mir, das haben andere schon viel, viel besser gemacht und lege ich wieder weg. Nur das Texten ist mir irgendwie dann zugelaufen, muss ich sagen. Ich habe eine längere musikantische Zwischenpause gehabt und auf einmal hat mich der Karl Karnitsch angerufen und gesagt, ich brauche einen Akkordeonspüler für eine neue Gruppe. Und so ist es dann gewachsen. Wir haben dann böhmische Stücke gespielt, slowenische Stücke. Wir können weder böhmisch noch slowenisch. Und dann habe ich deutsche Texte gemacht. So hat das dann wieder begonnen.
0: Das haben Sie dann auch nur arrangiert, oder?
1: Arrangiert sowieso. Also Arrangeur bin ich bei der Burgenland Blechkühe eigentlich der Hauptsächliche.
0: Welche Instrumente spielen Sie denn?
1: Also ich komme von den Tasteninstrumenten und habe dann Blasmusik auch lange Zeit gemacht, war auch bei der Militärmusik der Garde. Und bin Posaunist auch gewesen. Mittlerweile bringe ich nichts mehr heraus aus dem Blasmusikinstrument. Es ist das Akkordeon, mein Hauptinstrument und die Orgel, die Kirchenorgel, lasse ich jetzt nach 35 Jahren auslaufen in Pilgersdorf.
0: Auslaufen lassen Sie auch Ihre Karriere als Lehrer. Mhm. Ich glaube, es ist Ihr letztes Schuljahr. So ist es, geben Sie ja. Mit Wehmut? Oder?
1: Es passt genau, glaube ich. Also die Wehmut ist, die tollen Kollegen, die heute auch übrigens im Publikum vertreten sind, die werden mir natürlich fehlen, aber... Meine Gattin ist mir in die Pension vorausgegangen, der geht so blendend, also da möchte ich unbedingt auch teilhaben an ihrem Vergnügen.
0: Wenn Sie da mehr Musik machen oder mehr schreiben?
1: Mehr Musik machen, ganz bestimmt. Mhm.
0: Sie sind ja irrsinnig viel herumgekommen als Musiker. Was sehen Sie denn da, was gibt es denn da für Unterschiede oder Kategorien im Publikum?
1: Naja, ich würde das sehr zeitlich gestreut sehen. Das Publikum heute ist, würde ich sagen, begeisterungsfähiger als früher. Wir sind mit der Blechkühe noch auf die Insel Krk gekommen, Baschka, dieses Brass Palmas. Und da hat auch der Blechhaufen gespielt und ich habe mir gedacht, aha, es spielt der Blechhaufen, kannst du Knödel kochen? Im Publikum waren Mädchen hauptsächlich zwischen 19 und 24. Auf einmal singen alle, kannst du Knödel kochen? Ich habe gedacht, das wäre doch vor 25 Jahren nie gegangen, diese Vielseitigkeit. Dieselben Leute sind wahrscheinlich beim Novarock auch. Also die Leute haben auch einen breiteren Geschmack bekommen, glaube ich.
0: Aber gibt es regional so Publikum, dass man weniger schnell in Stimmung bringen kann?
1: Je größer die Stadt, desto langsamer das Publikum, würde ich sagen. Ja.
0: Das muss ja heute abgehen.
1: Nein, ich wollte immer in Wien spielen, da war ich dann etwas enttäuscht. Also du kriegst zwei Gutscheine, einen für ein Getränk und einen für ein Essen. Im Burgenland allein der Stellenwert des Musikanten, du wirst ja überfüttert praktisch, wenn du noch gar nichts gespielt hast. Also die Burgenländer sind ein fantastisches Publikum, das muss ich wirklich sagen.
0: Sie werden jetzt gleich Ihre Texte lesen, die unter dem Titel »Wenn das Gespräch stockt« zusammengefasst sind. Gibt es Situationen, die dazu geführt haben? Können Sie uns dann ein bisschen was erzählen dazu?
1: Muss ich eine Kollegin ein bisschen hervorheben, die Silvia Schlögl. Ich habe von meinem neuen Hobby, Texte zu schreiben, erzählt und auch von der Schwierigkeit, neue Texte. Es ist ja alles schon einmal da gewesen. Und da sie gemeint, alte, es gibt also viele alte Phrasen und so weiter. Sie hatte eigentlich die Grundidee. Und dann ist mir das mit den Rahmenhandlungen eingefallen. Aber auch einige Ausdrücke sind von ihr. Und ich bin dann sehr bestärkt worden von Kollegen, die Mundartsprecher sind. Heringegen haben sie schon lange nicht mehr gehört.
0: Übersetzung?
1: Wohingegen?
0: Ja, dann bitte ich um den Vortrag der Texte.
1: Sehr gern. Die Nachbarn seien so gut und schauen aufs Viech in Stoll. Die Anni und der Franz, die fahren auf Südtirol. Die Tochter hat einen geheirat vom Iran und hat einen Buben gekriegt, einen 4 Kilo Schwan. Jetzt sitzen sie alle zwei im Zug, die fahrt ist lang. Sie wollen und bringen keinen Diskurs in Gang. Es war nicht so, dass keiner von den zwei was redet. Nur hier und da ein Sotz, das ist er gefreut. So ist halt. Wie es halt ist. Es ist ja so. Naja, so wie es halt sei. Es ist, wie es ist. Was kannst du machen? Wie die anderen wollen. An mir nix, dir nix, wie der will. So sei es, wie es sei. Verreck die Gas, so bleibt es hei. Ein Asser ja und Hering gegen. A sowas na. So ist es Leben. 10, 12 Damen sitzen vor der Ambulanz. Die Themen sind aus Weder, Gesundheit und Finanz. Und weil der Formidose heute so richtig zart, so werden sie nacheinander leise und dann starrt. Man soll's nicht glauben. 10 Frauen, die wissen nichts zu sagen. Nur hier und da ein Satz, das tue ich da am Blogen. In einer Liedversion folgte hier die Wiederholung des Refrains. Danach übernimmt ein Instrument die Melodie und während diese langsam verklingt, hört man noch einige waschechte Weisheiten. 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
0: Dankeschön. Dass er nicht in den Keller lachen geht, das wissen seine Fans, die Bücher Zu dicht, Laut mal laut oder Vers Tant gelesen hat. Michael Hess aus Neusiedl am See. Er ist übrigens auch musikalisch. Wenn er auftritt, hat er gerne mal den Kontrabass oder die Ukulele mit. Wir könnten eine Textfunkenband gründen. Er ist aber nicht nur als Autor unterwegs, er ist Historiker, wissenschaftlicher Mitarbeiter in der Kulturabteilung und vor kurzem mit tausenden Büchern dem Chef Jakob Persche und Mitarbeitern ins Kulturzentrum Mattersburg gezogen. Wie ist es dort?
2: Ja, wir fühlen uns sehr wohl in unserer neuen Heimat im Kulturzentrum. Ja, die Übersiedlung, das war natürlich schon ein großer logistischer Aufwand. Um genau zu sein, haben wir 130.000 Bücher oder Stücktitel übersiedelt und ich kann nur alle einladen, uns einmal im Kulturzentrum Mattersburg zu besuchen und sich natürlich auch Bücher auszuleihen und dann zu lesen.
0: Was lesen Sie selbst besonders gerne, vor allem was Humor betrifft?
2: Ja, da kann ich nur auf meinen lieben Kollegen und Chef Jakob Perschi erweisen. Wer ihn kennt, weiß nicht nur, dass er ein hervorragender Geschichtenerzähler ist, sondern er bringt das auch wirklich super zu Papier. Oder wenn ich bei den burgenländischen Autoren bleibe, beim Gerhard Altmann, der gefällt mir auch sehr gut, oder Dieter Berdl. Oder Hans Kumpfmüller, der vielleicht nicht so bekannt ist, ein oberösterreichischer Autor. Der schreibt so ähnlich wie ich, oder ich schreibe eigentlich so ähnlich wie er, weil der ist schon ein bisschen älter und der schreibt viele Wortspiele und da denke ich mir oft, warum ist mir das nicht eingefallen, weil das ist so lustig und so außergewöhnlich und sowas taugt mir dann auch, wenn ich es lese.
0: Wann haben Sie eigentlich mit dem Schreiben begonnen?
2: Das kann ich ziemlich genau sagen, das war rund um das Jahr 2008, also gar noch nicht so lange her für mein auch schon mittlerweile fortgeschrittenes Alter, aber es hat sich dann ganz gut entwickelt, würde ich mal sagen.
0: Sie schreiben ja sehr humorvoll. Rinnt es aus der Feder oder ist es schwierig?
2: Humorvoll zu schreiben ist sicherlich nicht ganz einfach. Ich glaube, also ich schreibe auch ernstere Texte und die fallen mir eigentlich wesentlich leichter. Du hast es schon angesprochen, wir sind ja per Du. Was ist Humor? Ja, also was ich witzig finde, das findet jetzt nicht unbedingt auch jemand anderer witzig. Und wenn man humorvoll schreibt, muss man immer schauen, wie komme ich zur Pointe hin, wie baue ich das auf, dass das auch so überraschend ist und lustig genug ist, dass das auch vielleicht andere Leute auch lustig finden oder zumindest darüber schmunzeln können.
0: Und finden die Leute das regional unterschiedlich lustig? Gibt es schwerer zugängliches Publikum?
2: Das Burgenland ist ein super Publikum, da versteht man den Schmäh. Aber eine Episode, die ich immer gerne erzähle, also ich habe mal in der Alten Schmiede in Wien gelesen und da war ich total erfreut. Alte Schmiede, das ist eigentlich eh renommiert und habe mich gefreut, dass die mich eingeladen haben, dass ich lese. Und ich habe mir gedacht, boah, da gibt es Rock'n'Roll, nur 100 Texte und was ich lustig finde. Und da waren so 25, 30 Leute und es war null Reaktion. Vom Anfang bis zum Schluss ist nichts gekommen vom Publikum, also ich hätte mich umdrehen können und gegen die Wand lesen. Also das war wirklich Wahnsinn. Und ein paar haben wir nur gesehen, so mit den Schultern ein bisschen, aber sie haben sich nicht lachen getraut. Und dann, boah, bist du deppert, das wird Zachheit. Aber ich habe gedacht, nein, die verschone ich jetzt nicht. Ich habe das durchgezogen und habe da mein Programm abgespult. Und dann habe ich auch immerhin 3 Bücher verkauft. Also zumindest 3 Leuten hat es gefallen.
0: Weihnachten. Es ist ja hier so schön dekoriert, ist eine sehr schöne, besinnliche Zeit, aber auch eine stressige. Ich glaube ja, dass die meisten Weihnachten so feiern, wie sie es nicht wollen. Dort, wo sie es vielleicht nicht wollen oder sie würden es gern anders machen, trauen sie sich aber nicht zu sagen. Es gibt aber einen Ausweg aus dieser Situation und den hat Michael Hess zu Papier gebracht.
2: Holy shit to holy night. Der Christbaum wird vorab gepostet, die Gäste tadellos gehostet, die Geschenke socialized, die Xmas-Cookies gleich verspeist. Im Weihnachtsoutfit nice posiert, die Verwandten sind wie immer weird. Papa peinlich wie ein Grinch, Mama auch schon wieder cringe. Opa probiert's mit einem Joke, Melchior sei mal wieder woke. Oma ist down, was das alles kostet. Mein Bruder ist wie immer lost. Tante Ella wird sich schon wieder verspäten. Kein Grund, die Bitch jetzt gleich zu haten. Immerhin bringt sie den Chocolate Cake. Der Rest an ihr ist jedoch fake. Der Fisch kommt heuer aus dem Smoker. Das Weihnachtsgeld bargeldlos vom Broker. Dabei hätte ich viel lieber Cash. Zumindest ist mein Hoodie fresh. Aber Digga, was ist das denn für ein Wisch? Oh my God, ein 50-Euro-Gutschein, sheesh. Die Krippe selbst gebaut, do it yourself. Ziemlich divers gelungen, der Weihnachtself. Auch die Hirten sind voll LGBTQ. Und der Ochs ure gegendert auf Weihnachtskuh. Die Flying Angels wirken seltsam lasch. Dafür hat Joe auf Mary einen Crush. Die Krippe ist ein echt fettes Teil. Jesus lächelt, er findet's leider geil. Wird Last Christmas falsch geplärt, der Red-Nosed Reindeer weggesperrt, schmilzt Frosty the Snowman vor sich hin, trinke ich zu Mariah Carey, Gin um Gin. Macht sich bei mir schon etwas breit, die Freude auf die schönste Zeit zwischen 25. und 23. Dezember, as far as I remember. Dankeschön.

0: Insel zu Insel. Danke sehr.
1: Seit 2016 versuchen Sie, die Weltherrschaft an sich zu reißen, nach eigenen Angaben, mit puristischem Austropop, mit irischem Einschlag, ohne viele Fans und Kompromissen. Direkte Texte und ehrlicher Humor, der auch einmal wehtun kann. Das sind Daniel Lentsch, Stefan Einsbacher und Wolfgang Fuchs. Wie wichtig ist eigentlich, wenn man Musik macht, dass einem da nicht der Schmäh ausgeht?
2: Ich glaube, das ist nicht nur beim Musikmachen wichtig. Ich glaube, das ist generell im Leben wichtig, dass einem nie der Schmäh ausgeht, weil es gibt überall Hürden und jede Hürde kann man mit Leichtigkeit, oder die meisten Hürden kann man mit Leichtigkeit und Schmäh einfacher meistern, würde ich sagen. Ja.
1: Wir kommen zu unserer nächsten Finalistin, zu Elke Steiner. Sie wohnt in Zurndorf, hat aber auf der ganzen Welt fast gelebt und gearbeitet. Sie war in London, sie war in Südafrika. Und in Wien. Und in Zurndorf unterhält sie auch eine Praxis für japanische Gesundheitstherapien. Als Autorin ist sie 2015 in Erscheinung getreten und hat seither zwei Romane veröffentlicht, Über das Licht gedreht und Die Frau im Atelier. Die wichtigste Frage zuerst für die Band, spielen Sie ein Instrument?
3: Nein, ich bin komplett unmusikalisch. Die Musikalität kann ich hoffentlich in meinen Gedichten ein bisschen einbauen, weil da achte ich auch immer auf den Rhythmus, aber das war's dann schon.
1: Sie können ja die Texte schreiben.
3: Ja, wenn jemand einen haben möchte.
1: Weshalb sind Sie eigentlich so spät mit Ihrem Schreiben in Erscheinung getreten?
3: Das ist eine gute Frage, das weiß ich auch nicht. Ich war, glaube ich, 45 plus, als ich mit dem Schreiben begonnen habe. Und das hat sich irgendwie so entwickelt. Ich glaube auch, ich war vorher einfach zu gefordert vom Berufs- und Familienleben und das hat halt immer so in mir geschlummert und irgendwann ist mehr Raum entstanden, als mein Sohn älter geworden ist und die Kinderbetreuungspflichten weniger geworden sind, habe ich mir einfach mehr Freiraum genommen fürs Schreiben und habe auch gemerkt, das muss einfach sein. Und das hat sich immer mehr Raum genommen und jetzt beherrscht es mich ziemlich.
1: Sie haben ja gleich mit einem großen Genre begonnen. Sie haben zwei Romane veröffentlicht, also sich nicht mit kleineren oder kürzeren Texten vorgearbeitet. Wollten Sie dort auch immer hin?
3: Nein, das war gar nicht geplant. Ich habe wirklich mit kürzeren Formen begonnen, mit Lyrik und Kurzgeschichten. Und dann macht man mal da eine Einreichung und dort eine Einreichung für Zeitschriften oder für Wettbewerbe. Und wenn man dann ausgewählt wird und sieht, dass es genommen wird, dann wird einfach das Selbstvertrauen stärker und man geht halt immer einen Schritt weiter. Und dann hat man irgendwann so einen Romananfang in der Schublade und man braucht aber auch Menschen, die einen da unterstützen, weil der Literaturbetrieb ist ein hartes Geschäft. Das ist gar nicht so einfach und es kommt auch sehr viel Gegenwind. Und man hätte sehr oft Gelegenheit zu sagen, okay, eigentlich wartet da ja auch keiner jetzt auf mich. Warum noch ein Buch? Es gibt 90.000 Neuerscheinungen pro Jahr im deutschsprachigen Raum. Wer wartet eigentlich noch auf ein Buch? Und ich habe aber wirklich auch Frauen, Autorinnen um mich gehabt, die mich sehr unterstützt haben und etwas gesehen haben und gesagt haben, mach weiter und schreibe einen Roman, du kannst das. Und ich habe mich dann halt getraut. Man muss halt auch dranbleiben. Es ist ja schon, sind schon sehr große Projekte.
1: Humorvoll zu schreiben, ist das schwierig für Sie?
3: Nein, also ich schreibe eigentlich normal gar nicht humorvoll. Ich schreibe auch sehr viel ernste Sachen und ein bisschen auch so gerade in der Richtung Dark Poetry sogar. Aber manchmal hat man einfach so Sachen im Kopf und die müssen dann geschrieben werden. Und das ist, ich glaube schon, dass ich grundsätzlich ein humorvoller Mensch bin. Und ich brauche aber auch immer Schreibimpulse. Und das tut mir schon auch gut. Also der ORF hat das ausgeschrieben und das war ein Schreibimpuls. Und ich dachte zuerst auch, so wie der Kollege das gesagt hat, ja, die anderen können das besser. Aber ich glaube, wenn wir uns immer denken, die anderen können es besser, dann wird es nie was. Und ich hatte einen Traum, irgendwann einmal an einem Sonntagmorgen und ich weiß nicht mehr so genau, was davon Traum war und was davon dann schon in der Realität gedacht war. Jedenfalls bin ich aufgestanden und habe diese Geschichte geschrieben.
1: Dass man im Gastgewerbe oft Humor beweisen kann, vor allem wenn man auf der Seite der Kellnerinnen und Kellner steht, das beweisen ja die viele Kellnerwitze, die, wie ich glaube, dazu erfunden worden sind, dass man einfach mit der Situation auch fertig wird. Sie siedeln Ihren Text Superfood auch in einem Restaurant an. Aber der Humor wird in dieser Geschichte ganz anders serviert. Und das hören wir jetzt.
3: Ein Familienessen steht auf dem Programm. Familienessen verlaufen bei uns meist chaotisch bis zum geht nicht mehr. Bis nicht alle ihr Essen vor sich haben. Chaotisch und laut. Trotzdem will die Familie die Tradition aufrechterhalten. Anscheinend gehört das Chaotische bei uns dazu. Es beginnt schon bei der Bestellung. Die Kinder können zwar schon lesen, schauen aber nicht in die Karte. Was sie bestellen, ist ein Witz. Es ist immer das Gleiche, immer ein Witz. Macht nichts, sagt die Kellnerin, lächelnd. Ist doch kein Problem. Häppchenweise, meint sie, so habe sie früher auch gegessen. Was haben Sie gewählt? Fragt sie und blickt zu meinem Mann. Eine Kurzgeschichte, erwidert er. Und was dazu? Fragt die Kellnerin. Ketchup, sagt er. Die Kinder und ich prusten los. Du kannst doch keine Kurzgeschichte mit Ketchup bestellen. Warum nicht? Entgegnet er. Wenn ich will. Ja, aber nimm doch wenigstens Salat. Er schaltet auf stur. Die Kellnerin schreibt auf und schmunzelt. Sie kennt uns schon. Und Sie? Fragt sie mich und blickt mich an. Als sie sieht, dass ich unentschlossen bin, hält sie mir eine kleine, mit Kreide beschriebene Tafel hin und deutet darauf. Es ist ein Gedicht, sagt sie und wirft mit ihren Fingerspitzen eine Kussgeste in die Luft. Sie werden es genießen. Wieder einmal bin ich beeindruckt. Es geht nichts über gute Bedienung. Wir sind Stammgäste hier. Man kennt uns und man weiß, was wir mögen. Man empfiehlt uns die richtigen Sachen. Die Kellnerin weiß, dass ich Lyrikliebhaberin bin. Eine Neuerscheinung, fügt sie hinzu, aus nachhaltiger Textwirtschaft. Mir läuft doch so schon das Wasser im Mund zusammen. Hungrig wie ich bin, bestelle ich gleich zwei Gedichte. Oma blättert immer noch in der Karte. Schließlich nimmt sie einen Arztroman mit Schnaps. Die Wartezeit überbrücken wir mit Wortspielen. Scrabble ohne Steine, rufe ich. Los! Jeder nimmt die Buchstaben seines Namens. Eine Minute Zeit. Die Kinder boxen sich, sie streiten um die Regeln, ich schreite ein. Wir anagrammieren aufs Heftigste.

0: Speisen zu streuen. Die Kellnerin kommt und bringt die ersten Witze. Die Kinder zerkugeln sich. Es sind Kinderwitze, das muss man dazu sagen. Wenige Zutaten, große Wirkung. Die Gerichte für mich und meinen Mann kommen gleichzeitig. Das Timing passt perfekt. Kurzgeschichte mit Ketchup, sagt die Kellnerin gut gelaunt und voilà, Lyrik für sie. Den Kindern bringt sie jetzt noch ein paar Häppchen. Witzlos, aber schön bebildert. Der Arztroman für Oma sieht etwas zerknittert aus. Macht nichts, sagt sie lachend, passt doch gut zu mir. Kurz blicken wir uns alle noch mit leuchtenden Augen an, aber nur sehr kurz, denn schon versinkt jeder in seinem eigenen Genuss. Eine fantastische Stille tritt ein. Dankeschön.
1: Es war Ihre Tochter, die Sie überredet hat, beim Textfunken Literaturwettbewerb mitzumachen. Maria Trimmel aus Neckenmarkt. In der Textfunken-Band würden Sie die Zither spielen, man sieht es schon. Sie haben dieses Instrument mitgebracht. Was bedeutet das für Sie?
2: Ja, die Zither ist meine Begleiterin. Wenn ich nicht mehr spielen kann, dann will ich nicht mehr sein.
1: Sie sind ja aus Neckenmarkt, ich bin ja aus Greiz, wir können auch normal miteinander reden. Und wo haben Sie das gelernt?
2: In Neckenmarkt, bei der Frau Kral habe ich die Grundausbildung so gehabt.
1: Und Sie haben erzählt, Sie spielen eigentlich noch jede Woche?
2: Ja, wir spielen noch jede Woche. Da kommt die Frau Neuhold von Greiz, die Maria von Bedersdorf und die Carina. Ja, die waren noch zweimal oder dreimal dort, die von die Glatz.
1: Und wo spielt es da? Alle die Zither, oder?
2: Ja, Zither. Und wenn man die Gitarre braucht, zu einem Schwung, dann muss die Maria die Gitarre nehmen.
1: Sie spielen aber nicht nur, sondern Sie schreiben auch. Und seit wann und wo schreiben Sie da?
2: Ja, wie es in Leim vorkommt. Das kann ich gar nicht sagen, weil das geht nicht alle da. Und wenn ich irgendwann also ein Stichwort kriege, ja, dann, wenn ich es nicht vergesse inzwischen, muss ich es aufschreiben.
1: Seien das Gedichte oder ist es was aus dem Lebensgeschichten?
2: Lebensgeschichten mehr. Wie es vorkommt, bei den Kindern und bei alle halt.
1: Der Text, den Sie eingeschickt haben, ist Barbara Wugi. Wie ist denn zu dem gekommen? Wollen Sie uns da ein bisschen was erzählen?
2: Ja, wir haben seit einmal die Musikanten geführt. Und ich weiß nicht mehr, wo ich damals zum Kapellmeister gegangen bin. Wahrscheinlich, wenn am Fahren wieder. Und da habe ich gehört, dass Bräume in der Kammer. Und wo spielen wir da? Das hört sich gar nicht gut an. Dann, wer war gleich, dann bin ich eine, habe die Tür aufgemacht. Und da habe ich gesehen, dass der Trommelschlager Noten hat. Und die anderen, sie haben ja meistens eine Noten gespielt, nicht? Und, es hat sich nicht so gut angehört. Haben sie halt nicht mehr angefangen.
1: Na gut, dann lassen wir uns losen und lesen Sie es vor.
2: Der Barbara Wugi. Heutzutage da hat's ein Kapellmeister ein bisschen leichter. Heute ging es zum Musiklehrer in die Schule und moderne Musik ist manchen jungen Hüpfer auch lieber. Braucht er ja nie so gespaßig umteideln. Da sieht man's ja gar nicht, können tanzen oder nicht. Ein paar Männer nachher gehen zu uns Eltern, eins mit den Genundaten. Nix über die moderne Musik, aber über einen zackigen Marsch und feschen Burka steht nix auf. Schwach haben sie nie unsere Musikanten einmal da, wie sie in ersten Wuge eingestudiert haben. Der Trommelschlager hat sie auch nicht ganz zurecht gefunden. Das erste Mal nach den Noten, weil er sonst alles in der kleinen Zehe hat. Haut der Stickel nicht ganz hin. Der, was gehört hat, hat auch nicht gewusst. Das ist kein Walzer, kein Burka. Naja, eher Katzen muss ich fast nicht so neu haben. Auf einmal rollt der Kapellmeister auf und schreit: Barbara, eins damischen Jahrgang, sitzt da steif

0: Ihr bleiern Ernten. Wenn's Eisen nicht mit dem ganzen Gestell mitwogelt, bringe mir dein Pflug in Netzheim. Auf mit Oli und wogeln. Und du Trümmelschlauer hupst mit den Hintern, als huckerst den er an Weichsen eist. So, und jetzt nehme ich Anfänger und ich klatsch. 1, 2, 3, 4. Barbara, Burgi.
1: Dankeschön. Sie haben mir vorher erzählt, dass die Zahl 7 eine wichtige in Ihrem Leben ist. Warum?
0: Warum? Ich bin am 7. März geboren, habe 7 Kinder, 7 Enkel und 7 Urenkel.
1: Und die Frau Trimme wird am 7. März nächstes Jahr 84. Und jetzt spielt uns was, und zwar?
0: Ja, längliche Weisen, irgendein Stickel.

0: Apropos Geburtstag, als ich ihn angerufen habe, um ihm zu sagen, dass er im Finale ist, hat er seinen Geburtstag gefeiert. Klaus Wedel. Wie hat sich denn die Geburtstagsfeier dann noch entwickelt?
1: Naja, ich war schon sehr nervös.
0: Sie haben mir erzählt, dass Sie schon das 11. Buch verfasst haben. Leider kenne ich kein einziges davon, würde es aber gern kennenlernen. Seit wann schreiben Sie und was schreiben Sie?
1: Naja, ich habe ungefähr vor 10 oder 11 Jahren angefangen zu schreiben. Ich habe jetzt 11 Bücher gemacht, aber ich habe noch kein einziges verkauft. Weil ich es einfach alle verschenke. Ich mache das im Eigenverlag und bestelle immer so 20, 30 Stickel. Und die werden dann aufgedrängt, Freunden, Verwandten, zum Geburtstag, zu Weihnachten.
0: Und was sagen die dazu?
1: Na, meistens, oder eigentlich bis jetzt, habe ich gute Kritiken gehabt.
0: Was sind denn die Themen, die Sie beschäftigen?
1: Ich schreibe über Gott und die Welt, Natur, lustige Sachen, ernste Sachen.
0: Finden Sie, dass das lustige Schreiben schwieriger ist?
1: Nein. Manches Mal fällt dann halt was Lustiges ein und dann halt wieder nicht. Es kommt immer auf die Zeit an, wie es da halt gerade geht, auf die Umstände.
0: Ich habe nicht erwähnt, der Klaus Wedel ist aus Rust. Sie sind im Brotberuf Bestatter. In Ihrem Text nehmen Sie auch Bezug auf den Tod. Wie gehen Sie denn persönlich und beruflich mit diesem Thema um, dem wir ja alle nicht entrinnen können?
1: Ich habe zum Tod eine ganz eigene Beziehung. Ich versuche, ihm auf Augenhöhe zu begegnen. Und manches Mal gibt es also Streitgespräche mit ihm, weil sein Auswahlverfahren nicht passt oder nicht immer passt. Aber man muss sich halt beugen. Und dann kommen halt hin und wieder so Texte raus, die dann auch ein bisschen lustig sind, aber schon todernst auch.
0: Erzähl's doch bitte, wie Sie diesen Anstoß bekommen haben, diesen Text Mein Gevatter zu schreiben.
1: Ich habe vor ein paar Monaten Bekannte getroffen, deren Mutter vor ungefähr 70 Jahren vom Burgenland in die Schweiz übersiedelt ist. Und ich habe sie jetzt zufällig getroffen und ich habe gefragt, sag ich, deine Mama, lebt die noch? Wie geht's ihr? Ja, der geht's gut, die ist jetzt 95 und die kommt so gern ins Burgenland, weil da schlaft sie so gut. Aber weißt du, sie bleibt ihm nur 2, 3 Tage, weil bis der Tod weiß, wo sie ist, ist sie schon wieder weg.
0: Herr Wedel, bitte lesen Sie Ihren Finaltext vor.
1: Mein Gevatter, mein lieber Gevatter, du willst mich holen? Jetzt schon? Du denkst, ich bin zu Hause? Pech gehabt, ich bin nicht da, bin auf Urlaub. Ich bin weg, weit weg. Du wirst mich nicht finden. Es gibt zu viele Länder, zu viele Verstecke. Ich werde inzwischen durch heimkommen, um die Wäsche zu wechseln und Geld zu holen. Ich werde nachts kommen in der Dunkelheit, damit du mich nicht siehst. Und wenn du merkst, dass ich da bin, bin ich schon wieder weg. Sorry, aber du musst noch warten. Das Leben ist zu schön. Hab noch viel zu erleben. Meine Wunschliste ist zu lang. 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
0: In der Textfunken-Jury waren die Redakteurinnen der Kulturredaktion, Barbara Karlich, Eva Hillinger, sie war langjährige Leiterin der ORF Burgenland Kulturredaktion, ist Lektorin bei Lexlist 12 und eine Vielleserin, und der Kulturmanager und Kabarettist Günter Schütter, und den bitte ich jetzt zu mir. Der Günter Schütte ist zurzeit mit seinem Karree verwahrlost, aber high unterwegs, und er weiß, wie schwierig ist es, Lacher zu kriegen.
2: Naja, das ist immer so, das ist so ein zweischneidiges Schwert, weil man sitzt oft daheim, entwickelt einen Witz und denkt sich, da liegt das Publikum am Boden und dann steht man auf der Bühne und so, wie da jetzt betretenes Schweigen. Und die andere Geschichte ist dann, man erzählt einfach was aus dem Leben und die Leute sagen, wie kreativ bist denn du, wo fällt denn das ein? Also, und man merkt einfach, dass das am besten funktioniert, was man erlebt hat. Und das Leben schreibt die besten Witze.
0: Wie schwierig war es für dich, die besten Texte auszuwählen, ohne jetzt Namen zu verraten?
2: Na, für mich war es überhaupt nicht schwierig, weil ich finde einfach, dass alle Einreichungen fantastisch waren. Man sieht einfach, dass das Potenzial im Burgenland ziemlich groß ist. Und ihr müsst ja nicht die 80.000 Bücher kaufen, die es gibt, sondern kauft die 30, die was im Burgenland auf den Markt kommen. Das ist, beschäftigt mich seit einem Jahr mit ziemlich intensiv mit burgenländischer Literatur. Und das ist, also was da für Content produziert wird, das ist fantastisch. Und das muss man wirklich den Leuten mitgeben und sagen, kauft die Bücher der burgenländischen Autoren in den burgenländischen Buchhandlungen.
0: Dankeschön.
2: Danke.
0: Ich würde jetzt um spannungsvolle Musik bitten. Sie haben Texte gehört über gestockte Gespräche, bekiffte Weihnachten, literarische Speisen, einem hartschatten Boogie und einer eindeutigen Botschaft an den Tod. Ursi Hofmeister, die Leiterin der Kulturredaktion, hat die Urkunden bei sich und sie kennt die Namen, die darauf stehen. Bist du aufgeregt?
3: Na, bin ich nicht, weil du und unsere Gäste es geschafft haben, so eine schöne Wohnzimmeratmosphäre hier zu kreieren. Dafür ein großes Dankeschön. Auch ein Danke an die Technik, die das möglich gemacht hat. Und das wissen vielleicht viele nicht, es ist das gesamte Team, also die gesamte Kulturredaktion, vollzählig da, um dich zu unterstützen, Michi, weil wir wissen, wie viel Arbeit dieser Literaturwettbewerb macht und du machst es immer großartig. Danke auch an dich.
0: Das führt mich zur nächsten Frage. Weshalb machen wir diesen Literaturwettbewerb überhaupt?
3: Man braucht manchmal so einen Impuls, um etwas zu schreiben. Man braucht ein bisschen eine Gelegenheit. Und wir haben so ein reiches Boulevard an Autorinnen und Autoren im Burgenland. Und diesen Schatz ab und zu mal ein bisschen rauszukitzeln und rauszuheben, das ist die Freude dran. Und wir beide sind ja zusammengesessen und haben uns überlegt, was machen wir heuer? Was für ein Thema? Also voriges Jahr war es klar mit 100 Jahren im Burgenland. Was schießen wir sozusagen nach? Und dann war uns ganz klar, eigentlich, es muss irgendwas mit Witz sein, irgendwas mit Humor. Und jetzt haben wir schon gehört, Humor ist ja nicht so eine einfache Sache. Das ist auch sehr regional. Didi Hallervon hat einmal gesagt, in Deutschland ist Humor ein echter Schlankmacher, weil man meilenweit gehen muss, um ihn zu bekommen. Im Burgenland geht man da nicht so weit, weil wir haben, glaube ich, schon einen richtigen Schmäh. Und deswegen machen wir das, weil wir eine Freude dran haben und ihr hoffentlich auch und sie hoffentlich auch. Und es ist einfach, es gibt so viele Texte auf der Welt, die gilt es zu präsentieren.
0: Wir kommen zur Ehrung des Publikumspreisträgers oder der Publikumspreisträgerin. Mehr als 1700 Mal ist abgestimmt worden und die Abstände waren ziemlich knapp. Aber ich darf Ihnen einen Winner präsentieren. Der Textfunken Publikumspreis goes to Michael Hess für Holy Shit zur Holy Night. Congratulations!
3: Dankeschön. Herzliche Gratulation.
2: Danke.
0: Diese Frage wollte ich immer schon stellen. Ich habe sie mir abgeschaut. Wie fühlst du dich jetzt?
4: Großartig und auch ein bisschen überrascht und ich freue mich natürlich darüber.
0: Mir tut's immer total leid, wenn ich verkünden muss, wer jetzt den Preis der Jury und den Publikumspreis gewinnt, weil ich möchte immer, dass alle gewinnen und jeder einen Preis bekommt, weil wir einfach so echt coole Finalistinnen und Finalisten haben. Aber es kann eben nur einen geben, einen Hauptgang sozusagen. Der Textfunken Literaturpreis der Jury geht an Elke Steiner für ihren Text Superfood. Herzlichen Glückwunsch. Wie schmeckt der Preis?
5: Den muss ich jetzt erst kosten. Ja, gut.
0: Danke fürs Mitmachen, danke fürs Schreiben. In Zeiten wie diesen ist es besonders wichtig, dass uns die Kunst ein bisschen entführt aus den Zeiten, damit wir es dann ein bisschen später noch besser ertragen können. Bleiben Sie noch ein bisschen da zum Trinken, zum Tratschen, zum Naschen. Es gibt aber vorher noch Musik und dann noch ein kleines Anhängsel.

0: Vielen, vielen Dank. Dankeschön. Wir waren gerade Fleckerl.
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1: Am Mikrofon begrüßt sie Cornelia Krebs. Der hohe Goldpreis derzeit ruft offensichtlich auch immer mehr Betrüger auf den Plan. Eine Bande hat in Baden in Niederösterreich eine groß angelegte Betrugsaktion durchgezogen und dabei mehr als eine halbe Million Euro erbeutet. Robert Salzer mit den Details.
2: Die Aktion war lange und penibel vorbereitet. In Baden ist für kurze Zeit ein Geschäftslokal angemietet worden. Dann ist in einer Tageszeitung und mittels Postwurfsendung vorgegaukelt worden, man kaufe trotz der aktuell hohen Goldpreise zu noch einmal überhöhten Grammpreisen Gold an, bestätigt Polizeisprecher Stefan Leudl.
3: Dieser Aufforderung sind auch rund 10 Personen gefolgt, sind tatsächlich hier mit ihren Wertgegenständen zu diesen Edelmetallhändler am Vormittag des 30. Juli gegangen, haben sich dort Angebote eingeholt.
2: Die drei Betrüger, laut Beschreibung südländischer Herkunft, haben eine Überweisung der Kaufsumme für den Folgetag versprochen, wobei das Gold im Geschäftslokal geblieben ist. Geld ist keines überwiesen worden, das Geschäft ist längst wieder zu. Die Geschädigten im Alter zwischen 50 und 71 Jahren haben insgesamt 600.000 Euro verloren. Die Polizei bittet um Hinweise.
1: Nach einem Überfall auf eine Dorotheum-Filiale in Wien-Währing ist der bewaffnete Täter geflüchtet. Der Verdacht, dass er sich noch in dem Geschäft aufhalten könnte, bestätigte sich nach einem stundenlangen Großeinsatz nicht. Nach dem Mann wird jetzt gefahndet. 4 Mitarbeiter konnten das Geschäft rechtzeitig verlassen. Nach der Entdeckung einer Sprengstoffdrohne auf dem Leipziger Flughafen hat die Flughafengesellschaft Berichte dementiert, wonach eines der ukrainischen Antonov-Flugzeuge in der Nähe mit Munition beladen gewesen sei. Die Flugzeuge seien zum Zeitpunkt des Vorfalls leer und damit ohne Fracht gewesen. Das Bundesinnenministerium hatte zuvor bereits intern anderslautende Berichte dementiert. Wie die Kronenzeitung zuerst berichtet hat, ermittelt die Staatsanwaltschaft gegen ORF-Stiftungsrat Heinz Lederer. Ihm wird Nötigung vorgeworfen. Hintergrund ist ein Telefonat im Frühjahr 2025 mit dem damals amtierenden Generaldirektor Roland Weißmann. Maximilian Biegler berichtet.
4: Laut der Kronenzeitung beziehen sich die Vorwürfe auf ein Telefonat im Frühjahr 2025. Heinz Lederer soll als angehender Stiftungsratsvorsitzender den damaligen ORF-Generaldirektor Roland Weißmann angerufen haben. In Mafia-Manier, wie es laut Krone in einer eidesstaatlichen Erklärung heißt, soll Lederer dann Forderungen an den ORF-Chef herangetragen haben. Die Staatsanwaltschaft bestätigt, dass gegen Lederer wegen dem Anfangsverdacht der Nötigung ermittelt wird. Lederer weist die Vorwürfe strikt zurück. Es sei die Pflicht eines Aufsichtsrats, sich regelmäßig mit der Geschäftsführung auszutauschen. Gegenüber dem Kurier sagt er außerdem, dass er darauf vertraue, dass die Ermittlungen die Vorwürfe in Luft auflösen werden. Roland Weißmanns Anwalt Oliver Scherbaum sagt, dass sein Mandant Lederer nicht angezeigt habe, sondern lediglich in einer Einvernahme vom Telefonat berichtet hat.
1: Das waren die Nachrichten mit Cornelia Krebs. Zum Wetter.
5: Kräftige Regenschauer und Gewitter gibt es heute Abend von Tirol bis Oberösterreich und Kärnten. Teilweise schüttet es und der Wind kann stark bis stürmisch auffrischen. Trocken ist es meistens jetzt noch nach Osten hin. Im Laufe der Nacht können aber auch hier da und dort Schauer und Gewitter vorkommen. Teilweise bleibt es aber auch trocken. Morgen der Freitag bringt keine große Hitze mehr. Es hat zwischen 23 und 31 Grad. Sonne und Wolken wechseln. Schauer und Gewitter sind in der Früh besonders von Salzburg ostwärts möglich. Im Lauf des Tages vor allem im Bergland und im Süden. So viel zum Wetter von Daniel Zeinlinger.
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1: Schwere Unwetter in Salzburg. Die Bundesregierung stellt wegen der Trockenheit Hilfen für Landwirte in Aussicht. Nordkorea liefert Russland Raketen. Zum Nachtjournal begrüßt sie Cornelia Krebs. Schwere Unwetter hat es heute Abend in Salzburg gegeben. Besonders betroffen ist der Oberpinzgau mit Stuhlfelden, Hollersbach und Ottendorf. Mehr von Peter Obermüller.
2: Am Vormittag war das Rückhaltebecken hinter der Wildbachsperre noch leer. Innerhalb kurzer Zeit hätten sehr große Wassermassen, Schuttgeröll und Holz den Stauraum aufgefüllt, schildert Einsatzleiter Florian Schett von der Freiwilligen Feuerwehr Ottendorf.
3: Die Sperre hat sich jetzt entleert. Die unteren zwei Träger sind durchgebrochen. Dadurch ist eine Verklausung des ganzen Oberbachs. Im Ortsgebiet von Ottendorf passiert. Gott sei Dank ist niemand verletzt. Es sind auch keine Häuser unmittelbar betroffen. Es war wirklich Glück im Unglück.
2: Der Tobersbach sucht sich ein neues, breites Flussbett über Wege und Straßen Richtung Ottendorfer Badesee. Eine statische Gewitterzelle sei die Ursache, so Feuerwehrkommandant Schett.
3: Beim Tobersbach-Kau ist gestanden, beim Dorfbach-Kau ist gestanden und in der Schneiderau, also immer im Tal ist auch gestanden, im Tubachtal. Und die drei Zellen haben sie nachher miteinander verbunden und dann wirklich punktuell entladen.
2: Die Unwetter hätten weniger als eine Stunde gedauert. Die Aufräumarbeiten dürften Tage in Anspruch nehmen.
1: Die heimische Landwirtschaft leidet massiv unter der extremen Hitze und Trockenheit. Deshalb will die Bundesregierung den Landwirten mit staatlichen Hilfen unter die Arme greifen. Das haben Beamte aus allen Ministerien bei einer Krisensitzung empfohlen. Angespannt ist die Lage aber nicht nur in der Landwirtschaft, wie Felix Nowak berichtet.
4: Der staatliche Krisenberater Peter Vorhofer bewertet die Situation heute so.
5: Punktuell herausfordernd, teilweise sehr herausfordernd, gesamtstaatlich stabil.
4: Etwa beim Trinkwasser, hier gäbe es regional vereinzelt Engpässe, in Summe aber genug Wasser. Oder in der Landwirtschaft, hier seien zwar deutliche Ernteausfälle zu erwarten, aber die Lebensmittelversorgung sei gesichert. Weil unter anderem Futtermittel knapp wird, soll es staatliche Hilfen für Landwirte geben, bestätigt auch Kanzler Christian Stocker, ÖVP. Landwirtschaftsminister Totschnig arbeite hier Maßnahmen aus.
6: Die einerseits die Liquidität für die Landwirtschaft sicherstellen soll, gleichzeitig aber auch eine Schädensdämpfung und Schädensbehebung im Auge hat.
4: Ein Ende der Trockenheit ist jedenfalls weiterhin nicht in Sicht. Wettermodelle würden bis Weihnachten keine größeren Regenmengen zeigen, sagt Krisenberater Vorhofer.
1: Heiß und trocken ist es nicht nur in Österreich. In Rumänien hilft derzeit das Militär, die Folgen der Trockenheit zu bewältigen, die in dem EU-Land zu einer Energiekrise geführt haben. Doch auch an anderer Front sind die rumänischen Streitkräfte gefordert, wegen der steigenden Bedrohung durch russische Drohnen. Paul Kriese hat in Bukarest den rumänischen Verteidigungsminister zum Interview gebeten.
7: Rumäniens Verteidigungsminister hat in den vergangenen Tagen einen ungewöhnlichen Militäreinsatz beaufsichtigt, um mehr Kühlwasser zum rumänischen Atomkraftwerk in Cernavoda umzuleiten, sprengte die Armee einen riesigen Felsen aus der Donau heraus. 4 Zentimeter stieg der Wasserpegel der Donau dadurch an. Das Atomkraftwerk konnte weiterlaufen. Ein Erfolg. Als Erfolg bezeichnet Verteidigungsminister Radu Miruza auch den Abschuss mehrerer Drohnen, die zuletzt an 3 aufeinanderfolgenden Tagen in den rumänischen Luftraum eindrangen. Die Luftbedrohung durch den Krieg in der benachbarten Ukraine steige. Ohne Zweifel trägt Russland die Schuld dafür, sagt der Verteidigungsminister. Rumänien sei gezwungen, bei der Drohnenabwehr massiv aufzurüsten.
1: Und wir bleiben beim Thema Ukraine. Nordkorea hat offenbar begonnen, eine Raketeneinheit im Westen Russlands zu stationieren. Diese ballistischen Raketen sind zwar ungenauer, haben aber mehr Reichweite als vergleichbare russische Systeme. Robert Siegmund berichtet.
8: Aus dem westrussischen Bezirk Woronesch tauchten zuletzt Satellitenbilder auf, die für den ukrainischen Geheimdienst beweisen, dass Nordkorea beginnt, im großen Stil Raketensysteme des Typs KN-23 und KN-24 sowie deren Abschussrampen an die ukrainische Grenze zu verlegen. Bereits letzte Woche hätte eine KN-23 ein ukrainisches Wohnhaus getroffen und 6 Menschen getötet, so der ukrainische Präsident Volodymyr Zelensky. Diese Raketen haben vor allem eine größere Reichweite als das russische Iskander-System und sind somit gefährlicher. Derzeit fehlt der Ukraine die nötige Munition, um ballistische Raketen abzufangen.
1: Die EU-Kommission erhebt Vorwürfe gegen Russland. Nach Angaben der EU-Kommission haben russische Kanäle den Ansturm von mehr als 70.000 Migranten in die spanische Exklave Ceuta in der vergangenen Woche verstärkt. Mehr von Johannes Perterer.
9: Als 72.000 Migranten aus Marokko vergangenen Donnerstag und Freitag in die spanische Exklave Ceuta in Nordafrika gelangen, haben russische Desinformationskanäle unter anderem in den sozialen Medien versucht, die Situation noch zu verschärfen. Das gibt EU-Kommissionssprecher Guillaume Mercier heute zu bedenken. Wir haben gesehen, dass russische Desinformationskanäle versucht haben, die Situation in Ceuta noch weiter aufzubauschen, aber erst als es schon losgegangen ist, vergangenen Donnerstag. Vor dem Ansturm auf Ceuta habe die EU-Kommission jedoch keine derartigen Aktivitäten festgestellt.
1: Immer mehr Menschen in Österreich erleben Gewalt und Belästigung am Arbeitsplatz. Im vergangenen Jahr wurden an die 1750 Arbeitsunfälle infolge von Gewalt registriert. Damit kommt es täglich zu mehreren Verletzungen durch Gewalt am Arbeitsplatz. Das zeigen aktuelle Daten der Allgemeinen Unfallversicherungsanstalt. Besonders betroffen sind Beschäftigte im Gesundheits- und Sozialbereich. Die deutliche Mehrzahl davon sind Frauen. Zum Sport jetzt und Wolfgang Eichinger.
10: In der Europa-League-Qualifikation ist das Spiel von Salzburg gegen Paphos aus Zypern wegen Starkregen nach 15 Minuten beim Stand von 0:0 unterbrochen worden. Nach zwei Stunden ist es weitergegangen. Spielstand jetzt kurz nach der Pause 0:0. In der Conference-League-Qualifikation stehen Rapid und Austria bereits mit einem Bein im Playoff. Rapid siegt durch 3 Tore in den letzten 10 Minuten in Estland gegen Paide mit 4:1. Die Austria gewinnt auswärts gegen Beitar Jerusalem nach 0:1 Rückstand mit 2:1. Schlechte Nachrichten für Österreichs besten nordischen Kombinierer Johannes Lampard. Bei seinem Trainingssturz in Courchevel hat Lampard einen Knöchelbruch und eine Innenbandzerrung im Knie erlitten. Lampard wird morgen am Knöchel operiert. Bei der Schwimm-Europameisterschaft in Paris wird Wasserspringer Anton Knoll vom Turm 8er, Darius Lotfi wird 12er. Und im Radsport gewinnt Felix Gall die 3. Etappe der Burgos-Rundfahrt in Spanien und übernimmt vor den letzten beiden Etappen auch die Führung in der Gesamtwertung. Es ist der 3. Sieg von Gall bei den Profis.
1: Zum Abschluss das Wetter. Daniel Zeinlinger, bitte.
11: Kräftige Regenschauer und Gewitter gibt es heute Abend vom Tiroler Unterland bis zum Waldviertel und bis zum Ostviertel. Teilweise schüttet es und der Wind kann stark bis stürmisch auffrischen. Trocken ist es meistens noch nach Osten hin. Im Lauf der Nacht können aber auch hier da und dort Schauer und Gewitter auftauchen. Teilweise bleibt es aber auch trocken. Mit der extremen Hitze ist es morgen überall vorbei. 23 bis 31 Grad erwarten uns, Sonne und Wolken wechseln. Schauer und Gewitter sind in der Früh besonders von Salzburg ostwärts möglich, im Lauf des Tages dann vor allem im Bergland und im Süden.
1: Und das war das Nachtjournal. Cornelia Krebs sagt, danke fürs Zuhören.
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1: Am Mikrofon begrüßt Sie Cornelia Krebs. Die Hitze der vergangenen Tage hat man auch in der Gastronomie teils deutlich gespürt. In manchen Lokalen bleiben die Gäste aus und auch der Konsum, wie etwa beim Alkohol, ändert sich. Manche Gastronomen versuchen nun mit Menüänderungen mehr Gäste anzulocken, andere wiederum schließen teilweise das Lokal. Julian Kern und Nikita Elsler berichten.
2: Es ist ein Lokalaugenschein im wahrsten Sinne des Wortes. Im Albert im 8. Wiener Gemeindebezirk ist der Sonnenschein und die Hitze deutlich spürbar, auch bei den Gästen. Besonders an Samstagen wurde das Lokal kaum besucht, so der Betreiber Mario Bernatovic.
3: Die Leute fahren entweder auf Urlaub, kommen vom Urlaub, sind dann müde von der Reise oder wie auch immer. Und dann ist es heiß auch noch und dann kommt halt keiner.
2: Die Konsequenz? In den Sommermonaten bleibt das Lokal am Samstag geschlossen. Im Peschter in Wien-Hütteldorf wurde das Menü umgestellt, da sich auch hier das Konsumverhalten geändert hat, wie der Inhaber Thomas Peschter erzählt.
4: Es wird mehr Salat gegessen, es werden leichtere Speisen gegessen, es werden kleinere Portionen bestellt, weil einfach die Hitze auf den Körper diese Auswirkung hat.
2: Die Lage für die Betriebe sei aktuell nicht angenehm, sagt der Gastroobmann der Wirtschaftskammer Alois Reiner zur APA, weil ausbleibende Umsätze über den Tag kaum am Abend kompensiert werden könnten.
1: Nach umfangreichen, beinahe ein Jahr lang andauernden Ermittlungen hat die Polizei in Thalheim in Oberösterreich eine Serie von Straftaten, darunter Brandstiftungen, Sachbeschädigungen, Verbrechen nach dem Verbotsgesetz, Tierquälerei, vorsätzliche Gemeingefährdung sowie dauernde Sachentziehung klären können. Als Tatverdächtige wurde eine Gruppe Jugendlicher im Alter zwischen 16 und 18 Jahren ausgeforscht. Eine Depression lässt beim Menschen Immunzellen starrer werden. Das zeigt eine jüngst veröffentlichte Studie eines internationalen Teams mit Beteiligung der Universität Innsbruck. Das könnte unter anderem auch verschiedene Begleiterscheinungen von Depressionen erklären, berichtet Hermann Hammer.
5: Eine gestörte Wundheilung oder eine Störung der Immunabwehr sind häufige Begleiterscheinungen bei Depressionen. Die neue Studie liefert eine mögliche Erklärung dafür. Die Forschenden verglichen Immunzellen von gesunden Menschen mit solchen von Menschen, die an einer Depression erkrankt sind. Es zeigte sich, dass die Immunzellen bei Depressiven deutlich steifer waren als bei Gesunden. Eine Ursache dafür sind die Forschenden im chronischen Stress, der letztlich auch die Zellen schädige. Für den Depressionsforscher Alexander Karabatsiakis eröffnet die Studie neue Fragen, etwa ob Psychotherapie, Psychopharmaka oder entzündungshemmende Medikamente die Zellen wieder beweglicher machen können.
1: Der Iran steht nach eigenen Angaben kurz vor einem Deal mit dem Oman zur Schifffahrt durch die Straße von Hormus. Die staatliche iranische Nachrichtenagentur IRNA meldete heute eine Einigung auf geografische Koordinaten für die Passage. Das waren die Nachrichten mit Cornelia Krebs. Zum Wetter.
6: Die große Hitze haben wir morgen in ganz Österreich überstanden. Die Wetterumstellung passiert jetzt über Nacht mit Regenschauern und Gewittern. Die meisten gibt es im Moment zwischen Tirol und dem westlichen Niederösterreich. Stellenweise sind auch noch Unwetter möglich mit Starkregen, Hagel und Sturmböen. Im Lauf der Nacht kann es auch ganz im Osten und im Südosten da und dort Schauer und Gewitter geben. Teilweise bleibt es aber auch trocken. Morgen der Freitag wird dann ein zeitweise sonniger Tag bei 23 bis 32 Grad. Es sind auch wieder Schauer und Gewitter dabei, in der Früh von Salzburg ostwärts, im Lauf des Tages dann besonders im Bergland. So viel zum Wetter von Daniel Zeinlinger.
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1: Es ist Freitag, der 7. August. Am Mikrofon begrüßt Sie Cornelia Krebs. In Österreich wird immer mehr gestritten. 400.000 haben im vergangenen Jahr ihre Rechtsschutzversicherung beansprucht. Und weil Streit teuer werden kann, schließen immer mehr eine Rechtsschutzversicherung ab. Mehr von Wolfgang Böhmer.
2: Laut dem Verband der Versicherungsunternehmen Österreichs gehen die Zahlen seit Jahren im Schnitt um 2-3% nach oben und immer öfter werden dann auch tatsächlich Anwälte eingeschaltet. Entstehen Kosten, erzählt mir der Rechtsschutzexperte beim Marktführer der Unica-Versicherung Florian Schaffhauser.
3: Ja, einerseits ist die Streitbereitschaft allgemein gestiegen. Immer weniger Menschen akzeptieren, dass Unfälle auch passieren, ohne dass es einen Schuldigen gibt. Also insofern wird immer mehr versucht, die Ansprüche durchzusetzen. Ja.
2: Ähnliches berichten auch andere Versicherer, wie etwa die Nummer 2. Die Generali. Oft geht es um Verträge, Nachbarschaftsstreitigkeiten oder Streit um fehlerhafte Produkte.
3: Ja, in den letzten Jahren ist auffallend, dass sich vor allem bei Auseinandersetzungen vor dem Arbeitsgericht und auch bei Vertragsstreitigkeiten die Schadenfälle zunehmen. Es geht oft um Kaufverträge, Online-Abschlüsse, es wird etwas nicht geliefert oder auch Gewährleistungssachen.
2: Prämienanpassungen aufgrund der steigenden Fälle sind aktuell bei den großen Versicherern aber nicht geplant.
1: Seit Montag müssen mehrere Polizisten und Polizistinnen aus den Bundesländern in Wien ihren Dienst ausüben. Während das Innenministerium von einem Routineeinsatz spricht, sieht die Gewerkschaft die Wiener Polizei personell an ihre Grenzen stoßen. Petra Thalnamer-Jeschek berichtet.
4: Dass jetzt im Sommer 24 Polizistinnen und Polizisten aus den Bundesländern in Wien aushelfen müssen, habe nichts mit der Urlaubszeit zu tun, sondern mit dem Personalmangel, sagt der Wiener Polizeigewerkschafter Walter Strahlhofer von der FSG.
5: Die Kolleginnen und Kollegen laufen der Polizei in Scharen davon. Die Dienststellen sind nicht adäquat. Die Hitzewelle, die wir jetzt da die dritte in diesem Jahr haben, wir haben sehr wenige, gerade Polizeiinspektionen, gerade dort, wo die Polizistinnen und Polizisten mit Uniform und Sicherheitswesten Dienst machen, genau die sind nicht klimatisiert.
4: Nennt der Gewerkschafter einen von mehreren Gründen, wieso für viele der Dienst auf der Polizeiinspektion unattraktiv geworden sei.
5: Aber natürlich sind wir auch schon mit Anträgen aus Wien an den Innenminister herangetreten und wir werden da teilweise halt nur belächelt.
4: Und fordert rasch eine Modernisierung der Wiener Polizeiinspektionen.
1: Vor 12 Jahren verschwanden 43 Studenten in Mexiko spurlos. Nun ist der frühere Gouverneur des Bundesstaats Guerrero festgenommen worden. Ihm wird vorgeworfen, die Vernichtung von Beweismitteln, unter anderem Aufnahmen von Überwachungskameras, angeordnet zu haben. In der Nacht zum 27. September 2014 hatten korrupte Polizisten Studenten eines Lehrerseminars verschleppt und einem Drogenkartell übergeben. Die Hintergründe der Tat sind bis heute nicht vollständig geklärt. Mehrere Monate nach einem Hunter-Virus-Ausbruch auf einem Kreuzfahrtschiff ist das Virus bei einem französisch-argentinischen Staatsbürger nachgewiesen worden, der sich im Juli als Tourist in Frankreich aufgehalten hat. Nach dem Aufenthalt in Frankreich sei der Patient mit seiner Familie in Spanien isoliert worden, teilte das französische Gesundheitsministerium mit. Mittlerweile sei der Mann symptomfrei. In London dürften bald selbstfahrende Taxis unterwegs sein. Der Fahrdienstvermittler Uber und eine britische Partnerfirma haben dafür von der Verkehrsbehörde grünes Licht bekommen. Die ersten Fahrgäste sollen noch heuer im Sommer befördert werden. Mehr von Martin Rauter.
6: Sensoren, Kameras, ein KI-gestützter Computer. Für das Projekt Robotaxis in London haben die Entwickler Mustang-E-Autos von Ford umgebaut. Sie sollen bald ganz ohne Lenker die Fahrgäste von A nach B bringen. Man könnte eine zurückhaltende Nachfrage erwarten, gibt es doch immer wieder Vorfälle mit selbstfahrenden Taxis. Manche fahren in gesperrte Baustellen ein, andere mit zu hoher Geschwindigkeit über die nasse Fahrbahn. Doch im Gegenteil, laut dem Mitfahrdienst Uber haben bereits mehr als 100.000 Bewohner Londons ihr Interesse an einer Fahrt bekundet. Damit zählt die Stadt zu den ersten in Europa. Nur in Zagreb fahren schon seit einigen Monaten Robotaxis. Doch ganz entschieden ist das Rennen noch nicht, denn sowohl in Zagreb als auch London sind vorerst noch Sicherheitsfahrer mit an Bord. Sie sitzen am Steuer und greifen ein, sollte das Taxi Faxen machen.
1: Das waren die Nachrichten von Cornelia Krebs. Zum Wetter.
7: Die zum Teil extreme Hitze der letzten Tage haben wir hinter uns. Heute erwarten uns vergleichsweise gemäßigte Hochsommertemperaturen. 23 bis 32 Grad tagsüber, die 32 Grad im Machfeld und im Seewinkel. Außerdem ist es schwül. Die Trockenheit bleibt allerdings an vielen Orten. Es gibt nur da und dort Regenschauer und Gewitter. Jetzt in den Nachtstunden und in der Früh, besonders vom Tiroler Unterland ostwärts. Am Nachmittag entstehen dann im Bergland immer mehr Regenschauer und Gewitter. Im Flachland wird es dann meistens trocken sein. So viel zum Wetter von Daniel Zeinlinger.
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1: Im Studio Sebastian Rosenauer. Es ist 1 Uhr. Die Trockenheit spürt man jetzt auch auf Österreichs Bergen. An vielen Alpenvereinshütten gibt es zu wenig Wasser. Die Gäste werden jetzt aufgerufen zu sparen. Jürgen Freimuth berichtet.
2: Vor allem hochgelegene Schutzhütten haben Probleme mit der Wasserversorgung. Fehlende Niederschläge und eine schwache Schneeschmelze sorgen dafür, dass Quellen weniger Wasser führen oder im Extremfall ganz versiegen. Betroffen sind unter anderem Hütten am Hochschwab, im Toten Gebirge und im Bregenzer Wald. Der Alpenverein reagiert jetzt mit Sparmaßnahmen, erklärt Georg Unterberger, Leiter der Abteilung Hütten und Wege.
3: Ganz konkret ist es in solchen Fällen, wo das Wasser ganz, ganz knapp wird, wie jetzt, so, dass wir schrittweise beginnen, die Nutzung von Duschen einzuschränken oder Duschen überhaupt zu sperren. Das geht weiter bis hin zur Totalsperre von Waschräumen. Und wenn das auch nichts nützt, wird das Wasser generell rationiert.
2: Noch hat keine Alpenvereinshütte wegen Wassermangels schließen müssen. Sollte die Trockenheit aber anhalten, könnten einzelne Hütten ihre Saison vorzeitig beenden.
1: Den USA gehen offenbar die Waffen aus. Das berichten mehrere US-Medien unter Berufung auf Quellen aus dem Verteidigungsministerium. Demnach seien die Munitionsvorräte unter anderem wegen des Iran-Kriegs gefährlich niedrig. Die US-Regierung bestreitet die Berichte. In Washington Christoph Kohl.
4: Besonders dramatisch sei die Lage bei bestimmten Abwehrraketen. Hier seien die Vorräte bereits zu großen Teilen, nämlich zu 80% aufgebraucht, berichtet unter anderem der Nachrichtensender CNN.
5: Those inventory levels are now dangerously low.
4: US-Präsident Donald Trump will davon nichts wissen. Er meint, die USA hätten mehr als genügend Munition.
6: We have a lot of ammunition, more than we could ever use.
4: Fügt aber an, dass er gerne mehr hätte.
6: I'd like to have more.
4: Der Waffenengpass dürfte laut Militärstrategen mit ein Grund sein, wieso Trump seine Drohungen von neuen Angriffswellen gegen den Iran bisher nicht wahrgemacht hat. Der Mangel an US-Munition könnte aber auch Auswirkungen auf die Ukraine haben. So fehlt es etwa an Patriot-Raketen zur Abwehr russischer Luftangriffe.
1: In Bayern, in der Nähe von Augsburg, ist ein großer Schweinestall abgebrannt. Mehr als 1600 Schweine sind dabei gestorben. Der Feuerwehreinsatz läuft aktuell noch. Wegen der Rauchentwicklung sollen die Menschen in der Umgebung ihre Türen und Fenster geschlossen halten, heißt es von den Einsatzkräften. Und jetzt weiter zum Wetter mit Daniel Zeinlinger.
7: Die ganz große Hitze ist überall vorbei, zumindest vorerst. 23 bis 32 Grad bringt der heutige Freitag. Unter der 30-Grad-Marke bleiben die Temperaturen von Vorarlberg bis zum Innviertel. Außerdem wechseln heute tagsüber Sonne und Wolken. Da und dort sind auch wieder Regenschauer und Gewitter dabei, sowohl jetzt in der Nacht als auch tagsüber, wobei sich die Schauer im Tagesverlauf mehr und mehr ins Bergland verlagern. Abseits der Berge bleibt es teilweise ganz trocken. Am Wochenende einiges an Sonne und nur noch einzelne Schauer. Der Samstag bringt 25 bis 32 Grad, der Sonntag bis zu 34 Grad.
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1: Im Studio Sebastian Rosenauer. Es ist 2 Uhr. Schwere Unwetter am Abend in Salzburg. Die Feuerwehr ist zu fast 100 Einsätzen gerufen worden. In Salzburg berichtet Peter Obermüller.
2: Umgestürzte Bäume, überflutete Keller und Garagen, vermurrte Straßen. Im Lungau, Flachgau, Tennengau und im Pongau sind die freiwilligen Feuerwehren im Einsatz. Im Pinzgau ist der Bereich Stuhlfelden, Hollersbach und Utendorf stark betroffen. In Utendorf bricht die Mauer bei einem Rückhaltebecken. Das Wasser wird zu einem breiten, reißenden Fluss durch das Ortsgebiet, auf Wegen, Straßen und Feldern, schildert Feuerwehreinsatzleiter Florian Schett.
3: Die Sperre hat sich jetzt entleert. Die unteren zwei Träger sind durchgebrochen. Dadurch ist eine Verklausung des ganzen Tobachsbachs im Ortsgebiet von Utendorf passiert. Das war wirklich Glück im Unglück.
2: Bei Görreach im Lungau bekämpft die Feuerwehr einen Waldbrand, ausgelöst durch einen Blitzschlag. Im Gasteinertal im Pongau sind 11 Personen nach einem Murenabgang vorübergehend von der Außenwelt abgeschnitten. 6 wurden von einem Polizeihubschrauber geholt, 5 bleiben bis heute auf einer Hütte in Sicherheit.
1: Polizisten aus den Bundesländern helfen jetzt in Wien bei Schwerpunktaktionen gegen Jugendkriminalität. Insgesamt 24 Beamte aus 4 Bundesländern pendeln dabei ab Montag, also von Montag bis Samstag, nach Wien. Nicola Höpfel berichtet.
4: Bei der Schwerpunktaktion in Wien nimmt die Polizei Intensivtäter und auffällige Jugendgruppen ins Visier. 6 Beamte aus Niederösterreich unterstützen dabei, gemeinsam mit weiteren Polizisten aus Oberösterreich, der Steiermark und dem Burgenland. Der Vorsitzende der niederösterreichischen Polizeigewerkschaft, Andreas Woschnick von der FCG, übt Kritik.
5: Die Kräfte, die jetzt nach Wien zudert werden für diese Schwerpunkte, die werden dann wahrscheinlich in Niederösterreich fehlen. Die Kommandierung sind viel später folgt. Das kann bereits nach der Dienstplanerstellung die Mehrkosten verbleiben lassen. Da in Niederösterreich. Ein finanzieller oder irgendein personeller Ausgleich für Niederösterreich fehlt da komplett.
4: Vom Innenministerium heißt es dazu, dass ein bundesländerübergreifender Austausch nichts Ungewöhnliches sei und freiwillig passiere. Mit Personalmangel in Wien habe das nichts zu tun.
1: Die USA wollen bei Visa-Anträgen jetzt noch genauer auf die Online-Aktivitäten schauen. Demnach soll die Überprüfung von Instagram-Accounts oder Facebook-Konten ausgeweitet werden, unter anderem auf ausländische Journalisten. Schon jetzt verlangen die US-Behörden bei vielen Visas Zugang zu den Social-Media-Plattformen, etwa bei Studentenvisas. Und jetzt weiter zum Wetter mit Daniel Zeinlinger.
6: Die zum Teil extreme Hitze der letzten Tage haben wir hinter uns. Heute erwarten uns vergleichsweise gemäßigte Hochsommertemperaturen. 23 bis 32 Grad tagsüber, die 32 Grad im Machfeld und im Seewinkel. Außerdem ist es schwül. Die Trockenheit bleibt allerdings an vielen Orten. Es gibt nur da und dort Regenschauer und Gewitter. Jetzt in den Nachtstunden und in der Früh, besonders vom Tiroler Unterland ostwärts. Am Nachmittag entstehen dann im Bergland immer mehr Regenschauer und Gewitter. Im Flachland wird es dann meistens trocken sein.
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